0: Halle. Dort treffen die Engländer nun auf den Sieger des letzten Viertelfinalspiels zwischen Titelverteidiger Argentinien und der Schweiz.
1: Die Straße von Hormus ist offenbar wieder zu. Der Iran hat nach eigenen Angaben die Meerenge erneut geschlossen und einen Warnschuss auf ein Schiff abgegeben. Dieses soll auf einer nicht genehmigten Route unterwegs gewesen sein. VW-Chef Oliver Blume will Fabrikschließungen vermeiden. Es gäbe intelligentere Lösungen, als Werke zu schließen, sagt Blume in einem Interview mit der Bild am Sonntag. Derzeit steht im Raum, dass der deutsche Automobilkonzern in Deutschland 4 Werke schließen muss. Zehntausende Arbeitsplätze sind in Gefahr. Vorsicht bei Mitbringsel aus dem Urlaub. Vor allem bei einigen Souvenirs aus ferneren Ländern könnte es Probleme geben. Thomas Riha berichtet.
2: Dass man aus dem Urlaub keine exotischen Tiere oder Produkte aus Elfenbein und Tropenhölzern mitbringen darf, ist inzwischen wohl allgemein bekannt. Dass man mit dem Mitnehmen von Sand, Steinen oder Muscheln Strafen von mehreren tausend Euro riskiert, dürften aber deutlich weniger wissen. Italien und Spanien sind bei den Mitbringseln laut ÖAMTC besonders scharf. Das gilt auch für Frankreich, wobei man dort besonderes Augenmerk auf Pflanzen legt. Strafen von bis zu 150.000 Euro drohen, wenn man geschützte Pflanzen mitbringt und damit an der Grenze erwischt wird. Eine hohe Strafe, die bis zur Haft reicht, kann man sich einhandeln, wenn man aus Griechenland oder der Türkei archäologische Gegenstände einsteckt und in die Heimat mitnimmt. Das gilt sogar für alle Steine von archäologischen Stätten.
1: Und nach dem Doppelerdbeben in Venezuela vor gut 2 Wochen ist die Zahl der Toten auf mehr als 4.300 gestiegen. Das hat der Parlamentspräsident bekannt gegeben. Jetzt zum Wetter und zu Daniel Schlager.
3: Tagelang bleibt es jetzt sehr warm bis heiß. Die Gewittergefahr ist heute auch im Süden gering. Damit scheint im Großteil Österreichs viele Stunden lang die Sonne. Dichter können die Wolken im Lauf des Tages aber im Osten werden. Hier und auf den Bergen legt der Nordwind zu und die Temperaturen erreichen neuerlich 25 bis etwa 33 Grad. In 2000 Metern hat es um 15 Grad. Die neue Woche beginnt dann noch etwas heißer und meist sonnig. Ab Dienstag sollte man beim Baden und Wandern wieder auf den Himmel achten. Wärmegewitter werden dann etwas häufiger.
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Ich hab die Arbeit gerade neu für mich entdeckt. Und deshalb gerade in Manila eingecheckt. Ja, die ersten Cocktails sind schon weg, so wie leider auch das Internet. Ja, ja, so macht's.

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2: Studio Daniel Teissl. Es ist 3 Uhr. Akademiker oder Menschen, die erst zu einem späteren Zeitpunkt in das Berufsleben einsteigen, sollen länger arbeiten. Die NEOS unterstützen den ÖVP-Pensionsreformvorschlag. Helmer Poschner berichtet.
3: Wer früh zu arbeiten beginnt, soll früher gehen. Wer später anfängt, länger arbeiten, über 65 hinaus. NEOS-Sozialsprecher Gasser begrüßt die Diskussion.
4: Das heißt auch, dass bestimmte Gruppen, die noch nicht so lange einbezahlt haben, länger einzahlen müssen und damit für diese das Pensionsantrittsalter steigen muss.
3: Für Akademiker etwa, deren Ausbildung oft länger dauert. In Spanien gibt es ein solches Modell, dass Späteinsteiger länger arbeiten müssen. 38 Versicherungsjahre sind dort notwendig. Wer also mit 28 in den Beruf einsteigt, muss bis 66 im Job bleiben. Die SPÖ hält nichts davon. Sozialsprecher Josef Muchic.
5: Es ist mir wichtig, dass wir jetzt nicht die Gesellschaft spalten zwischen Akademiker und Nicht-Akademiker.
3: Die SPÖ sieht auch keinen Druck, rasche Reformen durchzuführen.
2: Trotz Waffenruhe greift das US-amerikanische Militär erneut Ziele im Iran an. Zum dritten Mal innerhalb weniger Tage. Die iranischen Revolutionsgarden hätten zuvor laut US-Angaben ein Containerschiff in der Straße von Hormuz angegriffen. Die Feuerwehr in Oberösterreich bekommt ein neues Zentrum für moderne Ausbildung und realitätsnahe Übungen. Rund 100 Millionen Euro werden dafür investiert, berichtet Jürgen Freimuth.
6: Der Landesfeuerwehrverband wird von Linz nach St. Marien im Bezirk Linz-Land übersiedeln. Auf dem neuen Gelände sollen künftig auch großflächige Übungsszenarien durchgeführt werden. Gerade für die zunehmende Herausforderung durch Akkubrände fehle derzeit noch eine umfassende Ausbildungsmöglichkeit, sagt Landesfeuerwehrkommandant Robert Meyer.
7: Wir können kein adäquates Angebot beispielsweise im Bereich der Heißausbildung anbieten. Das ist aber unser Kern und unser grundsätzliches Handwerk. Wir haben hier keine Möglichkeit, diesen Bedarf entsprechend zu decken.
6: Auch Unwettereinsätze werden häufiger und umfangreicher. Das neue Feuerwehrzentrum soll die nötigen Voraussetzungen schaffen, um die rund 95.000 Frauen und Männer bei den oberösterreichischen Feuerwehren bestmöglich vorzubereiten.
2: England steht nach einem 2:1 in der Verlängerung gegen Norwegen im Halbfinale der Fußball-WM. Gegner dort ist entweder Schweiz oder Argentinien. Das Spiel läuft seit 2 Minuten. Es steht 0:0. Jetzt zum Wetter und zu Daniel Schlager.
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9: Trocken und teils frisch geht es da weiter. In manchen Tälern und ganz im Norden starten wir heute bei unter 10 Grad. Eine Tropennacht mit 20 Grad ist das hingegen in der Wiener Innenstadt. Tagsüber wärmt sich die Luft auf 25 bis 33, in 2000 Metern auf 11 bis 18 Grad. Dazu ist es im Osten zeitweise, sonst überwiegend sonnig. Der Nordwind legt aber zu, wird auf den Bergen und im Osten ziemlich lebhaft. Am Montag ändert sich wenig, danach wird die Luft teilweise schwül und damit gewitteranfälliger.
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1: Im Studio Daniel Teissel. Es ist 4 Uhr. Immer mehr Kinder und Jugendliche sind von Gewalt im Netz betroffen. Online-Übergriffe sind ein großes Thema im aktuellen Sektenbericht. Sebastian Rosenauer berichtet.
2: Die Täter kontaktieren Kinder und Jugendliche direkt, zum Beispiel über Computerspiele, und versuchen dann, ihre Opfer zu manipulieren, sagt die Expertin für Gewalt im Netz, Jasmin Eifert.
3: Zum Beispiel auf Roblox hört man das ganz viel, auf Fortnite. Und dann erstmal dazu bewegen, von sich selbst Nacktbilder zu schicken, um sie zum Beispiel zu Straftaten zu erpressen oder dass die Opfer sich selbst verletzen.
2: Die Täter suchen gezielt nach psychisch vorbelasteten Kindern. Für Eltern und Freunde ist es oft schwer zu erkennen, wenn jemand in diese gefährliche Welt hineingezogen wird.
3: Bei vielen sieht man dann vielleicht einen sozialen Rückzug, auch vielleicht als verletzendes Verhalten, einen plötzlichen Leistungsabfall in der Schule oder im Hobby.
2: Laut der Expertin braucht es hier mehr Medienkompetenz und sexuelle Aufklärung. Außerdem müssten die Kinder ein Gefühl für die eigenen Grenzen entwickeln.
1: Viele Wassersportler ignorieren Risiken und Gefahren. Am Wörthersee kann ein sicheres Verhalten in speziellen Kursen trainiert werden, berichtet Anke Mandl.
4: Dabei geht es nicht nur um die richtige Technik, sondern vor allem auch um Sicherheit am Wasser. Wer aufs Wasser geht, sollte sich vorher mit den Bedingungen auseinandersetzen, sagt Markus Pachernik, Stand-Up-Paddle-Trainer in Kärnten.
5: Ich würde mir anschauen, wie ist die Wetterlage, das immer ein bisschen im Auge behalten. Gibt es da Schiffe, Boote, die da herumfahren? Wo bin ich gestartet? Wohin tragt mich der Wind?
4: Auch das Gewässer selbst sollte man kennen. Gerade bei unbekannten Gewässern können Strömungen schwer einzuschätzen sein. Deshalb rät Pachernik, sich vorab bei Menschen zu informieren, die das Gebiet gut kennen, und Bereiche mit starker Strömung zu meiden. Sollte man aber trotzdem in eine geraten, hilft es, sich an Bord auf den Bauch zu legen und mit ausgestreckten Armen zu paddeln. So kann man das Board besser unter Kontrolle halten.
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1: Argentinien führt zur Pause im letzten Viertelfinalspiel gegen die Schweiz 1:0. Alexis McAllister per Kopf der Torschütze nach einem Eckball von Lionel Messi. Argentinien führt verdient in einem bisher chancenarmen Spiel. Der Sieger trifft im Halbfinale auf England. Die Engländer haben Norwegen in der Verlängerung 2:1 geschlagen. Jetzt zum Wetter und zu Daniel Schlager.
7: Tagelang bleibt es jetzt sehr warm bis heiß. Die Gewittergefahr ist heute auch im Süden gering. Damit scheint im Großteil Österreichs viele Stunden lang die Sonne. Dichter können die Wolken im Lauf des Tages aber im Osten werden. Hier und auf den Bergen legt der Nordwind zu und die Temperaturen erreichen neuerlich 25 bis etwa 33 Grad. In 2000 Metern hat es um 15 Grad. Die neue Woche beginnt dann noch etwas heißer und meist sonnig. Ab Dienstag sollte man beim Baden und Wandern wieder auf den Himmel achten. Wärmegewitter werden dann etwas häufiger.
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1: Am Mikrofon Paul Kranker. Die USA haben nach eigenen Angaben neue Angriffe auf den Iran gestartet. Welche Ziele attackiert werden, wird nicht mitgeteilt. Das US-Militär begründet die Angriffe mit einer Attacke der iranischen Revolutionsgarden auf ein Containerschiff in der Straße von Hormus. Ein Besatzungsmitglied wird vermisst. Die Revolutionsgärten haben zuvor die Straße von Hormus für gesperrt erklärt. Seit der Nacht zum Mittwoch greifen die USA und der Iran einander wieder an. Zuvor hat eine Waffenruhe geherrscht. Auf einem Teil der Westbahnstrecke gibt es im Zug knapp eine Woche lang kein Internet. Es ist wegen Reparaturarbeiten nicht in Betrieb. Paul Siehorsch berichtet.
2: Auf dem Abschnitt zwischen Wien-Hütteldorf und St. Pölten gibt es teilweise Internetausfälle. Betroffen sind Magenta und A1, heißt es von den Mobilfunkern auf Anfrage. Auch telefonieren ist abschnittsweise nicht möglich. Laut ÖBB wird in den Tunneln auf 5G aufgerüstet. Sprecher Daniel Pinker.
3: Für die dafür notwendige Modernisierung gibt es einige Tage lang eine punktuelle Abschaltung der Mobilfunkversorgung. Und für den Fahrgast schlägt sich das mit einer Versorgungspause von rund 9 Minuten nieder.
2: Auf vielen Bahnstrecken sind Fahrgäste gewöhnt, dass es kein Netz gibt. Umso unerfreulicher ist es, wenn das Internet eigentlich funktioniert, wie in besagtem Abschnitt, dann aber weg ist. Laut ÖBB sind die Arbeiten mit 17. Juli abgeschlossen.
1: 2 Wochen nach der Erdbebenkatastrophe in Venezuela steigt die offizielle Totenzahl weiter. Bisher sind mehr als 4.300 Tote geborgen, wie die Regierung mitteilt. Die Opferzahl dürfte noch deutlich steigen. Tausende Menschen werden vermisst. Am 24. Juni ist Venezuela binnen 40 Sekunden von 2 schweren Erdbeben erschüttert worden. Die EU empfiehlt ein Aussetzen von Förderungen von 2 Millionen Euro für die Biennale von Venedig. Die Kommission erklärt, europäische Steuergelder für Kultur müssten demokratische Werte fördern. Diese würden in Russland nicht geachtet. Die Biennale hat heuer erstmals seit Beginn des Ukraine-Kriegs vor 4 Jahren trotz EU-Warnung wieder einen russischen Pavillon zugelassen. Bei der Fußball-WM erreicht England das Halbfinale. Die Engländer schlagen Norwegen nach Verlängerung 2:1. Im Halbfinale spielt England am Mittwoch gegen den Sieger aus Argentinien gegen die Schweiz. Das Spiel geht in diesen Augenblicken in die Verlängerung. Es steht 1:1. Das waren die Nachrichten mit Paul Kranker. Und nun zum Wetter.
4: Das wird heute im Großteil Österreichs ein oft sonniger und vor allem im Westen und Süden auch heißer Sonntag. Einzelne Hochnebelfelder nach den gestrigen Gewittern, etwa in Unterkärnten, lösen sich in ein paar wenigen Stunden auf. Von Tschechien her ziehen im Laufe des Tages aber auch Wolkenfelder durch, vor allem in Niederösterreich, Wien, dem Burgenland und in der Steiermark. Hier weht auch teils kräftiger Nordwind. Jetzt in der Früh ist es in manchen Alpentälern und im Mühlen- und Waldviertel zum Teil noch recht frisch. Tagsüber steigen die Temperaturen aber auf 23 bis 31, von Vorarlberg bis Kärnten bis auf 33 Grad. Und in 2000 Meter Höhe werden es von Ost nach West 11 bis 19 Grad. Morgen Montag scheint dann in ganz Österreich oft die Sonne. Es gibt auch im Osten weniger Wolken und der Wind lässt deutlich nach. Es wird heiß mit Höchstwerten zwischen 27 und 34 Grad. Gegen Abend können sich im Südwesten eventuell einzelne Wärmegebieter bilden. Am Dienstag weiterhin heiß, aber zunehmend schwül und zum Sonnenschein von Westen her vermehrt Wolken samt ein paar Regenschauern und Gewittern. So viel zum Wetter mit Jörg Stibor.
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1: Mit Martina Kofler im Studio. Guten Morgen. Argentinien steht im Halbfinale der Fußball-WM. Gegen die Schweiz gelang dem Titelverteidiger erst in der Verlängerung ein 3:1-Sieg. Im Halbfinale am Mittwoch trifft Argentinien jetzt auf England, das Norwegen nach Verlängerung 2:1 besiegt hat. Gewalt im Netz ist eines der zentralen Themen im neuen Sektenbericht. Die Bundesstelle für Sektenfragen beobachtet immer mehr Online-Übergriffe auf Kinder und Jugendliche, sowohl durch Einzeltäter als auch durch organisierte Gruppen. Sebastian Rosenauer berichtet.
2: Die Täter kontaktieren Kinder und Jugendliche direkt, zum Beispiel über Computerspiele, und versuchen dann, ihre Opfer zu manipulieren, sagt die Expertin für Gewalt im Netz, Jasmin Eifert.
3: Zum Beispiel auf Roblox hört man das ganz viel, auf Fortnite. Und dann erstmal dazu bewegen, von sich selbst Nacktbilder zu schicken, um sie zum Beispiel zu Straftaten zu erpressen oder dass die Opfer sich selbst verletzen.
2: Die Täter suchen gezielt nach psychisch vorbelasteten Kindern. Für Eltern und Freunde ist es oft schwer zu erkennen, wenn jemand in diese gefährliche Welt hineingezogen wird.
3: Bei vielen sieht man dann vielleicht einen sozialen Rückzug, auch vielleicht als verletzendes Verhalten, einen plötzlichen Leistungsabfall in der Schule oder im Hobby.
2: Laut der Expertin braucht es hier mehr Medienkompetenz und sexuelle Aufklärung. Außerdem müssten die Kinder ein Gefühl für die eigenen Grenzen entwickeln.
1: Die Lage im Nahen Osten ist in der Nacht wieder eskaliert. Nach dem Beschuss eines Containerschiffs in der Straße von Hormuz durch die iranischen Revolutionsgarden hat das US-Militär eine neue Angriffswelle auf Ziele im Iran gestartet. In der Früh wurde auch in den mit den USA verbündeten Arabischen Emiraten Luftalarm ausgelöst. Offenbar gab es Raketenangriffe. In Katars Hauptstadt Doha waren laut Journalistenberichten Explosionen zu hören. In Toronto sind bei Schüssen während eines Straßenfestivals 2 Menschen getötet worden. 6 Personen wurden nach Angaben der Polizei verletzt. Nach dem Täter wird noch gefahndet. Nähere Einzelheiten sind noch nicht bekannt. Und noch einmal zum Sport. Beim Tennisrasenklassiker in Wimbledon kommt es heute zum Finale zwischen Titelverteidiger Jannik Sinner aus Italien und dem Deutschen Alexander Zverev.
4: Der Weltranglisten-Erste Sinner hat nach seinem überraschenden frühen Aus bei den French Open in Wimbledon zu alter Stärke gefunden und freut sich, wieder im Finale zu stehen und erwartet ein schwieriges Match gegen Zverev.
5: It feels good again being back in a Grand Slam final. It's good for me and you know I'm happy to face him. I try to do the best I can and then we see how it goes. But it's gonna be very very tough, very different than all the other matches we have played.
4: Es wird ein komplett anderes Spiel als alle, die wir bisher gespielt haben, so Sinner. Der Südtiroler hat zwar die letzten 9 Duelle gegen Zverev gewonnen, meint aber der Grand-Slam-Titel des Deutschen in Paris verändert alles. Das bestätigt auch Zverev und meint, wenn du einmal einen Grand-Slam-Titel geholt hast, weißt du, wie es geht.
6: Once you win a major, you know how to do it and you feel like you can do it again. You have this feeling inside of you.
4: Dann hast du das Gefühl, du kannst es wieder schaffen, so Zverev. Die Vorzeichen versprechen jedenfalls ein hochklassiges Finale.
1: Christoph Ott hat berichtet. Das waren die Nachrichten mit Martina Kofler. Und jetzt das Wetter.
7: Ein Hoch über Frankreich bringt auch uns heute einiges an Sonnenschein. Am längsten sonnig haben wir es von Vorarlberg bis Salzburg. Sonst sind auch Wolken dabei und die können vor allem in Niederösterreich, Wien und im Burgenland zeitweise dichter sein. Regnen wird es, wenn überhaupt, aber nur ganz vereinzelt. Allerdings legt der Wind heute ordentlich zu und bläst ab Mittag immer wieder mit Spitzen um die 40 oder sogar 50 Kilometer pro Stunde. Die Temperaturen liegen in den Landeshauptstädten im Moment in der Wiener Innenstadt bei 21 Grad, in Eisenstadt bei 18, in St. Pölten bei 17, in Linz bei 19, in Salzburg bei 13 Grad und in Innsbruck, Bregenz, Graz und Klagenfurt bei 16 Grad. Am Nachmittag erwarten uns dann 23 bis 33 Grad. Am heißesten wird es in Vorarlberg, Osttirol und in Kärnten. Morgen ändern sich die Höchstwerte kaum und häufig scheint wieder die Sonne. Außerdem ist der Wind spürbar schwächer als heute. Am Dienstag erreicht uns dann schwülere Luft und damit werden Schauer und Gewitter wahrscheinlicher. So viel zum Wetter von Nathalie Auer.
8: Es ist 6:04. Schönen guten Morgen. Hier ist ORF Radio Salzburg mit der ersten aktuellen Information für den Verkehr in Salzburg. Und wir starten mit der A1 der Westautobahn. Fahrt Richtung Wien. Da ist der Tunnel Liefering nach einem Unfall gesperrt. Ausweichen geht hier durch das Salzburger Stadtgebiet. Wir bleiben auf der A1 der Westautobahn. Gilt für beide Richtungen. Die Anschlussstelle Wallersee, die ist bis Montag, also bis morgen um 5.30 Uhr für Instandhaltungsarbeiten gesperrt. Ausweichen ist da über Salzburg Nord möglich.
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8: An einem Sonntag, der seinem Namen alle Ehre machen wird, bei bestem Wetter, besten Temperaturen und der perfekten Musik. Gut, dass Sie schon aufstehen und gut, dass Sie das mit Radio Salzburg tun.

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1: Fühlen wir uns wertgeschätzt? Das ist eigentlich eine ganz wichtige Frage zur heutigen Zeit. Vor allem zu einer Zeit, wo Wertschätzung eigentlich mehr sein sollte als ein bloßes Wort. Das meint auch Georg Schermer. Er ist Erwachsenenbilder und der ehemalige Direktor der Caritas Tirol. Für ihn geht es bei Wertschätzung darum, dem anderen, dem Gegenüber zu zeigen und zu vermitteln, dass das, was er sagt, das, was er denkt, wertvoll ist.
2: Wie siehst du das? Mein Lebensfreund Edwin Klien hat diesen Satz tausendfach ausgesprochen. Edwin war neben seinem breiten ehrenamtlichen Engagement jahrzehntelang Leiter der wohl zukunftsträchtigsten Abteilung der Tiroler Landesregierung. Ob es Planungsworkshops, heikle Konferenzen oder Mitarbeiterinnengespräche waren, dieser Satz, wie siehst du das, durfte niemals fehlen. Entsprungen einem Menschenbild, das niemanden ausgrenzt, jeder und jedem eine unverzichtbare Bedeutung zumisst. Immer getragen von einer Grundmelodie des Respekts und der Wertschätzung. Nicht ich sage, wo es lang geht, sondern du hast etwas zu sagen. Ich möchte deine Meinung hören und in das Ergebnis unserer Beratungen einbauen. Das ist höchste Kunst in der Führung von Menschen. Und wohl auch eine Lernschule für gute Politik. Eine Politik, die sich nicht als Kampfarena mit menschenverachtender Wortwahl versteht, sondern das Verbindende sucht und kompromissbereit ist. Wie siehst du das? Deine Meinung und deine Wahl ist gefragt.

0: Was für ein Traumtagerl heute wieder im Radio Salzburger Land. Wie gemalt, ideal für einen sogenannten Almerer, also eine Almwanderung. Und die können Sie auch mit uns gemeinsam machen, heute zum Mittag in daheim in Salzburg. Antonia Hammerschmidt nimmt uns mit auf die Lindelalm in Leogang. Und das ist ein richtiger Kraftplatz.
1: Die Alm ist durchaus ein Kraftplatz. Allein schon die Ruhe, die man da oben hat, es muss nicht unbedingt weit oben sein, aber allein schon das Vogelgezwitscher, das Zirpen. Man hört einen Wind auf einmal, das sind einfach Plätze, wo man richtig runterkommen kann. Der Almbauer hat mir erzählt, manchmal, wenn Gäste zu ihm kommen, er hat das sehr nett beschrieben, er hat gesagt, die Leute werden wieder normaler. Und dem muss man zu 100% recht geben.
0: Auf wir gehen zum Oberkummer. Auf der Lindelalm, da gibt es allerdings auch was Gefährliches, nämlich was für Figurbewusste Gefährliches, den Almwutzel.
1: Der Almwutzel, es ist eigentlich gar nicht so gefährlich, wie er ausschaut. Es ist ein ganz besondere Süßspeise, die damals die Altbayerin, die Resi, auf die Lehrlein gebracht hat. Es ist eigentlich so eine Art Kaiserschmarrn, der aber nicht gestochen wird, sondern der wird gewurzelt, deswegen Almwutzel. Er ist auch durchaus gesünder wie ein Kaiserschmarrn, weil nicht so viel Butter drinnen ist. Und es gehört einfach bei der Lehrlein dazu, geht direkt auf die Hüften.
0: Ja, es klingt aber schon gefährlich, liebe Antonia. Mehr von der Lindelalm in Leogang gibt es dann ab 11 bei Antonia Hammerschmidt und daheim in Salzburg.
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4: Es ist 6:30 am Sonntag, dem 12. Juli, begrüßt sie Mariella Triml. Mehrere Einbrüche im Flachgau, Pinzgau und Pongau beschäftigen die Polizei. In Köstendorf haben Unbekannte das Kellerfenster eines Einfamilienhauses aufgehebelt und sich so Zutritt verschafft. Der Besitzer hat den Einbruch gestern bemerkt. In Bad Hofgastein im Pongau haben Täter gestern Vormittag die Haustüre eines Hauses gewaltsam geöffnet und zwei Tresore aus der Verankerung gerissen. Die Unbekannten konnten mit der Beute flüchten. Die Ermittlungen der Polizei laufen. Nach einem verhaltenen Start in den Reiseverkehr an diesem Wochenende wird der Urlauberverkehr in den kommenden Wochen zunehmen. Das erwarten die Automobilclubs. Viele Familien und Reisende fahren wohl mit dem Auto auf Urlaub. Der Verkehrsclub Österreich weist auch in diesem Jahr darauf hin, dass in vielen Urlaubsländern bei Tempo, Alkohol und Strafen oft andere Regeln gelten. Und tanken ist vielerorts auch deutlich teurer. Details von Tanja Gelecki.
5: Im beliebtesten Urlaubsland Italien kostet tanken deutlich mehr. Für 50 Liter Super 95 sind im Schnitt rund 91 Euro fällig, etwa 8 Euro mehr als in Österreich. Das zeigt eine aktuelle Analyse des Verkehrsclub Österreich auf Basis von Daten der EU-Kommission. Noch mehr ins Geld geht es etwa in Dänemark, den Niederlanden, Finnland oder in der Schweiz. Dort kann eine Tankfüllung sogar mehr als 100 Euro kosten. In Kroatien ist tanken dagegen geringfügig billiger als bei uns. Wie sich die Spritpreise in den kommenden Wochen entwickeln werden, hänge von der Lage im Nahen Osten ab, heißt es. Außerdem gelten in vielen Urlaubsländern niedrigere Tempolimits als in Österreich. So sind auf Schwedens Autobahnen maximal 110 km/h erlaubt, in der Schweiz 120. Auch beim Alkohol am Steuer ist vieles anders. 0,0 Promille gelten etwa in der Slowakei, in Tschechien und Ungarn. In Kroatien und Italien wie bei uns 0,5 Promille. Und auch manche Strafen fallen im Ausland viel höher aus als in Österreich. In Italien wird Alkohol am Steuer mit mindestens 545 Euro bestraft. Handytelefonieren in Griechenland macht 350 Euro aus. Der VCÖ rät daher, vor der Reise Regeln im Zielland genau ansehen und unterwegs ruhig und vorausschauend fahren. Das spare Sprit, Geld und Nerven.
4: Zum Sport: bei der Fußball-Weltmeisterschaft in den USA, Kanada und Mexiko stehen mit England und Argentinien alle Halbfinalisten fest. England hat sich gegen Norwegen mit dem ehemaligen Salzburg-Spieler Erling Haaland mit 2:1 durchgesetzt. Argentinien gewinnt gegen die Schweiz heute früh nach Verlängerung mit 3:1. Im ersten Halbfinale am Dienstag trifft Frankreich dann auf Spanien. England und Argentinien spielen am Mittwoch gegeneinander. Das Finale der WM steigt dann am Sonntag im New York New Jersey Stadion. Damit noch zum Wetter. Heute gibt es sonniges Bade- und Wanderwetter. Nur ab und zu schieben sich ein paar Wolken vor die Sonne. Die Höchstwerte ändern sich kaum und liegen heute zwischen 25 und 29 Grad. Im Bereich der Tauern und im Lungau kommt heute sehr lebhafter Nordwind auf. Morgen Montag geht es dann sommerlich weiter. Die Temperaturen legen weiter zu und erreichen 27 bis 32 Grad. Am Nachmittag mischen sich ein paar Wolken zur Sonne. Schauer und Gewitter sind morgen aber äußerst unwahrscheinlich.
6: 6.33 Uhr, hier ist ORF Radio Salzburg mit der aktuellen Verkehrsinformation und dem Blick auf die A1, die Westautobahn. Das gilt für beide Richtungen, da ist nämlich die Anschlussstelle Wallersee noch bis morgen Montag um 5.30 Uhr für Instandhaltungsarbeiten gesperrt. Ausweichen geht da über Salzburg-Nord.
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0: Wie lebt, wie denkt und wie fühlt Österreich? Das interessiert uns natürlich auch im Radio Salzburg. Und um das herauszufinden, hat der ORF im Juni schon die Online-Umfrage ORF fragt gestartet. Vielleicht haben Sie ja schon mitgemacht und wenn nicht, am kommenden Mittwoch biegt die Aktion auf die Zielgerade ein. Eine Woche lang hat man dann noch Zeit, den Fragebogen auszufüllen. Alexandra Ludwig, ist noch alles online, oder?
1: Ja, noch ist alles offen und jede Stimme zählt. Denn bei ORF fragt geht es um einen echten Reality-Check für das ganze Land, eine Art Stimmungsbericht, wie ORF-Generaldirektorin Ingrid Thornherr betont.
2: Der ORF macht ja Programm für alle Menschen in Österreich und deshalb ist es so wichtig, nicht nur über die Menschen zu berichten, sondern ihnen einfach auch zuzuhören. Und mit ORF fragt, schaffen wir da eine Art Dialogplattform. Jeder sozusagen kann da seine eigene Sicht der Dinge einbringen und so entsteht dann für uns ein breites Stimmungsbild darüber, wie Österreich denkt, wie Österreich lebt, wie Österreich fühlt. Und das ist für unsere journalistische Arbeit wirklich genauso wichtig wie der gesellschaftliche Dialog.
1: Neben großen Alltagsfragen wie zur Teuerung oder zum Arbeitsmarkt gibt es dieses Mal auch konkrete Fragen zum ORF-Programmangebot.
2: Als öffentlich-rechtliches Medium ist ja uns die Meinung unseres Publikums ein echtes Anliegen, das muss es ja auch sein, weil wir möchten ja wissen, wie kommt unser Angebot an, wie wird es wahrgenommen, was funktioniert gut, wo gibt es vielleicht Erwartungen und Wünsche, die wir bis jetzt noch nicht so gekannt haben.
1: Wer seine Meinung also noch direkt einbringen will, hat noch ein paar Tage dafür Zeit, genau genommen bis zum 15. Juli, so lange ist der Fragebogen auf orffragt.at noch online.
2: Also ich habe es schon gemacht. Ich kann auch versichern, die Teilnahme ist vollkommen anonym. Sie dauert auch gar nicht lange, ist gar nicht schwierig und sie hilft uns wirklich enorm dabei, ein möglichst vielfältiges Bild zu zeichnen. Ein Bild über Anliegen, Sorgen und Wünsche, die es in unserem Land jetzt halt so gibt. Ich würde mich über jeden und jede freuen, der da mitmacht, der sich noch die Zeit nimmt und ich sage auch schon im Vorhinein vielen, vielen Dank, dass Sie dabei sind.
0: Den Fragebogen, den finden Sie übrigens im Internet unter orffragt.at.

Eine starke Stimme, die Gianna Nannini. Von der Zuckerbäcker-Tochter aus Jena jetzt zu einem tennisspielenden und saxophonspielenden Universalgenie bzw. seiner Band Lionel Richie, The Commodores. Das singt er nämlich nicht nur, sondern spielt auch Saxophon.

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3: Mit Martina Kofler im Studio. Guten Morgen. Argentinien gegen England, so lautet das zweite Halbfinale der Fußball-WM. Titelverteidiger Argentinien hat die Schweiz vor kurzem erst nach Verlängerung 3:1 besiegt und spielt am Mittwoch gegen England um den Einzug ins Finale, Daniel Kulowitz.
4: Argentinien braucht allerdings Überstunden gegen unsere Nachbarn. Nach einem 1:1 ist es in die Verlängerung gegangen und dort ein Traumtor von Julian Alvarez, der Star von Atletico Madrid, trifft von der Strafraumgrenze ins lange Kreuzeck. 3:1 der Endstand dann durch Lautaro Martinez nach einem Abstauber. Die Schweiz schon vor dem Spiel mit Verletzungspech und dann auch noch Gelb-Rot von Embolo in der 72. Minute, also längere Zeit in Unterzahl gewesen. Argentinien damit im Semifinale und dort geht es gegen England. Die Engländer setzten sich gegen Norwegen mit 2:1 durch. Nach 0:1 Rückstand trifft Real Madrid-Star Jude Bellingham per Doppelpack und schießt die Engländer doch noch eine Runde weiter. England gegen Argentinien, das ist das Duell am Mittwoch in Atlanta und davor Frankreich gegen Spanien am Dienstag in Dallas. Das sind die Halbfinalduelle der Fußball-WM.
3: Im Nahen Osten ist die Lage in der Nacht wieder eskaliert. Die US-Armee hat eine neue Angriffswelle auf Ziele im Iran gestartet, als Reaktion auf einen Angriff der iranischen Revolutionsgarden auf ein Containerschiff in der Straße von Hormuz, wie es heißt. Aus Washington Markus Müller.
5: Der Iran hat eine schlechte Entscheidung getroffen. Dafür bezahlen sie jetzt. So kommentiert der amerikanische Verteidigungsminister Pete Hegseth die neuen Angriffe auf militärische Ziele im Iran. Die Revolutionsgarden hatten davor ein Handelsschiff in der Straße von Hormuz angegriffen. Die Antwort ist die dritte Angriffswelle der amerikanischen Streitkräfte in dieser Woche. Präsident Donald Trump hatte den Waffenstillstand vor wenigen Tagen für beendet erklärt, dann aber ergänzt, dass es auf Bitten aus Teheran doch neue Verhandlungen gebe. Bei den iranischen Angriffen auf das Handelsschiff soll nach ersten Angaben mindestens ein Crewmitglied getötet worden sein. Das Schiff habe versucht, die Straße von Hormuz auf einer nicht genehmigten Route zu durchfahren, heißt es dazu von iranischer Seite.
3: Und der Iran hat unterdessen nach eigenen Angaben ein zweites Schiff angegriffen und einen US-Luftwaffenstützpunkt in Katar mit ballistischen Raketen attackiert. Luftalarm herrschte in der Früh auch in Bahrain und den Vereinigten Arabischen Emiraten. Die Umweltschutzorganisation Greenpeace und der Samariterbund fordern besseren Schutz vor Hitze. Man brauche in Österreich mehr Geld für Gebäudesanierungen, mehr Grün in der Stadt und das Recht, die Miete zu mindern, wenn der Hitzeschutz in der Wohnung mangelhaft ist, heißt es. Im vergangenen Sommer sind in Österreich laut der Gesundheitsagentur AGES fast 450 Menschen an Hitze gestorben. In Wien sorgen Großbaustellen für weitere Einschränkungen im öffentlichen Verkehr. In der kommenden Nacht wird die U-Bahn-Linie U2 wegen Modernisierungsarbeiten für 5 Stunden gesperrt. Ab morgen folgt eine Teilsperre der U3. Das waren die Nachrichten mit Martina Kofler. Und jetzt zum Wetter.
6: Häufig scheint heute die Sonne. Am längsten sonnig haben wir es in Vorarlberg und in Tirol. Sonst sind zeitweise auch Wolken unterwegs und im Moment ist es stellenweise noch nebelig, wie zum Beispiel in Felden am Wörthersee. In den nächsten Stunden lösen sich die Nebelfelder aber überall auf. Regenschauer sind heute sehr unwahrscheinlich. Am ehesten kann es stellenweise im Süden kurz regnen. Allerdings wird es ab Mittag windig mit Böen um die 40 oder sogar 50 Kilometer pro Stunde. Jetzt in der Früh haben wir es noch vielerorts frisch. In den Landeshauptstädten hat es derzeit in Wien 15 bis 21 Grad, in Eisenstadt 21, in St. Pölten 17, in Linz 19, in Salzburg 15 Grad und in Innsbruck, Bregenz, Graz und Klagenfurt 17 Grad. Am Nachmittag erwarten uns dann meist 23 bis 31 Grad. In Vorarlberg, Osttirol und in Kärnten werden es stellenweise um die 33 Grad. Morgen geht es dann ähnlich heiß weiter. Für etliche Stunden scheint auch wieder die Sonne und Regenschauer bleiben die absolute Ausnahme. So viel zum Wetter von Nathalie Auer.
7: Es ist genau 6:54, hier ist ORF Radio Salzburg mit der aktuellen Verkehrsinformation. Wir schauen auf die A1, die Westautobahn. Es gilt jetzt für beide Richtungen. Die Anschlussstelle am Wallersee, die ist bis morgen Montag noch bis 5.30 Uhr gesperrt. Grund sind Instandhaltungsarbeiten. Ausweichen, das können Sie so lange über Salzburg Nord.
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7: Und was das für ein Sonntag wird. Also was Sie draus machen, das liegt ganz bei Ihnen. Aber es ist auf alle Fälle angerichtet. Wettertechnisch, musiktechnisch, freizeittechnisch, alles dabei. Und egal, was Sie vorhaben, Bin mir ziemlich sicher, sie werden das ein oder andere Foto machen, gell? Und wie das so richtig gut, also so richtig gut gelingt, das verraten wir Ihnen in ein paar Minuten hier bei uns in Radio Salzburg.

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1: Marc, es sind Ferien. Lass ihn schlafen. Ich trau mich jetzt nochmal um.
0: Nächster, wir fahren in Urlaub. Endlich wieder Sommer, Sonne, Strand und Meer. Und am Urlaubsziel angekommen, da mutieren wir ja dann so zu kleinen Influencern. Also viele von uns. Das Blöde ist nur, die Fotos, die wir da machen, die wären nie so, wie sich's in echt anfühlt. Ja, da fehlt immer irgendwie ein bisschen was. Und drum haben wir uns beim Starfotografen Manfred Baumann ein paar Tipps geholt für uns Laien. Wie kann denn so ein richtig perfektes Foto am Handy gelingen? Sein erster Tipp.
2: Was auch mit dem Handy ganz gut funktioniert, ist, dass man einen Vordergrund und einen Hintergrund in einem Bild hat. Also sprich, wenn ich jetzt etwas fotografiere wie dem Eiffelturm, dass man nicht nur den Eiffelturm da stehen hat, sondern dass ich davor etwas habe. Sei es eine Ente, also dieses Auto, das französische, passt ja ganz gut zum Eiffelturm, oder einfach nur ein Fahrrad, wo ein Baguette drinnen steckt. Damit bekommt das Bild automatisch eine Tiefe, ein bisschen wie 3D und ist bei Weitem schöner, als wenn ich nur jetzt einfach den Eiffelturm fotografiere.
0: Vordergrund, Hintergrund. Okay, damit wären wir schon bei einem ganz wichtigen Thema. Es gibt sowas, das nennt sich Bildgestaltung. Was ist denn wo im Bild?
2: Hier ist es ganz wichtig, dass man nicht immer alles unbedingt in der Mitte haben muss. Also die meisten machen den Fehler, sie kommen jetzt zum Eiffelturm, gehen die Metro hoch, sehen den Eiffelturm, zack, drücken ab und er ist genau in der Mitte. Man fotografiert eine Person, man ist genau in der Mitte. Man kann die Bildsprache schon interessanter machen. Man kann die Person ein bisschen mehr an die Seite setzen. Man kann sich so ein bisschen einteilen, das Bild in drei Dritteln zum Beispiel, dass man noch ein bisschen vorne, oben, links was hat, wie in einem Film. Je mehr drinnen ist, umso spannender ist das Foto.
0: Mhm, also, aufgepasst! Dann viel Spaß und Erfolg beim Fotografieren. Und vielleicht lassen Sie manchmal das Handy ja auch einfach in der Tasche stecken. Und wir genießen den Augenblick und speichern ihn in unserem Gedächtnis ab. Weil die schönsten Bilder, die sind nämlich ganz oft im Kopf.

Ja, die Liebe, die Liebe. Das war schon so ein bisschen ein Lieblingsthema der Singer-Songwriter in den 80er Jahren. Auch von Diana Ross, gerade gehört Chain Reaction. Da geht's um das ganz große Gefühl. Ein bisschen, ja, gleich groß das Gefühl, aber ein wenig mit mehr Herzschmerz. Haben Zuccaro und Paul Young miteinander geschrieben. Senza una donna.

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4: Es ist 7:30 am Sonntag, dem 12. Juli, begrüßt sie Mariella Tremel. Mehrere Einbrüche im Flachgau, Pinzgau und Pongau beschäftigen die Polizei. In Köstendorf haben Unbekannte das Kellerfenster eines Einfamilienhauses aufgehebelt und sich so Zutritt in das Gebäude verschafft. Der Besitzer hat den Einbruch gestern bemerkt. In Bad Hofgastein haben Täter gestern Vormittag die Haustüre eines Hauses gewaltsam geöffnet und zwei Tresore aus der Verankerung gerissen. Die Unbekannten konnten mit der Beute flüchten. Und in Zell am See haben Einbrecher ein Café durchsucht. Die Höhe des Schadens in allen drei Fällen steht noch nicht fest. Die Ermittlungen der Polizei laufen. Das Electric Love Festival am Salzburgring zwischen Pleinfeld und Koppel ist mit seinen jährlichen 180.000 Besucherinnen und Besucher heute früh zu Ende gegangen und ein bedeutender Wirtschaftsfaktor für die Region. Wohnungsvermieter, Gastronomie und Nahversorger profitieren von den zahlreichen Gästen. Das Lagerhaus in Hof bei Salzburg hat für das Festival beispielsweise sein Sortiment ergänzt, sagt Verkäuferin Verena Gattringer.
5: Sie kriegen bei uns Dosenbier, wir haben Campingsessel, wir haben Mineralwasser, wir haben jeglichen Zubehör, was man einfach jetzt noch braucht. Je nachdem natürlich auch ein bisschen, wie das Wetter ist. Heuer haben wir ja wieder mal ein Riesel geklickt. Wir hatten aber auch schon Jahre, da wo Sturm war, wo viel Regen war, wo es dann kommen, hunderte Paare von Gummistiefeln brauchen, wo sie neue Zelte brauchen, wo sie Schutzplanen brauchen.
4: Insgesamt 8.000 Personen sind für das Festival beschäftigt. Auch von diesen Arbeitsplätzen profitiere die Region. Heute reisen die tausenden Campinggäste rund um den Salzburgring ab. Zum Sport: Der Salzburger Tennisprofi Lukas Neumeier hat am Abend die erste Qualifikationsrunde im kroatischen Umag überstanden. Der 23-Jährige hat sich dabei gegen den Kroaten Mili Poličak in 3 Sätzen durchgesetzt und trifft heute in der nächsten Runde auf den Deutschen Marco Topo. Und beim Radrennen Tour of Austria greift der Wahlsalzburger Gregor Mühlberger heute nach dem Gesamtsieg. Der 32-Jährige liegt vor der Schlussetappe 1:25 vor dem Zweitplatzierten. Die Entscheidung fällt ab 14 Uhr. ORF1 überträgt das Rennen live. Damit noch zum Wetter. Heute gibt es sonniges Bade- und Wanderwetter. Nur ab und zu schieben sich ein paar Wolken vor die Sonne. Die Höchstwerte ändern sich heute kaum und liegen zwischen 25 und 29 Grad. Im Bereich der Tauern und im Lungau kommt heute sehr lebhafter Nordwind auf. Morgen Montag geht es dann sommerlich weiter. Die Temperaturen legen weiter zu und erreichen 27 bis 32 Grad. Am Nachmittag mischen sich dann ein paar Wolken zur Sonne. Schauer und Gewitter sind morgen aber äußerst unwahrscheinlich.
6: Es ist 7.33 Uhr, hier ist ORF Radio Salzburg mit der aktuellen Verkehrsinformation. Ein Blick auf die A10 zeigt uns, dass der Reiseverkehr schon langsam zunimmt. Es ist immer mehr los, noch kommen sie aber überall störungsfrei auf der A10 entlang. Und wir haben es gerade in den Radio Salzburg Nachrichten bei Mariella Tremel gehört. Es ist Abreisetag vom Electric Love Festival. In diesem Zusammenhang, sicher ganz interessant, ist die Sperre auf der A1 Westautobahn, die Sperre der Anschlussstelle Wallersee. Die ist nämlich noch bis morgen um 5.30 Uhr zu. Grund sind da Instandhaltungen. Weichen Sie da am besten über Salzburg Nord aus.
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0: Guten Morgen Salzburg am Sonntag. Das ist Radio Salzburg. Mein Name ist Sebastian Granditz und ich habe es mal wieder nicht geschafft, mich mit meinem Frühstückskaffee nicht anzuschledern. Es hilft angeblich, diese Flecken dann, also das Gewand, in die Sonne zu legen. Und davon gibt es ja jede Menge heute, Liliane Hofer von Gius für Austria. Schönen guten Morgen. Und was sagst du zu meiner gekonnten Überleitung zum Wetter?
1: Ja, hallo, guten Morgen. Ja, perfekt, perfekt. Gell? Da könnte ich jetzt noch ein bisschen Fachwissen dazu bringen. Ja. Am besten auf die leicht angefeuchtete Wiese legen, weil dann bildet sich das Ozon mit der Sonne, das eben dann die Flecken auswäscht. Aber das ist jetzt fast zu viel des
0: Ernsthaft
1: Guten
0: jetzt?
1: Zu dieser frühen Uhrzeit.
0: Also ich muss meine fleckige Kleidung auf eine nasse Wiese in die Sonne legen.
1: Das wäre perfekt, aber ansonsten reicht es in den meisten Fällen auch einfach anfeuchten und in die Sonne legen. Aber mit der Wiese da... Du hast halt nur das Schäufelchen dazulegen.
0: Und schon haben wir uns ein paar hundert Euro für die Waschmaschine gespart. Was kannst du sonst noch für uns tun, Liliane Hofer, mit deiner Fachexpertise? Wie wird das Wetter heute?
1: Fein, feines Sommerwetter steht heute auf dem Programm. Also nicht täuschen lassen, wenn jetzt ein paar harmlose Wolken drüber ziehen. Das ist einfach, ja, dass das Wetter auch ein bisschen Abwechslung bringt. Tagsüber wird es dann wieder sehr sonnig und die Temperaturen, die werden da und dort wieder die 30-Grad-Marke knacken. Also ein schöner, heißer Sommertag, aber nicht zu heiß. Und auch morgen geht es ganz ähnlich weiter. Auch morgen überwiegt der Sonnenschein. Nachmittägliche Quellwolken über den Bergen bleiben harmlos. Und morgen könnten es dann am Nachmittag stellenweise auch schon 32 oder gar 33 Grad werden.
0: Na also, und es ist recht trocken. Du hast erzählt, es ist zu trocken. Also grundsätzlich heuer, weil es einfach trocken ist.
1: Ja, genau. Also wir sind ja schon aus dem Winter mit einer negativen Niederschlagsbilanz in das Frühjahr gestartet. Und das Frühjahr, das muss man sich auch immer wieder in Erinnerung rufen. Das war ja das trockenste Frühjahr seit Aufzeichnungsbeginn. Mhm. Und ja, jetzt im Juli geht es ähnlich trocken weiter. Also wenn ich mir da die Niederschlagsbilanz ansehe, da bilanzieren eigentlich alle Stationen im Land Salzburg bis jetzt zumindest negativ und der große Regen, naja, also der große flächendeckende Regen, der hier wirklich ein wenig Entschärfung bringen würde, ist jetzt mal nicht in Sicht. Es wird zwar ab Dienstag unbeständiger, das heißt, da steigt die Schauer- und Gewitterwahrscheinlichkeit deutlich an, aber das sind dann halt wieder nur so lokale Geschichten.
0: Na, dann tun wir einfach das, was uns eh nicht erspart bleibt. Genießen wir die Sonne. Vielleicht am See. Oder auch in der Arbeit, da lässt sich die Sonne ja auch genießen. Ich finde schon, also ich mag es einfach gern, wenn die Sonne scheint. Wurscht, ob Arbeit oder nicht. Wie ist es bei dir?
1: Ja, absolut, bei Sonnenschein macht die Arbeit bei mir speziell noch mehr Spaß.
0: Dann wünsche ich dir einen schönen Arbeitstag und Ihnen einen hoffentlich freien und sonnigen Sonntag.

Peter Cornelius hat den Kaffee schon angerichtet und Sunny und Chia, die stehen auch schon in den Schuhen. Und das alles für Sie an diesem Sonntagmorgen in Radio Salzburg. Hey.

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5: Am Mikrofon Martina Kofler. Telefonieren im Zug könnte in den kommenden Tagen schwierig werden. Auf der Westbahnstrecke gibt es laut ÖBB knapp eine Woche lang teilweise kein Internet. Grund sind Modernisierungsarbeiten. Paul Siehorsch mit Einzelheiten.
6: Auf dem Abschnitt zwischen Wien-Hütteldorf und St. Pölten gibt es teilweise Internetausfälle. Betroffen sind Magenta und A1, heißt es von den Mobilfunkern auf Anfrage. Auch telefonieren ist abschnittsweise nicht möglich. Laut ÖBB wird in den Tunneln auf 5G aufgerüstet. Sprecher Daniel Pinker:
7: Für die dafür notwendige Modernisierung gibt es einige Tage lang eine punktuelle Abschaltung der Mobilfunkversorgung. Und für den Fahrgast schlägt sich das mit einer Versorgungspause von rund 9 Minuten nieder.
6: Auf vielen Bahnstrecken sind Fahrgäste gewöhnt, dass es kein Netz gibt. Umso unerfreulicher ist es, wenn das Internet eigentlich funktioniert, wie in besagtem Abschnitt, dann aber weg ist. Laut ÖBB sind die Arbeiten mit 17. Juli abgeschlossen.
5: Bereits zum dritten Mal innerhalb einer Woche haben die USA in der Nacht Ziele im Iran massiv angegriffen. Auslöser war offenbar der Beschuss eines Handelsschiffs in der Straße von Hormuz. Der Iran reagierte wiederum mit Angriffen auf US-Militärbasen in den Golfstaaten. Dort waren in der Früh Alarmsirenen und Explosionen zu hören. Mit Windgeschwindigkeiten von bis zu 144 Kilometern pro Stunde ist der Taifun Bawi heute Nacht über die Südostküste Chinas hinweggefegt und hat schwere Schäden angerichtet. Aus China Alexandra Siebenhofer.
8: Ein Regenbahn, so groß wie Frankreich, bringt Taifun Bawi mit sich, als er am späten Abend in der Küstenstadt Wuhan im Südosten Chinas auf Land trifft. Fernsehbilder zeigen starke Sturmböen und sind flutartige Regenfälle. Stellenweise ragen nur mehr Baumkronen aus überfluteten Gebieten. Alleine in der Stadt Wuhan stürzen durch Bawi laut den Behörden 1300 Bäume um, bevor der Sturm weiterzieht ins Landesinnere. Mittlerweile gilt Bawi zwar nicht mehr als Taifun, heftige Regenfälle bringt er aber dennoch und die könnten vielerorts zum Problem werden. Bereits in der vergangenen Woche haben Überflutungen und Erdrutsche in mehreren Provinzen Chinas mindestens 71 Todesopfer gefordert. Bawi ist der bisher stärkste Tropensturm des Jahres. Fachleute rechnen für heuer mit einem erhöhten Risiko für Extremwetterereignisse.
5: Bei der Fußball-WM ist das zweite Halbfinale fix. England besiegt in Norwegen nach Verlängerung 2:1 und trifft am Mittwoch auf Argentinien, das vor 2 Stunden die Schweiz mit einem 3:1 aus dem Turnier geschossen hat. Auch erst in der Verlängerung, Daniel Kulowitz.
9: Ja, ohne Drama geht es bei Argentinien scheinbar nicht. Auch waren einige Schiedsrichterentscheidungen schon wieder diskutabel. Aber diesmal ging es sogar ohne Genieblitz von Lionel Messi. Der Matchwinner war diesmal Julian Alvarez. Der Atletico Madrid-Star ebnet Argentinien mit einem Weltklasse-Tor in der Verlängerung den Weg ins Halbfinale. Nach einem 3:1 geht es dort am Mittwoch nun gegen England.
5: Und im ersten Halbfinale am Dienstag trifft Spanien auf Frankreich. Das waren die Nachrichten mit Martina Kofler. Und jetzt das Wetter.
10: Wir sind am Beginn einer neuen Hitzewelle. So extrem heiß, wie wir es Ende Juni hatten, wird es aber nicht. Heute Nachmittag erwarten uns meist 25 bis 33 Grad. Am heißesten wird es in Vorarlberg, Osttirol und in Kärnten. Jetzt in der Früh ist es noch recht frisch. In den Landeshauptstädten hat es derzeit in Wien 16 bis 22 Grad, in Eisenstadt 22, in St. Pölten und Linz 19, in Salzburg 16 Grad, in Innsbruck und Bregenz 17 Grad, in Graz 19 und in Klagenfurt 17 Grad. Dazu gibt es heute überwiegend sonniges Wetter. Im Moment haben wir es stellenweise aber noch nebelig trüb, und zwar besonders im Klagenfurter Becken. Noch im Laufe des Vormittags lösen sich die Nebel- und Hochnebelfelder aber auf. Von Salzburg-Ost wird ziehen heute auch Wolken durch und die können teilweise dichter sein. Regnen wird es aber höchstens vereinzelt. Außerdem bläst ab Mittag klebhafter bis kräftiger Nordwestwind mit Böen um die 50 km pro Stunde. Morgen ist der Wind dann deutlich schwächer und oft scheint wieder die Sonne. So viel zum Wetter von Nathalie Auer.
0: 4 nach 8, hier ist ORF Radio Salzburg mit der aktuellen Verkehrsinformation. Wir schauen einmal auf die A10, da wird der Reiseverkehr schön langsam ein wenig dichter. Man sieht es auf den Kameras, es ist immer mehr los. Noch kommen sie aber überall störungsfrei durch. Wir schauen auf die A1, die Westautobahn. Da ist in beiden Richtungen die Anschlussstelle Wallersee gesperrt. Noch bis morgen Montag in der Früh um 5.30 Uhr. Grund sind Instandhaltungsarbeiten. Denken Sie daran, heute ist das Heimreisewochenende vom Electric Love Festival. Da könnte sich da wieder ein bisschen zusammenstauen. Ausweichen ist da übrigens möglich über Salzburg Nord.
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0: Was für ein Chaos! Aber das ist nur, weil ich dich liebe. So beginnt einer der absoluten Lieblingsurlaubshits der Salzburgerinnen und Salzburger, Sarà perché ti amo, von Ricchi e Poveri, also reich und arm. Ja, ich lerne gerade Italienisch für den Urlaub. Mal schauen, wie weit ich da komme.
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ganz ein chilliger Reggae von Boris Gardiner. Im Grunde geht es ja, also in jedem Song, den wir hier in Radio Salzburg spielen, geht es darum, dass irgendetwas mit irgendwem passiert. Nicht so bei dem Song. Chris Norman von Smokey hat einen Song darüber geschrieben, dass 24 Jahre lang gar nichts passiert. Ist auch ein Erfolg geworden. Salica.

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2: Es ist 8:30 am Sonntag, dem 12. Juli, begrüßt sie Mariella Tremel. Mehrere Einbrüche im Flachgau, Pinzgau und Pongau beschäftigen die Polizei. In Bad Hofgastein haben Unbekannte in einem Einfamilienhaus zwei Tresore aus der Verankerung gerissen und sind damit geflüchtet. Zuvor hatten sie die Haustüre gewaltsam geöffnet. In Köstendorf haben die Einbrecher das Kellerfenster eines Einfamilienhauses aufgehebelt und sich so Zutritt verschafft. Der Besitzer hat den Einbruch gestern bemerkt. Und in Zell am See haben Unbekannte das Fenster eines Cafés aufgezwängt und das Lokal durchsucht. Die Höhe der Schäden sind noch nicht bekannt. Die Ermittlungen der Polizei laufen. Nach einem verhaltenen Start in den Reiseverkehr an diesem Wochenende wird der Urlauberverkehr in den kommenden Wochen zunehmen. Das erwarten die Automobilclubs. Der Verkehrsclub Österreich weist auch in diesem Jahr darauf hin, dass in vielen Urlaubsländern bei Tempo, Alkohol und Strafen oft andere Regeln gelten. Und tanken ist vielerorts auch deutlich teurer. Details von Tanja Gelecki.
3: Im beliebtesten Urlaubsland Italien kostet tanken deutlich mehr. Für 50 Liter Super 95 sind im Schnitt rund 91 Euro fällig, etwa 8 Euro mehr als in Österreich. Das zeigt eine aktuelle Analyse des Verkehrsclub Österreich auf Basis von Daten der EU-Kommission. Noch mehr ins Geld geht es etwa in Dänemark, den Niederlanden, Finnland oder in der Schweiz. Dort kann eine Tankfüllung sogar mehr als 100 Euro kosten. In Kroatien ist tanken dagegen geringfügig billiger als bei uns. Wie sich die Spritpreise in den kommenden Wochen entwickeln werden, hänge von der Lage im Nahen Osten ab, heißt es. Außerdem gelten in vielen Urlaubsländern niedrigere Tempolimits als in Österreich. So sind auf Schwedens Autobahnen maximal 110 km/h erlaubt, in der Schweiz 120. Auch beim Alkohol am Steuer ist vieles anders. 0,0 Promille gelten etwa in der Slowakei, in Tschechien und Ungarn, in Kroatien und Italien wie bei uns 0,5 Promille. Und auch manche Strafen fallen im Ausland viel höher aus als in Österreich. In Italien wird Alkohol am Steuer mit mindestens 545 Euro bestraft. Handytelefonieren in Griechenland macht 350 Euro aus. Der VCÖ rät daher, vor der Reise Regeln im Zielland genau ansehen und unterwegs ruhig und vorausschauend fahren. Das spare Sprit, Geld und Nerven.
2: Zum Sport: Bei der Fußball-Weltmeisterschaft in den USA, Kanada und Mexiko stehen mit England und Argentinien alle Halbfinalisten fest. England hat sich gegen Norwegen mit dem ehemaligen Salzburg-Spieler Erling Haaland mit 2:1 durchgesetzt. Argentinien gewinnt gegen die Schweiz heute früh nach Verlängerung 3:1. Im ersten Halbfinale am Dienstag trifft dann Frankreich auf Spanien. England und Argentinien spielen am Mittwoch gegeneinander. Und das Finale der WM steigt am Sonntag, also heute in einer Woche, im New York New Jersey Stadion. Mehr zur Fußball-WM hören Sie dann auch gleich in Guten Morgen Salzburg. Vorher aber noch das Wetter, und da gibt es heute sonniges Bade- und Wanderwetter. Nur ab und zu schieben sich ein paar Wolken vor die Sonne. Die Höchstwerte ändern sich heute kaum und liegen zwischen 25 und 29 Grad. Im Bereich der Tauern und im Lungau kommt sehr lebhafter Nordwind auf. Morgen Montag geht es sommerlich weiter. Die Temperaturen legen noch weiter zu und erreichen 27 bis 32 Grad. Am Nachmittag mischen sich morgen dann ein paar Wolken zur Sonne. Schauer und Gewitter sind dabei aber äußerst unwahrscheinlich.
4: 8.33 Uhr, hier ist ORF Radio Salzburg mit der aktuellen Verkehrsinformation. Wir schauen gleich auf die A1, die Westautobahn. Gilt für beide Richtungen, die Anschlussstelle Wallersee, die ist bis morgen Montag um 5.30 Uhr in der Früh noch für Instandhaltungsarbeiten gesperrt. Ausweichen ist da über Salzburg Nord möglich.
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4: Und das ist ein ganz sonniger Hit von Aha, The Sun Always Shines on TV. Aber auch im Radio, ja? Möchte ich nur dazu gesagt haben.

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1: So, und jetzt ist aber Schluss mit der Herumrechnerei. Jetzt zählt nur noch eines: Gewinnen. Von 48 Mannschaften sind nur noch 4 übrig. In einer Woche wissen wir, wer neuer Fußballweltmeister ist. Spanien, Frankreich, England und Argentinien, die sind noch im Rennen. Und bevor es richtig zur Sache geht, hat Christoph Schwarz noch einmal Bilanz über die bisherige WM gezogen. Aber ganz abseits vom Sport.
2: Die Liste der Aufreger bisher bei dieser WM ist lang. Den Tiefpunkt gibt's im Achtelfinale. Die FIFA hebt da eine Sperre von US-Stürmer Folarin Balogun nach seiner roten Karte plötzlich wieder auf. Und das, nachdem US-Präsident Donald Trump bei der FIFA interveniert haben soll. Auch ORF-Experte Michael Lindl schüttelt darüber den Kopf.
3: Das ist ein riesengroßer Skandal. Ich glaube, es hat keinen größeren Skandal gegeben in den letzten Jahrzehnten.
2: Für Diskussionen sorgen aber nicht nur die Causa Balogun, sondern auch die Hydration Breaks, teils saftige Ticketpreise und vor allem die Schiedsrichter. Mal wird kleinlich gepfiffen, mal bleiben selbst Tätlichkeiten, etwa von Messi, ohne Konsequenz. Auch Schiedsrichterexperte Thomas Steiner sieht da noch Luft nach oben.
4: Also es ist sicher keine Polierung des Images der Schiedsrichter, sondern im Gegenteil, das tut uns überhaupt nicht gut, diese Situation, weil ständig Diskussionen sind, ständig Fehlentscheidungen passieren, unverständliche Fehlentscheidungen und damit tut man uns allen keinen Gefallen.
2: Jetzt stehen noch 4 Spiele auf dem Programm. Die große Hoffnung, dass diesmal endlich der Fußball die Schlagzeilen schreibt und nicht die FIFA.
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0: So, der Start in den Sonntag ist geglückt. Gabi Kerschbaumer hat den Kaffee auch schon hergerichtet, sehe ich. Also, es ist alles bereit für einen perfekten Sonntag. Ich wünsche Ihnen viel Vergnügen mit dem Programm von Radio Salzburg und jetzt mit Uriah Heep.
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1: Mit Martina Kofler im Studio. Die USA haben in der Nacht die nächste Angriffswelle gegen den Iran gestartet. Dabei sind laut Washington 140 militärische Ziele getroffen worden, darunter Raketen- und Drohnenstellungen sowie Munitionslager. Als Reaktion hat der Iran in der Früh Vergeltungsschläge auf US-Militärbasen in den Golfstaaten durchgeführt. Sarah Emler berichtet.
2: Das Innenministerium in Katar meldet 3 Verletzte, darunter ein Kind. Sie wurden anscheinend von herabfallenden Splittern nach Angriffen des Irans getroffen. Auch andere Staaten in der Region melden sowohl Raketen- als auch Drohnenangriffe. Bereits zuvor hatten sie ihre Bevölkerung dazu aufgefordert, Schutz zu suchen. Es wurde damit gerechnet, dass der Iran Vergeltungsschläge auf US-Verbündete durchführt, nachdem die USA eine weitere Welle an Angriffen gegen den Iran gestartet hatten. Auslöser war nach Angaben des US-Militärs ein erneuter iranischer Angriff auf ein Handelsschiff in der Straße von Hormuz. Immer wieder werfen sich die USA und der Iran gegenseitig Verstöße gegen die im Juni vereinbarte Waffenruhe und Öffnung der Straße von Hormuz vor. Sie sind sich vor allem über die Bedingungen uneinig. Gespräche dazu werden zwar fortgesetzt, doch bis jetzt ohne Erfolg.
1: Seit Antritt der Dreierkoalition von ÖVP, SPÖ und NEOS im März 2025 sind im Nationalrat 179 Gesetze beschlossen worden. Das hat der SPÖ-Parlamentsklub in einer Aussendung mitgeteilt. Rund ein Drittel der Beschlüsse wurden demnach einstimmig erfasst. Knapp ein Drittel wiederum kam nur mit Regierungsmehrheit zustande. Frankreich stöhnt unter der nächsten Hitzewelle. In Paris rechnet der Wetterdienst heute mit Höchstwerten bis knapp unter 40 Grad. Touristenattraktionen wie Louvre Museum und Eiffelturm schließen daher wieder bereits am Nachmittag. Die Öffnungszeiten von Parks und öffentlichen Schwimmbädern wurden dagegen verlängert und es gibt mehr kostenlose Wasserspender in der Stadt. Erstmals in der Geschichte der Tour de France wurde wegen Hitzealarms die heutige Etappe gekürzt. Bei der Fußball-WM steht mit England gegen Argentinien nun auch das zweite Halbfinale fest. Argentinien hat im letzten Viertelfinalspiel in der Verlängerung die Schweiz mit 3:1 besiegt. Zuvor hat England Norwegen mit einem 2:1 aus dem Turnier geschossen. Daniel Kulowitz.
3: Dabei waren die Norweger sogar mit 1:0 voran, aber ein Doppelpack von Jude Bellingham bringt die England-Fans in Verzückung. Er sei ein ganz großer.
4: People need to put respect on Jude Bellingham. This is a world-class player, a big game player.
3: Ohne Bellingham wären wir jetzt zu Hause.
5: Bellingham, if we didn't have Bellingham, we'd be out right now.
3: Und für Norwegen endet eine großartige Reise. Wir haben unser Land aber der ganzen Welt präsentiert, sagt Stürmerstar Erling Haaland stolz.
6: How we put Norway on the map touches me the most.
3: Haaland hofft, dass man viele Kinder inspirieren konnte.
6: Hope this gives motivation to young people back in Norway that it's possible.
3: Norwegen raus, die Engländer treffen im Halbfinale auf Argentinien. Messi und Co. bezwingen die Schweiz mit 3:1 nach Verlängerung, diesmal ohne Genieblitz von Messi. Matchwinner war Julian Alvarez, der Atletico Madrid-Star, erzielt in der Verlängerung das wichtige 2:1.
1: Das waren die Nachrichten mit Martina Kofler. Und jetzt das Wetter.
7: Ein paar kräftige Gewitter gab es gestern in Unterkärnten. Heute regnet es, wenn überhaupt, nur ganz vereinzelt. Dabei haben wir es in Vorarlberg und in Tirol den ganzen Tag über sonnig. Sonst tauchen zeitweise auch Wolken auf. Und im Moment halten sich in Unterkärnten noch ein paar Nebel- oder Hochnebelfelder. Die lösen sich in den nächsten Stunden aber auf. Es wird windig heute. Ab Mittag bläst der Wind auf den Bergen und im Osten mit Böen um die 50 Kilometer pro Stunde. Die Temperaturen liegen in den Landeshauptstädten im Moment in der Wiener Innenstadt und in Eisenstadt bei 24 Grad, in St. Pölten bei 21, in Linz bei 23, in Salzburg bei 19 Grad, in Innsbruck und Bregenz bei 21 Grad, in Graz bei 22 und in Klagenfurt bei 18 Grad. Am Nachmittag erwarten uns dann 23 bis 33 Grad. Am heißesten wird es in Vorarlberg, Osttirol und in Kärnten. Die neue Woche bringt dann ähnliche Höchstwerte und außerdem ist der Wind nicht mehr so kräftig wie heute. Dazu gibt es morgen überwiegend sonniges Wetter. So viel zum Wetter von Nathalie Auer.
1: Radio Salzburg, Verkehrsinformation um 9.04 Uhr. In der Stadt Salzburg ist die Rainer Straße zwischen dem Nellböck-Viadukt und dem Max-Ott-Platz nach einem Unfall gesperrt. Der Verkehr wird hier umgeleitet. Und A1 Westautobahn in beiden Fahrtrichtungen, die Anschlussstelle Wallersee, ist noch bis morgen früh 5.30 Uhr für Instandhaltungsarbeiten gesperrt. Ausweichen ist hier über Salzburg Nord möglich. 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
9: Sein Leben ganz auf einen anderen Menschen ausrichten, das ist an sich eine Herausforderung. Und noch mehr, wenn dieser Mensch die meiste Zeit in einer ganz anderen Welt lebt. Mein heutiger Gast hat sich darauf eingelassen. 13 Jahre lang hat er seine an Demenz erkrankte Ehefrau gepflegt. Nun schreibt er ein Buch darüber und gibt seine Erfahrungen an andere Betroffene weiter. Der Salzburger Manfred Fischer ist heute bei mir. Wir reden darüber, warum Gefühle nicht dement werden können und das Glück durch die Krankheit auch nicht verloren gehen muss. Schönen guten Morgen.

0: Rund 10.000 Menschen sind in Salzburg an Demenz erkrankt. Das zeigen aktuelle Zahlen des Landes. Eine Krankheit, die nicht nur die Erkrankten selbst, sondern auch deren Angehörige betrifft. Mein heutiger Gast möchte diesen Menschen Mut machen. 13 Jahre lang hat er seine demenzkranke Frau gepflegt und auch nachdem sie gestorben ist, lässt ihn das Thema und die Erforschung der Krankheit nicht mehr los. Er hält Vorträge, ist in Selbsthilfegruppen aktiv und schreibt nun auch ein Buch darüber. Manfred Fischer ist heute bei mir. Herzlich willkommen, schönen guten Morgen.
1: Einen schönen Sonntagmorgen an alle.
0: Wann und wo haben Sie denn zum ersten Mal gemerkt, dass mit Ihrer Frau eventuell was nicht stimmt?
1: Es begann bei uns in der Familie beim Memory-Spielen, weil meine Frau immer verloren hat. Und da sind wir dann zum Arzt gegangen und haben geschaut, was da los ist. Es ist ja so, dass Demente bis zu 2,5 Jahre ihre Krankheit in der Familie verstecken, weil keiner möchte ja zugeben, dass er Defizite hat. Und daher ist es auch recht schwierig, diese Krankheit zu erkennen.
0: Wie lange hat es dann schlussendlich bis zur Diagnose gedauert?
1: Wir haben relativ rasch die Diagnose bekommen. Also da sind die Salzburger Krankenhäuser sehr fix. Wir waren in der Memory-Klinik, dort gab es dann eine Untersuchung und dann wurde gleich leichte kognitive Einschränkung festgestellt.
0: Jetzt war Ihre Frau zu diesem Zeitpunkt damals erst 51 Jahre alt, also eigentlich noch sehr jung. War das eine besondere Form der Demenz?
1: Ja, sie hatte eine spezielle Form der Demenz, nämlich eine frontotemporale Demenz. Da geht also der Frontotemporallappen verloren. Und sie hatte Sprachstörungen, also speziell eine semantische Demenz, also Wortfindungsstörungen, sodass sie also Begriffe nicht mehr eingefallen sind.
0: Wie hat Ihre Frau diese Diagnose aufgenommen?
1: Sie hat es für meine Begriffe relativ gut aufgenommen, weil wir haben uns alle sehr eng um sie bemüht. Und die ganze Familie hat damit geholfen, weil so eine Betreuung in der Demenz schafft man nicht alleine. Ich habe also zwei Kinder. Mein Sohn, der ist in Linz, der ist alle 3 Wochen nach Salzburg gekommen, hat mich am Wochenende entlastet. Und meine Tochter wohnt im übernächsten Haus und hat mich da auch entlastet. Also Hilfe suchen ist ganz, ganz wichtig, wenn man mit so einer Situation bedroht ist.
0: Jetzt kann ich mir aber vorstellen, zum Zeitpunkt der Diagnose haben Sie als Familienverband ja wahrscheinlich noch gar nicht gewusst, was das jetzt bedeutet.
1: Das ist richtig. Für mich war es ein Sprung ins kalte Wasser. Ich hatte keine Ahnung von Demenz. Dann kam plötzlich die Diagnose. Noch dazu, bei der Diagnose wurde mir auch noch gesagt, meine Frau hätte eine Lebenserwartung von 4,7 Jahren. Und ich wollte also alles tun, um ihre Fähigkeiten möglichst lange zu erhalten und ihr noch ein möglichst angenehmes Leben zu gestalten.
0: Das heißt, Ihnen war vom allerersten Zeitpunkt klar, dass Sie die Pflege übernehmen werden?
1: Ja, ich habe die Pflege bewusst übernommen. Ich hatte vorher schon meine Eltern gepflegt. Und habe mir aber gesagt, ich werde sie also bis zu einem gewissen Stadium ja nur pflegen können. Allerdings ist es so, in der Pflege selbst wächst man über sich selber hinaus. Also ich habe an und für sich zuerst geglaubt, ich werde sie nur bis zur Inkontinenz pflegen, weil Inkontinenz tritt also in der Demenz irgendwann in der Mitte dann auf. Aber wenn es dann so weit ist, wächst man über sich selber hinaus, weil man hat ja sehr viele Fähigkeiten und ich glaube, man nutzt nur 25% seiner Fähigkeiten, die man hat. In jedem von uns schlummern also Fähigkeiten, die ungeahnt sind.

0: für immer.
1: Das ist das Radio Salzburg Café. Mein Gast ist heute Manfred Fischer. Er hat seine demenzkranke Frau 13 Jahre lang gepflegt und gibt nun seine Erfahrungen an andere Betroffene weiter. Was war denn Ihre Frau für ein Mensch? Was hat Ihre Persönlichkeit ausgemacht?
2: Ja, sie war Lehrerin und hat diese Fähigkeiten, die sie erlernt hatte, relativ lange auch noch gekonnt, denn es geht also das Kurzzeitgedächtnis in der Demenz verloren, das Langzeitgedächtnis bleibt erhalten. Das heißt also, der Familienverband, es bleibt alles erhalten. Allerdings ist es so, dass manche mit der Demenz nicht umzugehen wissen, zum Beispiel wenn man sein Portemonnaie verliert, dann sagt man nicht, ich hab's verloren oder vergessen, sondern da wird oft der Betreuer beschuldigt, du hast mir das gestohlen. Und wenn man das weiß, dann hat man bereits den ersten Schritt in der Pflege getan, weil das ist eine Folge der Krankheit und kein persönlicher Angriff.
1: Wie reagiert man dann in so einem Fall richtig, wenn man quasi für etwas beschuldigt wird, für das man nichts kann?
2: Ja, eines der wichtigsten Hilfsmittel in der Pflege ist die Ablenkung, wenn man aus der Situation die Person dann herausnimmt. Und es ist so, es geht ja in der Demenz das Kurzzeitgedächtnis verloren. Das heißt, alles, was ich vor 3 Minuten gemacht habe, weiß ich dann nicht mehr. Und damit habe ich als Pflegender die große Chance, dass ich nach 3 Minuten wieder einen vollkommen neuen Neubeginn habe. Und das hilft natürlich, weil mit dem Kopf durch die Wand geht überhaupt nichts. Und Ablenkung und Neubeginn ist ein sehr guter Tipp.
1: Das heißt, auch im Zweifelsfall eher dem Kranken Recht geben als widersprechen?
2: Ja, richtig. Ein Widerspruch würde nur zu viel Energie des Kranken verbrauchen. Und mit der Energie sollten wir sehr sorgsam umgehen. Es ist bis heute ja nicht bekannt, was die Ursache dieser Demenz ist. Es gibt auch kein Medikament dagegen. Man weiß auch noch nicht, warum diese Krankheit ausbricht. Und Forschungsergebnisse haben sich lange, vor allem aus Amerika, darauf gestützt, dass diese Plaque, das sind Eiweißablagerungen im Gehirn, aufgelöst werden. Die sind meines Erachtens aber eine Nebenerscheinung der Krankheit. Und meiner Meinung nach hängt es mit dem Energiehaushalt des Hirns zusammen. Und wir sollten also diesen Personen möglichst viel Energie ins Hirn liefern lassen können. Das ist meines Erachtens die beste Hilfe, die wir ihnen im derzeitigen Stadium der Forschung geben können.

0: Manfred Fischer, wie sehr hat denn Ihre Frau selbst mitbekommen, was da in ihrem Kopf passiert?
1: Ja, sie hat es mitbekommen, aber ist damit meines Erachtens sehr gut umgegangen, weil sie sich im Familienverband geborgen gefühlt hat. Und ich betrachte die Demenz, dass sich diese Personen in einer Anderswelt befinden. Und unsere Aufgabe ist es, sie aus dieser Anderswelt wieder herauszuholen, ins Da und Jetzt.
0: Aber wie kann man das? Inwieweit muss man da dann auch selbst in diese Anderswelt hineinsteigen?
1: Das erfordert natürlich sehr viel Empathie. Wenn man diese Person kennt, gibt es ja sehr viele Signale, die diese Personen aussenden. Und mit sehr viel Einfühlungsvermögen sollte man herausfinden, wo sich einerseits diese Personen gerade befinden und was für Wünsche und Bedürfnisse sie haben. Denn wir alle wollen ja gebraucht, geliebt und zu etwas Nutze sein. Und diese Funktion sollten wir auch möglichst lange aufrechterhalten. Es tritt nämlich in der Demenz auch die sogenannte Retrogenese aus, das heißt eine Zurückentwicklung in die Kindheit. Und das sollte man also mit berücksichtigen in der Pflege. Zum Beispiel in der mittleren Demenz werden Betreuer oft gefragt, ich möchte heim zu meinen Eltern. Und da wäre dann die falsche Antwort, die sind ja längst gestorben, sondern oft hatten die eine glückliche Jugend und das war nur übersetzt in der Fremdsprache Demenz, ich suche nach Geborgenheit. Und eine Umarmung kann dann die Situation sofort lösen.
0: Wie hat sich durch diese Krankheit dann aber auch Ihre Paarbeziehung verändert? Gerade wo Sie erzählen, diese Menschen werden dann oft in ihre Kindheit zurückversetzt. Ist man da überhaupt noch in der Rolle des Partners oder schon längst in einer ganz anderen?
1: Ich bezeichne die Demenz auch als Januskrankheit, weil der Betroffene ja vollkommen genauso beteiligt ist wie der Pflegende. Und die betreuende Person

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1: Um 9:30 mit Mariella Trimmel. In einem Waldstück in Antering ist ein Autofahrer gestern von der Straße abgekommen und gegen mehrere Bäume gekracht. Das Fahrzeug ist zwischen den Bäumen dann stehen geblieben. Der Lenker wurde schwer verletzt und ins Spital gebracht. Warum der Autofahrer im Wald von der Straße abgekommen war, ist noch nicht bekannt.

0: Mehrere Einbrüche im Flachgau, Pinzgau und Pongau beschäftigen die Polizei. In Bad Hofgastein haben Unbekannte in einem Einfamilienhaus zwei Tresore aus der Verankerung gerissen und sind damit geflüchtet. Zuvor hatten sie die Haustüre gewaltsam geöffnet. In Köstendorf haben die Täter das Kellerfenster eines Einfamilienhauses aufgehebelt und sich so Zutritt verschafft. Der Besitzer hat den Einbruch gestern bemerkt. Und in Zell am See haben Einbrecher das Fenster eines Cafés aufgezwängt und das Lokal durchsucht. Die Höhe der Schäden ist noch nicht bekannt. Die Ermittlungen der Polizei laufen. Nach einem verhaltenen Start in den Reiseverkehr an diesem Wochenende wird der Urlauberverkehr in den kommenden Wochen zunehmen. Das erwarten die Automobilclubs. Der Verkehrsclub Österreich weist auch in diesem Jahr darauf hin, dass in vielen Urlaubsländern bei Tempo, Alkohol und Strafen oft andere Regeln gelten. Auch tanken ist vielerorts deutlich teurer. Im beliebtesten Urlaubsland, der Salzburger in Italien, kostet tanken deutlich mehr. Für 50 Liter Super 95 Benzin sind im Schnitt rund 8 Euro mehr zu zahlen als in Österreich. Das zeigt eine aktuelle Analyse des Verkehrsclub Österreich auf Basis von Daten der EU-Kommission. Wie sich die Spritpreise in den kommenden Wochen entwickeln, hänge von der Lage im Nahen Osten ab, sagen Expertinnen und Experten. Damit noch zum Wetter. Heute gibt es sonniges Bade- und Wanderwetter. Nur ab und zu schieben sich ein paar Wolken vor die Sonne. Die Höchstwerte ändern sich heute kaum und liegen zwischen 25 und 29 Grad. Im Bereich der Tauern und im Lungau kommt heute sehr lebhafter Nordwind auf. Und morgen Montag, da geht es auch sommerlich weiter. Die Temperaturen legen weiter zu und erreichen 27 bis 32 Grad. Am Nachmittag mischen sich dann ein paar Wolken zur Sonne. Schauer und Gewitter sind morgen aber äußerst unwahrscheinlich. Radio Salzburg Verkehrsinformation um 9.32 Uhr. In der Stadt Salzburg ist die Rainerstraße zwischen dem Nellböck-Viadukt und dem Max-Ott-Platz wieder frei. Die Unfallstelle ist geräumt. Und A1 Westautobahn, hier ist die Anschlussstelle Wallersee in beide Richtungen noch bis morgen 5.30 Uhr für Instandhaltungsarbeiten gesperrt. Ausweichen ist über Salzburg-Nord möglich. Und ansonsten ist es ruhig auf Salzburgs Straßen. 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
2: Als gelernter Physiker und pflegender Angehöriger mit sehr viel Erfahrung versucht mein heutiger Gast, die Krankheit Demenz zu erforschen und zu begreifen und mit seinen Erfahrungen anderen Betroffenen zu helfen. Manfred Fischer ist heute bei mir. Wir reden gleich noch darüber, wie wichtig Bewegung und Musik sind und warum er mittlerweile zwischen den Welten hin und her switchen kann. Schönen guten Morgen.

0: Das ist das Radio Salzburg Café. Bei mir zu Gast ist heute Manfred Fischer. Er hat seine demenzkranke Frau 13 Jahre bis zu ihrem Tod gepflegt und gibt nun seine Erfahrungen an andere Betroffene weiter. Sie haben heute schon den Begriff Anderswelt genannt, in der sich die Demenzkranken befinden. Wie haben Sie denn diese Anderswelt erlebt?
1: Es ist ein Lernen von Empfindungen des anderen zu erkennen, aus den verschiedenen Signalen. Der Begriff Demenz ist meines Erachtens vollkommen falsch, weil Demenz bedeutet ohne Geist. Für mich sind diese Personen die Gefühlsaktiven. Sie haben ganz, ganz feine Antennen, mit denen sie also ihre Situation und ihre Umgebung wahrnehmen. So fein, dass wir diese Fähigkeit vielleicht verloren haben. So wie ein Blinder ja andere Fähigkeiten entwickelt, entwickeln diese Personen auch diese feinen Gefühlsfähigkeiten. Und erkennen natürlich sofort, wenn ich im Stress bin, wenn ich aufgeregt bin, aus meiner Lautstärke, aus der Stimme, aus meinem Gehaben. Und das wird natürlich reflektiert. Und Stress ist ein sehr schlechter Ratgeber in der Demenz.
0: Aber wird man dadurch als pflegender Angehöriger überhaupt auch feinfühliger und sensibler auf die Umwelt, wenn man quasi auf dieser anderen Ebene ständig mit einer Person kommuniziert?
1: Das lernt man im Laufe der Zeit. Ich habe auch im Laufe dieser 13-jährigen Pflege meine eigene Persönlichkeit verändert. Ich war früher kein geduldiger Mensch, aber Geduld lernt man in der Pflege. Wenn täglich zum Beispiel 50 Mal die gleiche Frage kommt, nicht? Wäre es falsch zu antworten, das hast du mich ja gerade gefragt, sondern man sollte der Person so entgegnen, als ob diese Frage zum ersten Mal gestellt worden wäre. Und damit schafft man eine ganz andere Beziehung.
0: Sie sind mit Ihrer Frau auch viel gegangen. Ich glaube insgesamt 60.000 Kilometer. Warum das?
1: Ich habe mehrere Therapien entwickelt, die also diese Krankheit bremsen. Und die drei wichtigsten Therapien ist die Bewegung, nämlich weil die Demenz eine Entzündungskrankheit ist. Und durch die Bewegung werden nicht nur unsere Gelenke geschmiert, sondern es kommen auch entzündungshemmende Stoffe durch die Blut-Hirn-Schranke in unser Gehirn. Und alles, was Entzündung hemmt, ist positiv für die Demenz. Daher das Zweite, die Ernährung. Es gibt Nahrungsmittel, die entzündungsinflammatorisch sind. Und das Dritte ist die Psyche. Und daher sind wir also 2 Stunden am Vormittag und 2 Stunden am Nachmittag, also täglich 20 Kilometer gegangen. Und im Laufe der Zeit ist halt 1,5 Mal um den Erdball rausgekommen.
0: Und Ihre Frau war da immer motiviert oder mussten Sie sie manchmal überreden?
1: Nein, also meine Frau hat voll mitgemacht, war also für meine Begriffe sehr pflegeleicht. Ja.
0: Ich glaube, eine große Rolle bei der Pflege Ihrer Frau hat auch die Musik gespielt. Sie haben beide auch sehr gerne gesungen.
1: Das ist richtig. Wir waren beide im Chor. Weil Musik war in der ganzen Pflege mein großer Verbündeter. Mit der Musik kann man ja sehr viel machen, nicht? Man kann Empfindungen steuern, man kann den Herzschlag ändern, die Atmung kann man ändern. Es hat Auswirkungen auf die Resilienz. Also Musik ist ein Allheilmittel in unserer Welt. Und ich erinnere mich zum Beispiel einmal, als ich meine Frau in der Früh nicht waschen wollte, war ich schon relativ aufgeregt im Bad. Nicht? Wie gehe ich jetzt damit um? Mit dem Kopf durch die Wand funktioniert gar nichts. Und ich habe mich eben dann daran erinnert, dass also das Kurzzeitgedächtnis verloren gegangen ist, bin aus dem Bad heraus, habe mich selber wieder beruhigt, aus meiner eigenen Stresssituation herausgebracht und bin dann singend hineingegangen, weiß ich nicht, was ich gesungen habe, alle meine Entlein oder irgendetwas. Und siehe da, das Waschen war kein Problem mehr.
0: Hat Ihre Frau auch einen Lieblingssong gehabt?
1: Ja, Piaf war ihre Lieblingssängerin.
0: Also Edith Piaf.
1: Edith Piaf, ja.
0: Das heißt, wir dürfen jetzt was in Memoriam spielen?
1: Gerne, gerne.

0: Im Radio Salzburg Café zu Gast ist heute Manfred Fischer. Er beschäftigt sich intensiv mit der Demenzerkrankung, auch weil seine Frau an Demenz erkrankt war und er sie bis zu ihrem Tod gepflegt hat. Jetzt ist die Demenz ja eine Krankheit, wo man das Gefühl hat, der Mensch verschwindet irgendwohin. War mit dieser Krankheit auch eine Trauer im Zusammenhang?
1: Die Trauer ist erst im Nachhinein gekommen und hat mich also sehr, sehr schwer getroffen. In der Pflege ist man selber nur in Gedanken, was kann ich tun, um diese Krankheit zu bremsen? Und versucht also alles, was einem in die Hände kommt, diesbezüglich anzuwenden. Nicht? Ich habe also sehr viel Literatur studiert, habe auch sehr viel zwischen den Zeilen gelesen und habe mir dann meine eigenen Gedanken als Physiker gemacht. Zum Beispiel ist mir ein Artikel mal aufgefallen, wo drin stand, dass der Kupferanteil im Blut sehr hoch ist. Ich habe dann den Antagonisten gesucht, das ist das Zink, und habe dann, nachdem ich ja kein Arzt bin und Zink verschreiben kann, also zinkhaltige Nahrungsmittel verstärkt in die Nahrung eingebaut, also Brokkoli, Cashewkerne und so weiter. Und siehe da, der Zustand meiner Frau hat sich verbessert. Bei der nächsten Kontrolluntersuchung hat sich ihr Status verbessert und ich habe das dann den Ärzten erklärt. Und das führe ich auf diese Zinktherapie zurück, denn Zink ist ein Zellschutz und alles, was die Zelle schützt, ist positiv für diese Krankheit, sodass dieses Tauprotein nicht eintreten kann und die Zelle nicht zerstören kann.
0: Das heißt aber auch, wenn Sie während der Zeit der Erkrankung auch so mit dem neuen Wissen aneignen, beschäftigt waren, war das so eine Art Überlebensmodus?
1: Ja, es war einfach all in one. Es war alles nur auf diesen einen Punkt ausgerichtet und man schaltet dann verschiedene andere Dinge ab und konzentriert sich also voll auf diesen einen Punkt, nicht? Und alles, was man erkennt, wird sofort umgesetzt, nicht? Zum Beispiel ist mir aufgefallen bei einem dieser vielen Spaziergänge, dass meine Frau immer um die Lacken herumgeht. Und sie hatte also Angst, dass das ein Loch ist, wo sie hineinfällt. Und da hatte ich dann die Erkenntnis, dass die Farbe Schwarz für den Dementen Stopp bedeutet. In der mittleren Phase der Demenz kommt es nämlich zur sogenannten G-Phase, wo diese überschüssige Energie abgearbeitet wird und die meisten Leute irgendwo hinlaufen und manchmal auch sogar von der Polizei gesucht werden müssen. Ich habe also nur unseren schwarzen Klavierhocker vor die Tür gestellt und damit war das für uns kein Problem mehr, dass meine Frau also aus dem Haus gelaufen wäre. Das heißt, ich musste sie während der gesamten Pflege nie sedieren oder sie war auch nie depressiv, weil also alles über natürliche Dinge bewerkstelligt war.
0: Das heißt überhaupt, dass die Krankheit jetzt nicht wie ein Schatten über Ihnen allen gelegen ist, sondern es durchaus auch immer wieder lustig miteinander haben konnten?
1: Ja, wir sind beide Optimisten. Auch der Humor spielt zum Beispiel eine sehr große Rolle, nicht? Man erlebt auch positive Dinge in der Demenz, wo man also lachen muss. Meine große Hilfe waren also praktisch ein Tageszentrum und eine Selbsthilfegruppe. Und einmal, wie sie vom Tageszentrum zurückgekommen ist, habe ich sie gefragt, naja, wie war es denn dort? Und ihre Antwort war, naja, wie in der Arbeit, nur schlechter Zeit.
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0: Manfred Fischer, für viele ist die Krankheit Demenz ein langsames Verabschieden aus dem Leben. Wie haben Sie diesen Abschied von Ihrer Frau wahrgenommen?
1: Ja, das war, was mich an und für sich positiv aufgebaut hat. Ich habe mir gesagt, ich habe jetzt noch genügend Zeit, mich von meiner Frau zu verabschieden. Ich verliere sie nicht durch einen Verkehrsunfall oder durch ein plötzliches Ereignis. Und daher ist es ein Abschied auf Raten. Und man kann sich also ganz anders darauf einstellen.
0: Wie denken Sie, hat Ihre Frau diesen Abschied wahrgenommen? Hat sie ihn wahrgenommen?
1: Sie war also bis zum Schluss voll da. Also es ist schwierig, so tief in die Gedanken des anderen hineinzudringen. Aber sie war glücklich in ihrer Anderswelt bis zum Schluss.
0: Sie haben schon heute erzählt, auch Ihre beiden Kinder, Ihre Tochter und Ihr Sohn haben mitgeholfen, die Familiensituation stabil zu halten. Wie war das mit dem Freundeskreis, den Sie sicher hatten? Wie haben die auf die Krankheit Ihrer Frau reagiert?
1: Da hatte ich allerdings ein sehr schlechtes Erlebnis diesbezüglich, denn ziemlich bald nach der Diagnose erschien in einer Zeitung ein Artikel, Demenz ist ansteckend. Und dadurch habe ich etwa 90% meiner Freunde verloren. Und ich habe mich dann voll eben auf diese Krankheit konzentriert und voll also meine gesamte Zeit in die Forschung und in das Erhalten der Fähigkeiten gesteckt.
0: Wie war das dann für Sie, als Ihre Frau gestorben ist? Mussten Sie dann auch wieder eine andere Welt betreten, nämlich die Welt, in der Sie vor der Erkrankung zu Hause waren?
1: Ja, ich glaube, in dem Stadium bin ich immer noch. Für mich war es natürlich eine Paralyse sofort, also ein Herausfallen in eine Situation, die erst in der Trauer wieder bewältigt werden musste. Ich konnte also 3 Monate gar nicht aus dem Haus gehen. Ich habe also erst die Trauer wieder bewältigen müssen, nicht? Ich habe dann begonnen, mich wieder aktiv zu betätigen. Das ist also ein guter Punkt gewesen. Habe auch ein Trauertagebuch geschrieben und mich damit und habe auch sehr große Hilfe auch immer bekommen. Also vielen Dank an die Hospizbewegung, die mir da sehr geholfen hat.
0: Sie sind auch in Selbsthilfegruppen aktiv, halten Vorträge. Ich glaube, Sie schreiben sogar momentan auch schon an einem Buch.
1: Ja, ist richtig. Ich bin an und für sich seit meiner Studienzeit ein Forscher und gehe den Dingen immer auf den Grund. Habe auch jetzt nach dem Tod meiner Frau den Bruder einer Bekannten 3 Jahre lang betreut und bin also nach wie vor mittendrin in der Forschung, nicht? Eines der schönen Ereignisse war, dass ich also bei den Festspielen die Geschäftsführerin einer Schweizer Firma, die sich mit einem Medikament gegen Demenz beschäftigt, das ist die führende Firma auf der Welt in der Demenzforschung, die Firma heißt AC Immun, also Alzheimer Cancer Immun. Der Geschäftsführerin habe ich also geschildert, was ich getan habe. Und sie sagte mir, all das, was Sie mir erzählen, hat einen medizinischen Hintergrund. Wir schreiben ein Buch zusammen. Und da bin ich also jetzt mit dabei.
0: Und was ist die wichtigste Botschaft, die Sie an Betroffene und Angehörige weitergeben möchten?
1: Achten Sie auf sich selbst. Ich habe jeden Abend Selbstreflexion betrieben und dann, wenn 70% meiner Fähigkeiten erschöpft waren, habe ich Hilfe gesucht. Man sagt oft, ich kann es ja selbst am besten. Aber Hilfe suchen ist immens wichtig und die eigenen Ressourcen wieder aufzubauen. Denn wenn meine eigene Batterie leer ist, kann ich nicht mehr pflegen. Das Wichtigste ist, sorgen Sie rechtzeitig dafür, dass Sie auch Hilfe bekommen.
0: Manfred Fischer, ich sage herzlichen Dank für die Hilfe zur Selbsthilfe, die Sie heute sicher vielen Hörerinnen und Hörern gegeben haben. Danke für dieses Gespräch und noch einen schönen Sonntag.
1: Einen schönen Sonntag und gesegneten Wochenende an alle.

Schönen guten Morgen. ORF Oberösterreich und ORF 3 übertragen den katholischen Gottesdienst aus der Stadtpfarrkirche Ried im Innkreis, den Pfarrvikar Rupert Niedl mit der Gemeinde feiert. Die barocke Pfarrkirche aus dem 18. Jahrhundert mit ihrer markanten dunkelroten Außenfarbe ist Petrus und Paulus geweiht. Im Kircheninneren finden sich zahlreiche Besonderheiten aus der Stadtgeschichte. Die Seitenkapellen sind den Rieder Zünften gewidmet und das heute noch vorhandene Chorgestühl war der Platz für die 24 Mitglieder des inneren und äußeren Rates der Stadt. In der Kirche hat auch die Bildhauerfamilie Schwanthaler, die mehr als 200 Jahre lang in Ried künstlerisch tätig war, in mehreren Kunstwerken ihre Spuren hinterlassen. Im heutigen Gottesdienst, der als Mundartmesse gestaltet wird, kommt die reiche Volkskultur des Innviertels zum Ausdruck. Neben der Musik sind, wie einmal im Jahr üblich, auch Predigt und liturgische Texte im Innviertler Dialekt gehalten, was ein tieferes Mitfeiern ermöglichen soll. Vorbereitet wurde der Gottesdienst von der Rieder Gruppe des Stelzhammer Bundes, der sich besonders um die Pflege der heimischen Mundart bemüht. Unter der musikalischen Gesamtleitung von Franz Meingassner musizieren die Auhäusler Musi und die Auhäusler Sänger, ein Projektchor unter der Leitung von Gertrud Bleckenwegner und die Volkstanzgruppe Merz.

0: Wir sind im Namen Gottes beisammen. Und mit dem beginnen wir auch, im Namen des Vaters und des Sohnes und des Heiligen Geistes. Amen. Der Herr sei mit euch und mit deinem Geiste. Ich begrüße euch da bei uns in der Pfarrkirche, aber alle, die uns zuhören, die uns sehen über Fernsehen, Radio. Es ist schön, mit so einer großen Gemeinschaft zu feiern. Ich freue mich über alle, die heute da sind, über alle Mitwirkenden. Ein herzliches Grüß Gott und ich wünsche euch alle einen guten Morgen.
1: Guten Morgen.
0: Ja, vielleicht war es für manche ein bisschen befremdend, wenn da einer tanzt wird beim Einzug. Aber das war der Eiswalzer, sehr schön schreitend, drehend und einfach bringen wir unsere Lebensfreude als Innviertler einer. Vor kurzem hat der Erzbischof von Chicago gepostet, für den synodalen Weg unserer Kirchen kehrt alles her, was wir uns in unser Leben einbringen. Und er hat auch wirklich so geschrieben, der Tanz gehört auch dazu. Also freuen wir uns eben über unsere schöne Musik, über den Tanz. Und wir wollen uns jetzt am Anfang beim Kyrie auch besinnen. Worte können verletzen, Worte können aber heilsam sein. Und da bitten wir um Vergebung.
2: Herr Jesus Christus, so wie der Regen die Saat zum Keimen bringt, so sprichst dein Wort in uns und schenkt uns Heil. Lass uns dran wachsen und gedeihen.

So wie die Sonne einen Tag zum Leuchten bringt, so bist du Licht in finsterer Nacht. Lass draus die Hoffnung wachsen und den Frieden.

so wie die Erden uns nährt mit Frucht und Bräut, so stärkt dein Gnad, die uns erfüllt. Sei du unser Lebensbräut alle Zeit.

Ja Gott, hab Erbarmen mit uns. Nimm alles von uns, was uns hindert, dir und untereinander zu begegnen, und führ uns zum ewigen Leben. Amen. Amen. So dürfen wir immer wieder Gott loben und ihn preisen.

0: Lasst uns beten. Du, Gott, bist das Wort, das an Anfang und das Ende umfasst. Du Welt und ihre Zeit, Menschen, ihre Wünsche, ihre Traum. Deine Ewigkeit hast du in unser Herz gelegt. Wir danken dir für die vielen Worte, die wir jeden Tag neu zusammensetzen können, damit wir uns verstehen. Wir danken dir für Gespräche, aber auch für Verschwiegenheit. Oft müssen wir Worte suchen und sie auch darum nachdenken. Wir sind glücklich, wenn wir liebe Worte hören, getroffen, wenn Worte auch verletzen. Gib unseren Worten auch Kraft. Lass teilhaben an deiner Wahrheit. Wir danken dir, dass du an uns glaubst. In Christus dein Wort für uns, heut und alle Zeit. Amen.
1: Wir dürfen uns an derer Stelle aufmerksam richten, dass wir es gut aufnehmen können, das Wort, was uns der Prophet Jesaja in seiner Schrift in Kapitel 55, Sprich 10 bis 11, kundtun möchte. Also sagt der Herr: Der frische Sommertau nützt Wiesen und Land, gerade so wie der Regen und der Schnee, die Pfeigrot von Himmel runterkommen. Alle Sonnen kehren sie aber nicht gleich um, ohne dass sie nicht einer Sache verrichten. Nein, das gute Nas drängert am Baum und bringt Blier zum Aufspringen und die ganze Natur zum Keimen und Wachsen. Und so wie der Ackersmann einen lebendragenden Saum kriegt zum Ausstrahlen und das Nahrhöftbrät zum Essen, gerade so ist mit dem Wort, das meine Lippen verlässt. Es kommt nicht Larix zurück zu mir. Vielmehr lässt dies aus, für was bestimmt. Und es geschieht dies, für was es ausgeschickt hat. So wird's zur Frucht, wie es ihm bestimmt. Dies waren die Worte von unserem lebendigen Gott.

Lesung aus dem Schreiben vom Apostel Paulus an die Gemeinde Rom. Schwestern und Brüder, ich denke mir gewiss, dass Lord, das wir in der jetzigen Welt allein müssen, nichts bleibt in sich hat. Gegenüber der beständigen Herrlichkeit, die der Herrgott uns zugedacht hat. Denn alles vom Herrn geschaffene Schöpfung hat er so einen langen Teuf in sich und kauschiert den Tag nicht dabei, wo er sich auftut und mir's Ansichte werden, was heißt, in der Kindschaft Gottes stehen. Gewiss, die Schöpfung hat's vergehen sich und trat sie im Gras ohne einen Sinn dahinter. Nicht aus dem eigenen, freien Willen, sondern durch den Herrgott, der es eben so eingerichtet hat. Aber auch schon am Platz für die Hoffnung eingelegt hat. Denn er sieht, die ganze Schöpfung soll frei, soll ledig werden von der Last und der Schwan, dass alles Geschaffene sinnlos vergeht. So hin zu Glanz und Herrlichkeit der Gotteskindschaft. Gewiss ist uns ja, dass alles Geschaffene bis auf den heiligen Tag seufzt und einen Wehdarm hat, wie eine schwangere Frau in der Zeit, bevor das Kind kommt. Aber nicht das Geschaffene, die Schöpfung, sondern auch wir, obwohl das neue Leben im Geist in uns eingelegt ist und auch schon in Gang kommt, seufzt man nur einwendig tief drin in unsere Herzen und beimer und warten drauf, dass sie an unseren Erlesten neich sein, die uns zudoch die Kindschaft Gottes auftut und ansichtig wird. Eine lebendige Rede von einem lebendigen Gott.

0: Der Herr sei mit euch.
1: Und mit deinem Geist.
0: Aus dem Heiligen Evangelium nach Matthäus.
1: Ehre sei dir, o Herr.
0: An der damaligen Zeit hat Jesus das Haus verlassen und hat sich ans Ufer von See gesetzt. Da sind viele Leute gekommen und haben sie um ihn umgesetzt. Und der Jesus hat sie deswegen in ein Schiff eingesetzt. Die Leute sind am Ufer stehen geblieben. Und er hat lang zu ihnen geredet, in der Form von Gleichnissen. Er hat gesagt, schaut's am Bauern an, der ist ausgegangen zum Drahtanbau. Als er die Drahtkerntel ausgestrahlt hat, ist er da auf den Weg gefallen. Da haben die Vögel gekommen, haben's zusammengebeckt und haben's gefressen. Andere Kerntel sind auf einen steinigen Baum gefallen, wo sie weg kalt gehabt haben. Und die Kerntel sind dort gleich aufgegangen, weil es kalt zwing dir vor. Wie die Sonne aufgegangen ist, sind die ganzen kleinen Pflanzen versenkt worden und sind verdiert, weil sie keine Wurzeln gehabt haben. Wieder andere Kerntel sind die Stauern mit viel Dahn eingefallen. Und die Stauern haben gewachsen und die ausgestrahlten Kerntel sind erstickt. Ein anderer Teil von den Kerntel ist aber auch vom Gurenbaum gefallen und hat viel eher in den Vierer gebracht. Oft hundertfach, oft 60-fach, oft 30-fach. Wer Ohren hat, der hört. Evangelium von unserem Herrn Jesus Christus.
1: Lob sei dir, Christus.

liebe Schwestern und Brüder im Glauben, da herinnen und überall, wo es uns hört und sagt. Lieber Janik als Mitbruder, lieber Josef als unser Diakon. Alle miteinander sind wir verbunden. Vielleicht hat sich der eine oder die andere gedacht, ja, das schaut ja heute fast aus wie ein Erntedankfest mit den Sonnenblumen und mit den Ehren. Aber passt nicht heute recht gut. Jetzt ist Sommer und wir brauchen die Sonne zum Reifen und auch die Ehren, weil um das ist ja gegangen heute im Evangelium. Ja, das ist sinnvoll. Und ich glaube, das, was der Jesus gesagt hat, das gilt eigentlich für uns. Weil es kommt auch auf uns drauf an, ob wir in unserem Glauben wachsen, uns auch vielleicht vermehren, uns auch unsere Worte, aber vor allen Dingen unsere Taten weitergeben. Dass wer sagt, ja, da ist wer Christ. Und unser Bischof hat jetzt am 21. Juni beim Gottesdienst gesagt, der Geschmack des Glaubens. Und um das geht's, glaube ich. Dass wir einfach andere Leute animieren, Geschmack auch am Glauben zu kriegen. Weil es vielleicht zeigen, dass uns der Glaube tragt, dass er uns durchs Leben führt. Und das habe ich schon öfters von wem gehört. Ja, der Glaube hat mich getragen. Mein Lebtag lang. Und das war das Gute. Und bei uns, wenn wir jetzt so schauen, ich nehme einfach ein Wort her für das Getreide, was da heute die Rede war. Auf der einen Seite, der Wort wächst ja recht schön auf die Hee. Auch wir dürfen wachsen. Wir dürfen reif werden. Und wir dürfen auch dastehen. Nicht überheblich, aber für andere vielleicht, die was sie anlernen wollen. Dann ist es auch so, dass sich der Wort dann ein bisschen krümmt. Und das ist vielleicht auch unser Leben, was uns manches krümmt, aber es ist vielleicht auch die Demut, uns vor unserem Herrgott auch zu verneigen. Oder dem anderen zuzunehmen, wenn er es braucht. Ein Kranker zum Beispiel, beuge mich hin. Oder wenn wer zusammenfällt und wenn wer Hilfe braucht. Es kommt auf uns drauf an und wir haben so viele Werte vermittelt gekriegt durch Jesus, wie unser Zusammenleben klingen kommt, wie das, was wir da Werte haben und brauchen. Und das ist das, das, was uns wachsen lässt oder was wir mitnehmen sollen im Wachsen. Wir sollen ja zwar uns irgendwie einen gewissen kindlichen, aber vertrauenden Glauben lassen, aber das Glaube muss auch mit uns mitwachsen. Und da kommt es eben auf uns drauf an, auf was für einen Baum stehen wir. Eben, wir haben es gehört, das eine ist auf Zeiten gestrahlt worden und ist natürlich dann verloren gegangen. Das andere hat keine Wurzeln gehabt. Es gibt Leute, die haben leider auch keine Wurzeln oder wenig Wurzeln. Und die wache jetzt dann schon oft ein wenig um auch. Dann das eine kann sein, dass die Einflüsse von den anderen, und damit sind die Dornenstauern, die Dirndlstauern gemeint, wo uns oft irgendwo zudecken, wo uns sagen, hey, was fängst du denn an mit deinem Glauben und wo gehst du denn hin damit und was hilft dir da dem? Aber der Glauben kann so gut wachsen, 30-fach,

Seit meiner Taufe bin ich Kind Gottes. Ist da was gewachsen oder ist auch hübsch was verdicht? Und ich wünsche euch es, dass wirklich das selbe sagen könnt, ja, ich vertraue auf den Gott, der die Schöpfung gemacht hat, der das gemacht hat und der uns gemacht hat. Amen.

0: Wir haben jetzt
1: über unsere eigenen Foxen gekehrt. Bekennen wir wirklich voll Freude unseren Glauben. Ich glaube an Gott, den Vater, den Allmächtigen, den Schöpfer des Himmels und der Erde und an Jesus Christus, seinen eingeborenen Sohn, unseren Herrn, empfangen durch den Heiligen Geist, geboren von der Jungfrau Maria, gelitten unter Pontius Pilatus, gekreuzigt, gestorben und begraben, hinabgestiegen in das Reich des Todes, am dritten Tage auferstanden von den Toten, aufgefahren in den Himmel. Er sitzt zur Rechten Gottes, des allmächtigen Vaters. Von dort wird er kommen, zu richten die Lebenden und die Toten. Ich glaube an den Heiligen Geist, die heilige katholische Kirche, Gemeinschaft der Heiligen, Vergebung der Sünden, Auferstehung der Toten und das ewige Leben. Amen.
2: Guter Gott, deine Worte zeigen uns Richtung und einen Weg und lassen das Leben entstehen nach dein Vorbild. So bitten wir dich und stimmen ein mit dem gemeinsamen Ruf, um das bitten wir dich, Herr. Du hast uns so eine schöne Mundart gegeben. Sie ist Zeichen von daheim und Gespür. Lass uns das Rechte sagen, sodass den anderen Trost gibt und im Miteinander dein Lieb auf der Welt zeigt. Um das bitten wir dich, Herr. Lass unser Red auf einen guten Boden fallen, dass Streit und Zwietracht ein Ende finden und ein gutes Zusammenleben für alle möglich ist. Um das bitten wir dich, Herr.
3: In unserer Zeit leben viele Menschen in Not und haben Angst vor der Zukunft. Schenk du ihnen Hoffnung, einen festen Glauben und ein Umfeld, das ihnen hilfreich mit einem offenen

0: unseren Herzen beisteht. Um das bitten wir dich. Auf der Welt wird so viel geredet und oft so wenig Gutes da. Gib die Menschen, die an verantwortungsvollen Stellen sitzen, die richtigen Worte und den Willen, dass für Gerechtigkeit und Frieden sorgen. Um das bitten wir dich, Herr. Guter Gott, schenk unseren Familien einen klaren Blick und ein offenes Herz. Lass auch unsere lieben Verstorbenen, die uns den Weg zu dir schon vorausgegangen haben, teilhaben an der Freude, an dem Frieden und deiner Herrlichkeit. Um dies bitten wir dich, Herr. Guter Gott, deine Worte sind für uns wie die Samenkerndl, die ausgestrahlt werden und Wurzel schlagen. Lass sein uns auf den rechten Boden fallen, damit wir in dein Sinn die Welt jeden Tag um ein Stückchen besser machen. Dies bitten wir durch Christus Jesus, unseren Herrn. Amen.
1: Zur Gabenbereitung tanzt Volkstanzgruppe Mernbach ein Trio Walzer. Wir wollen einfach unser Leben einbringen mit allem, was ist.

Gepriesen bist du, Herr, unser Gott, Schöpfer der Welt. Du schenkst uns das Brot, die Frucht der Erde und der menschlichen Arbeit. Wir bringen dieses Brot vor dein Angesicht, damit es uns das Brot des Lebens

Gepriesen bist du, Herr, unser Gott, Schöpfer der Welt. Du schenkst uns den Wein, die Frucht vom Weinstock und von deinem Leben. Nimm diese Gaben an, durch Christus, unseren Bruder und Herrn.

0: Lasst uns beten über die Gaben von Brot und Wein. Gott, du hast uns die Gaben hinterlassen durch Jesus Christus. Und dir können wir eigentlich nichts bringen, was wir nicht schon von dir haben. Brot und Wein. Du, Gott, wirst uns nichts geben, was nicht von deinem Herzen kommt. Leib und Blut Jesu, von deinem Sohn, unserem Bruder, er ist für uns gestorben, er ist aber auch auferstanden. Wir feiern sein Gedächtnis, bis dass er wiederkommt. Für Heid und Ewigkeit. Amen. Amen. Der Herr sei mit euch.
1: Und mit deinem Geiste.
0: Erhebt die Herzen.
1: Lasset
0: uns danken dem Herrn, unserem Gott.
1: Das ist würdig und recht.
0: In Wahrheit ist es würdig und recht, dir, ja, heiliger Vater, immer und überall zu danken durch deinen geliebten Sohn Jesus Christus. Er ist dein Wort, durch ihn hast du alles erschaffen. Ihn hast du gesandt als unseren Erlöser und Heiland. Er ist Mensch geworden durch den Heiligen Geist, geboren von der Jungfrau Maria. Um deinen Ratschluss zu erfüllen und dir ein heiliges Volk zu erwerben, hat er sterbend die Arme ausgebreitet am Holze des Kreuzes. Er hat die Macht des Todes gebrochen und die Auferstehung kundgetan. Darum preisen wir dich mit allen Engeln und Heiligen und singen vereint mit ihnen das Lob deiner Herrlichkeit.

0: Ja, du bist heilig, großer Gott. Du bist der Quell aller Heiligkeit. Darum kommen wir vor dein Angesicht und feiern in Gemeinschaft mit der ganzen Kirche den ersten Tag der Woche als den Tag, an dem Christus von den Toten erstanden ist. Durch ihn, den du zu deiner Rechten erhöht hast, bitten wir dich. Sende deinen Geist auf diese Gaben herab und heilige sie, damit sie uns werden, Leib und Blut deines Sohnes, unseres Herrn Jesus Christus. Denn am Abend, an dem er ausgeliefert wurde und sich aus freiem Willen dem Leiden unterwarf, nahm er das Brot und sagte Dank, brach es, reichte es seinen Jüngern und sprach, nehmet und esset alle davon, das ist mein Leib, der für euch hingegeben wird. Ebenso nahm er nach dem Mahl den Kelch, dankte wiederum, reichte ihn seinen Jüngern und sprach, nehmet und trinket alle daraus, das ist der Kelch des neuen und ewigen Bundes, mein Blut, das für euch und für alle vergossen wird, zur Vergebung der Sünden, tut dies zu meinem Gedächtnis.
1: Geheimnis unseres Glaubens.
2: Deinen Tod, o Herr, verkünden wir und deine Auferstehung preisen wir, bis du kommst in Herrlichkeit.

0: Darum, gütiger Vater, feiern wir das Gedächtnis des Todes und der Auferstehung deines Sohnes und bringen dir so das Brot des Lebens und den Kelch des Heiles dar. Wir danken dir, dass du uns berufen hast, vor dir zu stehen und dir zu dienen. Wir bitten dich, schenke uns Anteil an Christi Leib und Blut und lass uns eins werden durch den Heiligen Geist. Gedenke deine Kirche auf der ganzen Erde und vollende dein Volk in der Liebe, vereint mit unserem Papst Leo, unserem Bischof Manfred und allen Bischöfen, unseren Priestern und Diakonen und mit allen, die zum Dienst der Kirche bestellt sind. Gedenke aller unserer Brüder und Schwestern, die entschlafen sind in der Hoffnung, dass sie auferstehen. Heute beten wir ganz besonders mit der Familie Edfriede und Stefan Fuchs für den verstorbenen Bernhard Ed Mauer. Nimm sie und alle, die in deine Gnade aus dieser Welt geschieden sind, in dein Reich auf, wo sie dich schauen von Angesicht zu Angesicht. Vater, erbarme dich über uns alle, damit uns das ewige Leben zuteil wird. In der Gemeinschaft mit der seligen Jungfrau Gottes Mutter Maria, mit dem heiligen Josef, ihrem Bräutigam, mit deinen Aposteln und mit allen, die bei dir Gnade gefunden haben von Anbeginn der Welt, dass wir dich loben und preisen durch deinen Sohn, Jesus Christus.
1: Durch ihn und mit ihm und in ihm ist dir, Gott, allmächtiger Vater, in der Einheit des Heiligen Geistes, alle Herrlichkeit und Ehre, jetzt und in Ewigkeit.
2: Wir wollen miteinander das Gebet singen, das uns Jesus aufgetragen hat, miteinander zu beten.

0: Unser Herr Jesus Christus hat uns den Frieden verheißen. Wir tun uns schwer in unsere Familien, Gemeinschaften, in unseren Firmen wirklich Frieden zu halten. So bitten wir, Herr Jesus Christus, schau nicht auf unsere Sünden. Schau auf dies, was wir uns immer wieder bemühen und schenke uns und deiner Kirche Einheit und Frieden. Der Friede des Herrn sei allezeit mit euch.
1: Und mit deinem Geiste.
2: Geben wir einander ein Zeichen des Friedens und der Versöhnung.

0: Seht, hier ist Jesus Christus, das Lamm Gottes, das hinwegnimmt die Sünde der Welt. Herr, ich bin nicht würdig, dass du eingehst unter mein Dach, aber sprich nur ein Wort, so wird meine Seele gesund. Kostet und seht, wie gut der Herr ist.
1: Wie ist er denn?

0: ja was?
1: Woher das wahre Leben kommt, der wird sich auch um die versteckten Samkerl bemühen, die am der Alltag auf seinen Weg strahlt. Der sucht überall die mit tiefen Wurzeln verschenkte Lebendigkeit, wie es aus der Krusten von der alltäglichen Trittmühe dem Licht zuwächst. Und er stellt sich die Frage, was für Samkerl hat mir Nahrung für meinen Lebensweg geschenkt? Man kommt ja die Zeit irgendwie anders verdauen. Solange ich Sorgen mache, ob die Saat wohl aufgeht, richtig wächst und eh nicht eintrickert. So bleibt für uns auch an die Antwort als Frage, in welchem Lebensfeld kann ich den Fingerabdruck von unserem Herrgott vernehmen?

Wir wollen beten. Wir haben dein Wort gehört. Wir haben dein Wort gefeiert, Gott. Du bist größer als alle Worte. Beschenke uns mit deinem Segen. Schenke uns Worte, einander zu verstehen. Dinge beim Namen zu nennen und für Wahrheit und Gerechtigkeit eintreten. Und um dies bitten wir dich durch Christus, unseren Bruder und Herrn. Amen. Ich möchte mich bei allen bedanken, die mitgewirkt haben. Allen wünsche ich einen schönen Tag. Und wir haben eine große Dame des Innviertels da, Anneliese Fischer vom Raschhofer DRZ. Ich möchte dich noch begrüßen und ich darf dich um einen Juchitzer bitten. Dankeschön.

0: Der Herr sei mit euch und mit deinem Geiste. Es segne euch und behüte uns, der uns in Liebe zugewandte Gott, der Vater, der Sohn und der Heilige Geist.
1: Amen. Geht hin im Frieden.
0: Dank sei Gott.

0: ORF Oberösterreich und ORF 3 haben den katholischen Gottesdienst aus der Stadtpfarrkirche Ried im Innkreis übertragen, den Pfarrvikar Rupert Niedl mit der Gemeinde gefeiert hat. Mit der Innviertler Mundartmesse waren im heutigen Gottesdienst die reiche Volkskultur des Innviertels und der Innviertler Dialekt im Mittelpunkt des liturgischen Feierns gestanden. Gestaltet wurde die Feier von der Rieder Gruppe des Stelzhammerbundes, der sich für die Pflege der Mundart in Oberösterreich einsetzt. Musiziert haben die Auhäusler Musi und die Auhäusler Sänger, ein Projektchor unter der Leitung von Gertrud Bleckenwegner und die Volkstanzgruppe Mernbach unter der Gesamtleitung von Franz Meingassner. Tontechnik Alois Hummer und Martin Pfleger. Leitung der Übertragung Fabian Drack. Noch ein Hinweis: Sie können ab 11.15 Uhr bis 12.30 Uhr Anfragen an die Verantwortlichen der Pfarrgemeinde Ried im Innkreis richten, und zwar unter der Telefonnummer 0800 122 60. Ich wiederhole: 0800 122 60. Weitere Informationen und Termine zu den Rundfunk- und Fernsehgottesdiensten finden Sie auch auf der Website www.gottesdienst.at. Hier haben Sie auch die Gelegenheit, Ihr persönliches Gebetsanliegen zu formulieren. Wir wünschen einen schönen und gesegneten Sonntag.
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2: Am Mikrofon Martina Kofler. Der aktuelle Sektenbericht für Österreich ortet einen Anstieg von Gewalt im Netz. Die Bundesstelle für Sektenfragen beobachtet immer mehr Online-Übergriffe auf Kinder und Jugendliche, sowohl durch Einzeltäter als auch durch organisierte Gruppen. Mehr von Sebastian Rosenauer.
3: Die Täter suchen gezielt.
2: Die Ukraine setzt ihre Angriffe auf russische Ölanlagen offenbar fort. Beim Beschuss einer Raffinerie im Südwesten Russlands ist nach Angaben aus Moskau ein Mann getötet worden. Drei wurden verletzt. Kiew meldet unterdessen Drohnenangriffe auf russische Schiffe im Kanal zwischen dem Asowschen und dem Schwarzen Meer. 10 Öltanker sollen beschossen worden sein. Die Umweltschutzorganisation Greenpeace und der Samariterbund fordern besseren Schutz vor Hitze. In Österreich brauche es mehr Geld für Gebäudesanierungen, mehr Grün in der Stadt und das Recht, die Miete zu mindern, wenn der Hitzeschutz in der Wohnung mangelhaft ist. Im vergangenen Sommer sind in Österreich laut der Gesundheitsagentur AGES fast 450 Menschen an Hitze gestorben. Die Vignettenpflicht für Autos gilt auch bei defekter Windschutzscheibe. Diese Erfahrung hat jetzt ein Lenker in Vorarlberg gemacht, der nach einer kaputten Scheibe auf der Autobahn unterwegs war, bevor er die Ersatzvignette erhalten hatte. Aus Vorarlberg, Moritz Moser.
4: Auf zwei Nachrichten hört man die Beiträge nicht. Musst du irgendwas aufschalten?
5: Ich höre es.
6: Hat. Das ist in dem Fall aber egal, weil man eben eine Vignette braucht, und zwar auf der Windschutzscheibe oder digital hinterlegt. Vor dem Landesverwaltungsgericht
7: hat der Vorarlberger aber zumindest eine mildere Strafe bekommen. Er muss nur 150 statt 300 Euro Ersatzmaut bezahlen.
2: Im Tennisturnier von Wimbledon steht heute das Finale der Herren auf dem Programm. Die Nummer 1 der Welt, Titelverteidiger Jannik Sinner aus Italien, trifft auf Paris-Sieger Alexander Zverev aus Deutschland. Für Zverev wäre es der erste Sieg in Wimbledon. Das waren die Nachrichten mit Martina Kofler. Und jetzt das Wetter.
5: mit Böen um die 50 Kilometer pro Stunde bläst der Wind jetzt zum Beispiel in Bad Vöslau. Und mit dem Wind ziehen östlich von Salzburg auch Wolken durch. Regenschauer sind aber die absolute Ausnahme. Nahezu strahlend sonnig bleibt es dagegen in Vorarlberg und in Tirol. Die Temperaturen sind auch heute wieder sommerlich. Am Nachmittag hat es meist 25 bis 33 Grad. Die Hitze hält übrigens noch die gesamte nächste Woche an. So extrem heiß, wie wir es Ende Juni hatten, wird es aber nicht. So viel zum Wetter von Nathalie Auer.
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9: Einen schönen Sonntagvormittag und ein herzliches Grüß Gott aus dem Pinzgau. Genauer gesagt aus Leogang. Ich bin heute bei unserer zweiten Almsendung am Spülberg unterwegs. Für mich geht's heute zur Familie Schuster auf die Lindlalm oder, wie wir im Pinzgau sagen, auf die Lehrlalm. Ausgangspunkt meiner heutigen Wanderung ist das Leoganger Schaubergwerk. Von da führen mehrere Wege auf wie auf die Alm, aber darüber wird uns der Almbauer, der Luis, noch mehr erzählen. Ich darf sagen, wir starten ein in den Sonntagvormittag mit der Leoganger Ranglermusi. Schön, dass ihr heute wieder mit dabei seid.

0: Nach einer netten Wanderung bin ich jetzt auf der Lehralm angekommen. Der Luis, der Almbauer, hat mich schon herzlich in Empfang genommen. Luis, erstmal einen schönen Sonntagvormittag. Danke, dass ich jetzt noch vor der Mittagszeit bei Enk zur Gastzeit darf.
1: Ja, grüß dich.
0: Ich bin ja über den Spülberg aufgegangen, Luis, aber es gibt ja noch mehrere Wege, wie man zur Enk aufkommt.
1: Ich möchte jetzt kurz die Alm mal ein bisschen vorstellen, oder die Routen, oder die Wanderrouten, was man auf der Alm so machen kann. Zum einen, man kann mit der Bergbahn Asitz bis auf die Bergstation fahren und über den Höhenweg zu unserem Spielberg wandern. Eine Wanderzeit von ca. 3,5 Stunden. Weitere Möglichkeiten hat man über Schwarz-Leotal direkt nach dem Almweg offen. Eine dritte Möglichkeit ist mit dem Rahl direkt in Schwarz-Leotal einen neu erbauten Rahlweg bis zur Insel Alm her. Und eine ganz besondere Tour ist halt noch über den Rossboden zu den Scheltalmen und von den Scheltalmen über Spülberghorn runter zum Bernkogel und vom Bernkogel wieder zur Insel Rahitten her.
0: Enker Alm, die Lehralm, ist ja die einzige mittlerweile, die am Spülbergalm bewirtschaftet ist. Das heißt, alle Wege führen zur Lehralm.
1: Ja, alle Wege führen zur Lehralm. Die Hochalmer, oder besser gesagt, die richtigen Almhütner, sind in Leogang alle aufgegeben worden. Wir sind eigentlich nur das einzige Alm, was eine richtige Alm, eigentlich eine Hochalm ist, was man einkehren kann und bewirtschaftet ist.
0: Kommst du selber auch noch hinter dazu, dass du mal auf Spülberghorn aufgehst oder rund um ein bisschen zu einem Acher kommen auch vielleicht?
1: Ja, ich bin heute auch ca. 3 Stunden am Weg bei den Viecher, weil sie an einem Gebiet verstrahlt sind, das was eigentlich 420 Hektar groß ist. Und dann ist es so, dass man einfach jeden Tag eine gewisse Kilometer oder die Kondition wäre jeden Tag besser.

0: Ich sitze jetzt mit den zwei Bauersleuten, mit der Annemarie und mit dem Luis in der Wurzelstube auf der Lerlalm. Erstens einmal danke, dass ich heute bei euch da sein darf. Annemarie, der Luis und du, ihr seid ja über den Sommer über auf der Alm. Aber es gibt hier nicht nur eng, zwar die Familie Schuster ist ja eigentlich eine sehr große Familie. Stell uns vielleicht einmal kurz deine enge Familie vor.
1: Grüß dich, alle miteinander. Und zwar haben wir 4 Kinder und Schwiegerkinder und mittlerweile auch schon 8 Enkelkinder. Die helfen uns auch fleißig mit, also wo wir sie eben brauchen bei uns auf der Alm herum. Und die Kinder, die Enkelkinder besonders kommen, das ist halt auch eine große Freude. Und die jetzt einmal umspringen und ja.
0: Also eine stolze Oma.
1: Ja, auf jeden Fall.
0: Luis, der Lerlbauer ist ja nicht in Leogang. Ich habe die Alm in Leogang, beziehungsweise eine Alm von mehreren Almen in Leogang. Enger Bauernhof, das Lerlgut, ist ja in Solfenausten im Pfaffing. Und ich sage ja kein kleiner Bauer.
2: Der Hof selber bei uns ist auf Milchwirtschaft ausgerichtet. Wir haben das ganze Jungviech eben auf der Alm. Die Melkkühe haben wir im Sommer daheim. Und alles, was unter einem halben Jahr ist für die Viecher, bleibt bei daheim. Wir haben ungefähr 40 Hektar Mähfläche zu Hause. Das bewirtschaftet mein Sohn im Sommer. Wir sind gänzlich auf der Alm und in die Spitzen oder in die Erntezeiten muss ich natürlich heim auch mithelfen. Das Lerlgut hat die Alm am Spielberg, dieser Genossenschaftsalm, immer während seit sie weiß, gehört die zum Betrieb dazu und wird mit den Viechern zuerst wird auf die Grundalm, die Schmöllalm, die gehört auch, ist auch in unserem Besitz. Und von der Schmöllalm, das ist sozusagen die Grundalm, fahren wir dann auf die Hochalm, das ist ca. Ende Mai und bleibt da bis ungefähr 26. September. Und dann geht es wieder zurück auf die Grundalm.
0: Wie viel Stück Vieh habt ihr jetzt herum auf der Alm? Ich habe sie nicht nur Kühe herum, sondern auch Schafe und Gers.
2: Wir haben auf der Spielbergalm haben wir ca. jedes Jahr so 100 Stück Rindviecher und 20 Gars. Die Gars sind aber angenommene, weil die selber die Gars haben wir auch 10 Stück, die sind auf der Grundalm, sind Schwenden.
0: Annemarie, willst du alber Bäuerin werden?
1: Schon, ja. Also ich bin auch selber auf einem Bauern aufgewachsen, bei einem Bauernhof. Also ich tue das auch mit Leib und Seele, ja.
0: Deine Eltern, Luis, haben die Lerlalm wieder aufgebaut, beziehungsweise aufgebaut. Die Lerlalm ist ja einmal Aubrunner, die haben es dann wieder aufgebaut und die wird seit ungefähr 25 Jahren bewirtschaftet. Wie sind deine Eltern damals auf die Idee gekommen, die Lerlalm für den Ausschank auch zu eröffnen?
2: Kleine Bewirtschaftungen hat es früher schon gegeben. Auf der Hinteraneralm, auf der Hinterriederalm, das ist auch ein Teil der Genossenschaft, und auf Inseralm hat es aber schon, wenn Gäste gekommen sind oder wenn Einheimische gekommen sind, ein bisschen was zum Trinken gegeben oder eine kleine Jausen. Durch das, dass die Hütte bei uns neu gebaut worden ist, 2000, ist das mit dem Ausschank aber ein bisschen mehr geworden. Und jetzt ist es einfach so, dass wir am Freitag haben wir Ruhetag und es wird einfach ein bisschen ausschenkt, neben der ganzen Almwirtschaft.

0: in der Kuchjahrin Werkenschutz war, die Annemarie, und die Sennerin, wenn man so sagen will, die Carina. Annemarie, was macht es denn jetzt gerade?
1: Wir richten jetzt ein Brätlijausen her. Und da kommt halt ein Käse drauf, Speck, eine Wurst, ein Grammischmalz, ein Frischkäse und ein bisschen mit einem Gemüse dekoriert.
0: Das Brot macht ihr selber?
1: Ja, genau, das mache ich. Mhm. Nein, es ist eigentlich eh alles, also aus der Landwirtschaft raus, die ganzen Produkte.
0: Den Frischkäse macht sie selber am Hof?
1: Genau, ja, das mache ich, ja.
0: Mhm. Wie eignet man sich sowas an? Wie lernt man sowas?
1: Ich bin auch ab und zu einem Kurse gegangen. Das hat mich aber schon recht interessiert. Und ich habe auch viele Sachen, muss ich ganz ehrlich sagen, von meiner Schwiegermama gelernt.
0: Apropos Schwiegermama. Deine Schwiegermama, die Resi, ist ja eigentlich in Leo gegangen und auch darüber hinaus eine sehr bekannte und geschätzte Frau gewesen. Sie hat ja der Lehrleum durch ein besonderes Essen hinterlassen und das auch für die Lehrleum bekannt ist. Das ist da.
1: Das ist der Almwurzel. Sie hat mir damals erzählt, dass da sind auf die Gäste gekommen und haben gefragt, ja, ob es nicht irgendwas Süßes hat. Und sie hat ja damals keinen Strom herum gehabt. Und dann hat sie aber gesagt, ja, das Kuchen machen, das ist so schwer, nur mit dem Holzherd. Und dann hat sie da mit ihrer Mama gesprochen gehabt. Und die ist ja selber Sennerin gewesen im Seidelwinkel da, in Raures. Und die hat dann zu ihr gesagt, ja, mach halt da so einen Kaiserschmarrn, so einen, wie wir das immer gemacht haben früher. Ja, und dann hat sie angefangen mit dem. Und weil das eben so ein bisschen eine besondere Form ist, ist das dann der Almwurzel geworden.
0: Wie darfst du einen Almwurzel erklären?
1: Ja, das ist eben so eine Art Kaiserschmarrn. Er wird nicht zerrissen und darum sagt man eben Wurzel dazu, weil man den einfach so zusammenwurzelt praktisch. Es ist wenig Butter, also wir nehmen nur ein bisschen Butterschmalz her, also sehr, sehr wenig.
0: Und also gesund dann?
1: Ich finde schon, ja.
0: Und es gibt Leute, die wirklich auch nur wegen einem Almwurzel aufkommen, weil sie sich einfach immer umgesprochen hat, dass der Almwurzel auf der Lehrleum gut und bekannt ist.
1: Ja, es ist eigentlich mittlerweile schon so geworden, ja.

0: Carina, du bist die Sennerin. Wie bist du auf die Lehrläume gekommen?
1: Also die Familie Schuster kenne ich eigentlich schon mal nebenlang. Und vor 3 Jahren haben der Alois und ich mal gesprochen, ob das nicht interessant wäre, hier oben ein bisschen mitzuhelfen. Und das ging bei mir gerade beruflich ganz gut aus, dass ich den Sommer freiräumen konnte. Und jetzt ist er schon der dritte Almsommer hier oben. Und jeden Herbst, wenn ich gehe, habe ich wieder das Gefühl, ich muss zurückkommen, weil es so ein guter Ort ist. Und ich glaube nicht, dass ich mich so schnell davon trennen kann.
0: Warum kennst du die Familie schon so lange?
1: Meine Eltern sind eigentlich schon seit, ich weiß gar nicht, bald 40 Jahre, glaube ich, hier in der Nähe zum Skifahren immer gewesen. Und ich habe meine Kindheit im Winter immer beim Lindelgut verbracht. Bei Familie Schuster kennen die ganzen Kinder. Ja, sind miteinander aufgewachsen, die Zeit vom Jahr. Und das ist jetzt schön, einfach mit denen auch hier wieder weiterzuarbeiten und den Sommer zu verbringen.
0: Annemarie, was ist das für dich für ein Gefühl, wenn du jetzt, wenn du hast, den du eigentlich schon viele, viele Jahre kennst und der bei euch Teil davon sein möchte?
2: Ja, voll schön ist das. Also, und ich glaube, das ist auch ein gutes Zeichen, gell, wenn wer immer wieder kommt. Und wir wissen jetzt halt schon, jeder weiß, was er zu tun hat. Also,
0: schon gut eingelernt.
2: Auf jeden Fall.
0: Carina, was sind deine Aufgaben herum?
1: Also ich mache so ein bisschen von allem etwas. Schau einfach, dass hier oben alles in Ordnung ist, wenn Anne-Marie und Louis nicht da sind. Die müssen natürlich auch unten nach dem Hof schauen. Und ich übernachte hier oben als Einzige und habe dann gutes Auge auf die Tiere, wenn da mal irgendwas los ist. Und helfe hier unten tagsüber mit der Bewirtung von den Gästen. Und genieße das einfach dann auch, abends die Ruhe zu haben, wenn dann die ganze Arbeit getan ist und alle sich wieder auf dem Heimweg machen vom Berg runter.
0: Wie ist es dann für dich? Du hast gesagt, du bist die Einzige, die herumschläft. Gerade, wir haben vorher schon darüber geredet, es gibt doch immer wieder mal heftige Gewitter da herum. Wie ist es dann für dich, wenn du da allein auf der Alm bist?
1: Also die ersten 2 Wochen in meinem ersten Jahr damals musste ich mich sehr dran gewöhnen. Man kann hier alles gut absperren, aber ich hatte schon irgendwie die ganze Zeit Angst, dass vielleicht doch mal jemand vorbeikommt. Aber es hat sich ein bisschen gelegt. Jetzt die letzten 2 Jahre war es gar kein Problem mehr. Die Gewitter sind durchaus heftig und es ist auch immer mal wieder so, dass der Strom ausfällt oder für kurze Zeit nur oder dass das Internet nicht mehr funktioniert oder das Handynetz zusammenbricht. Und dann sitzt man hier ein bisschen alleine und hofft einfach, dass alles gut geht und dass kein Blitz einschlägt. Und bisher, toi toi toi, hat alles gut funktioniert. Und es ist ja auch wieder spannend. Es bringt auch wieder ein interessantes Gefühl mit, wenn man das einmal so miterleben kann in den Bergen, die ganzen Wetter und alles, was die Natur mit sich bringt.

0: Annemarie, jetzt machen wir einen Almwurzel, weil die Gäste gerade einen Almwurzel bestellt haben. Was gehört denn jetzt alles dazu?
1: Das können wir zwei Eier, 8 Liter Milch, 3 Esslöffel Mehl, ein bisschen Salz, ein bisschen Vanillezucker. Das ist eigentlich einmal alles. Und danach kommt das, wird das Unkraut, kommt dann eine Pfanne rein, wo man zuerst ein bisschen Butterschmalz reingegeben hat. Und das wird dann einfach wie ein Kaiserschmarrn wird das gestockt, umdreht und danach hoffen wir, dass er schön aufgeht.
0: Dann starten wir mal.
1: Genau.
0: Der Almwurzel wird nicht in der Küche gemacht, sondern auf dem Holz erst.
1: Genau, ja. Also die Schwiegermama hat das auch schon so gemacht und ich kann es auch gar nicht anders, glaube ich. Das ist einfach ein bisschen eine Gefühlssache, würde ich sagen, irgendwie mit der Zeit. Dann rühren wir das mal gescheit um.
0: Wie lange muss der jetzt drin bleiben?
1: Das dauert echt nur ein paar Minuten. Er muss jetzt schön stocken. Dann kann man umdrehen. Eigentlich ist die ganze Sache innerhalb von, wie darf ich sagen, 7-8 Minuten vorbei, würde ich sagen.
0: Da haben wir schon zwei schöne Teller. Annemarie, mit was werden das serviert?
1: Also wir geben ein Äpfelmus dazu und wir sind kranken Preiselbeer.
0: So soll der ausschauen?
1: Genau, ja. Also jetzt geht er schön auf. Ganz ideal war es, wenn er so aufgeht, dass er den Deckel aufhebt.
0: Carina, hast du auch schon versucht, im Almwurzel machen?
2: Ich probiere es auch immer wieder, aber die Annemarie, die ist einfach so gut drin und die macht das mit links und die macht so viel gleichzeitig. Dann widme ich mich lieber den anderen Aufgaben.
0: Luis, wie viel Almwurzel isst du im Sommer?
3: Ja, wieder einmal eine Kostprobe. Probiere ich schon. Nein, die Almwurzel ist eigentlich für mich ein Kuchenersatz. Und aber wieder einmal isst ich einen, ja.
0: So, der erste ist fertig. Der wird jetzt rausgewurzelt.
1: Staubzucker drauf. So, und fertig ist er.

0: Luis, gibt es einige Stammgäste, die vielleicht jede Woche vorbeischauen?
1: Es gibt einige Stammgäste, die kommen auch wieder vorbei, speziell Einheimische. Und auch halt die Almbauern, nicht? Kommen da wieder zu der Hitten, schauen nach dem Viech und kommen an der Puzzle zu. Und einen kurzen Meinungsaustausch, welche die Zeit auch so zu machen sind, was für Arbeiten noch zu tun sind.
0: Also die Lehrläume ist durchaus auch ein Treffpunkt für die ganzen Almbauern herum?
1: Ja, durch das, dass wir eigentlich eine Ausschauung haben oder Bewirtschaft haben, kommen die Almbauern aber wieder da zusammen auf der Hitten, nicht?
0: Wir haben zuerst gerade über deine Mama geredet, die ja den bekannten Almwurzel auf die Lehrläume gebracht hat. Deine Mama war ja auch, was gerade die Lehrläume betrifft, weit und unbekannt. Wie hast du deine Mama in Erinnerung?
1: Meine Mutter ist eine sehr aufschlossene Person gewesen und hat eben das gut gekommen mit den Gästen. Weil sie ist überall beliebt gewesen und hat eigentlich den Almwurzel und die Gäste einfach sehr geschätzt. Und sie haben es auch geschätzt, weil sie ist aber ein geselliger Mensch gewesen, nicht?

0: Ja, die Stunde ist schon wieder vergangen wie im Flug. Ich darf mich bei euch bedanken, dass ich heute am Sonntag noch bei euch zu Gast sein habe. Darf ich wünsche euch noch weiterhin einen schönen Almsommer. Und zum Schluss darf ich euch noch ein Sticki oder ein Lierl wünschen. Was darf ich euch denn musikalisch servieren?
1: Also gern vom Pinzgauer Dreigesang ein Sticki. Das freut uns, ja.
0: Was wünscht ihr euch denn jetzt noch für den heurigen Almsommer?
1: Ja, also für die Viecher natürlich, dass gut heimkommen wieder und dass nichts passiert.
0: Luis, bei dir?
2: Mein Wunsch für die Zukunft war, dass man einfach ein bisschen die Natur respektiert, von den Leuten her, dass man ein bisschen auf die Wanderweg bleibt und dass das Ganze wieder ein bisschen einen Einklang mit der Natur findet und dass ein wenig Gäste vorbeikommen. Nein, und dass halt keine Wetterereignisse oder keine Unwetter. Das wünscht man sich halt aus allem Bau, aber die Großwetterereignisse spitzen sich aber mehr zu oder dass die Unwettergefahr einfach ein bisschen hinten angehalten wird und nein, dass man einfach die Vegetation lang gut hält und dass die Viecher im Gut ankommen, ja.
0: Dann darf ich mich bedanken und eigentlich noch einen schönen Almsommer wünschen und wir sehen uns ja wieder.
1: Danke, Antonia.
2: Danke, Antonia.
0: Ich darf mich bedanken, dass ich Sie heute mit meiner Almsendung durch den Vormittag begleiten habe dürfen. Informationen zur Sendung und zur Lehrlalm gibt es auf unserer Homepage salzburg.orf.at unter der Rubrik Über die Alma. Nächsten Sonntag ist dann Kollege Alexander Holzmann für Sie unterwegs und mir bleibt jetzt nur mal über, Erna einen schönen Sonntag zu wünschen. Bis bald.

0: Die Benediktinerabtei Seckau wurde 1143 von den Augustinern gegründet und war von 1218 bis zur Aufhebung durch Kaiser Josef II. Im Jahr 1782 Sitz der steirischen Bischöfe. Der Name Graz-Seckau für die steirische Diözese erinnert bis heute daran. Die Basilika Mariä Himmelfahrt wurde 1164 erbaut. Über dem Altar schwebt eine geschnitzte Kreuzigungsgruppe aus dem 12. Jahrhundert. Bedeutende zeitgenössische Kunst findet sich in der Engelkapelle mit einer Apokalypse von Herbert Böckel aus der Mitte des 20. Jahrhunderts. Das Geläute der Seckauer Basilika besteht aus 6 Glocken. Die größte von ihnen trägt den Namen Annunziata und wurde 1438 in Seckau gegossen.
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2: Willkommen zum Mittagsjournal. Das sind einige unserer Themen. Die Lohnlücke zwischen Frauen und Männern zu schließen, würde auch dem Staatshaushalt dienen, sagt der ÖGB. Taifun in China, fast 2 Millionen Menschen in Sicherheit gebracht. Aus dem Journalstudio begrüßt sie Arthur Dreinacher. Der Gender Pay Gap, also die Gehaltsunterschiede zwischen Frauen und Männern, zu schließen, würde nicht nur der Gleichstellung dienen, sondern auch dem Staatshaushalt nützen. Laut ÖGB-Berechnungen könnten dadurch bis zu 9 Milliarden Euro zusätzlich an Steuern und Sozialversicherungsbeiträgen anfallen. Petra Bichler informiert.
3: ÖGB-Ökonomen haben die Schließung der Lohnlücke zwischen Männern und Frauen pro Arbeitsstunde simuliert, mit dem Ergebnis, dass Arbeitnehmerinnen durchschnittlich 366 Euro netto mehr pro Monat verdienen würden. Für Staatskassen und Sozialversicherungen würde das ein Plus von 9 Milliarden Euro bringen, so der ÖGB. Aber auch wenn nur jene Lohnlücke geschlossen wird, die sich nicht durch geschlechtsspezifische Unterschiede erklären lässt, würden Frauen mehr verdienen und über 5 Milliarden für die öffentliche Hand bringen. So eine weitere Berechnung. Gleiche Bezahlung ist daher nicht nur eine Frage der Gerechtigkeit, sondern auch der Finanzierung unseres Sozialstaats, heißt es dazu von ÖGB-Präsident Wolfgang Katzian. Beim Gewerkschaftsbund sieht man sich durch die Analyse auch in der Forderung nach mehr Transparenz bei Löhnen bestärkt.
2: Der prominente US-Senator und enge Verbündete von Präsident Trump, Lindsey Graham, ist überraschend im Alter von 71 Jahren gestorben. Sein Büro spricht von einer kurzen, plötzlichen Krankheit. Graham vertrat insbesondere gegenüber Russland und dem Iran eine harte Linie. Erst gestern hatte er sich mit anderen Senatoren auf verschärfte Sanktionen gegen Russland geeinigt. Taifun Bawi ist in der Nacht mit Windgeschwindigkeiten von bis zu 144 Kilometern pro Stunde auf die Südostküste Chinas getroffen. Fast 2 Millionen Menschen waren zuvor aufgefordert worden, sich in Sicherheit zu bringen. Alexandra Siebenhofer berichtet.
4: Ein Regenband so groß wie Frankreich bringt Taifun Bawi mit sich, als er am späten Abend in der Küstenstadt Wuhan im Südosten Chinas auf Land trifft. Fernsehbilder zeigen starke Sturmböen und sind flutartige Regenfälle. Stellenweise ragen nur mehr Baumkronen aus überfluteten Gebieten. Alleine in der Stadt Wuhan stürzen durch Bawi laut den Behörden 1300 Bäume um, bevor der Sturm weiterzieht ins Landesinnere. Mittlerweile gilt Bawi zwar nicht mehr als Taifun, heftige Regenfälle bringt er aber dennoch und die könnten vielerorts zum Problem werden. Bereits in der vergangenen Woche haben Überflutungen und Erdrutsche in mehreren Provinzen Chinas mindestens 71 Todesopfer gefordert. Bawi ist der bisher stärkste Tropensturm des Jahres. Fachleute rechnen für heuer mit einem erhöhten Risiko für Extremwetterereignisse.
2: England und Argentinien komplettieren das Halbfinale der Fußball-WM. England setzt sich gegen Norwegen mit 2:1 durch. Argentinien besiegt die Schweiz nach Verlängerung mit 3:1. Doch nach einigen fragwürdigen Entscheidungen gibt es erneut Diskussionen, vor allem bei den Schweizern. Daniel Kulowitz.
5: Beim Stand von 1:1 fliegt Schweiz-Stürmer Embolo mit einer fragwürdigen gelb-roten Karte vom Platz. Das dominante Spiel der Schweizer ab diesem Zeitpunkt dahin. Schiri und Videoschiedsrichter waren sich mal wieder nicht einig, kritisiert der Schweizer Mittelfeldmann Remo Freuler.
6: Ich denke, man hat gesehen, wir haben alles reingeworfen, alles für die Schweiz gemacht, mit Herz gespielt und schlussendlich wegen Schiri Schiedsrichter verloren. Ich verstehe einfach nicht, wie ein VAR in so einem Spiel bei so einer Situation eingreifen kann. Und das muss die FIFA bitte noch erklären.
5: Erklärungsbedarf allerdings auch im zweiten Spiel beim Ausgleichstor der Engländer von Bellingham gegen Norwegen. Da soll der Ball ein Seil der schwebenden TV-Kamera im Stadion berührt haben. Die Richtung des Balles solle sich dadurch zugunsten der Engländer gedreht haben. Die FIFA meint, es gebe laut Ballsensoren aber keine Belege für eine Berührung. Übrig bleiben aber auch nach diesem Spieltag mal wieder viele Fragezeichen.
2: Das war das Mittagsjournal mit Arthur Treinacher. Zum Wetter.
7: Mit viel Sonnenschein geht es im Großteil des Landes in den Nachmittag. Dichtere Wolken halten sich besonders in Niederösterreich und in Wien. Hier ist es auch ziemlich windig mit Böen um 50 km/h, zum Beispiel in Wiener Neustadt. Außerdem wird es im Westen wieder heiß. Bevor wir zu den Details kommen, noch ein Blick auf die aktuellen Meldungen aus den Landeshauptstädten. Wien stark bewölkt 25 Grad, Eisenstadt bewölkt 26, St. Pölten stark bewölkt 24, Linz heiter 26, Salzburg wolkenlos 26, Innsbruck wolkenlos 27, Bregenz wolkenlos 24, Graz wolkig 26 und Klagenfurt heiter 24 Grad. Am Nachmittag steigen die Temperaturen auf 23 bis 30 Grad, von Lienz bis Bregenz auf bis zu 33 Grad. Es bleibt größtenteils trocken, am ehesten fallen in Niederösterreich punktuell ein paar Regentropfen oder im Süden in den Karnischen Alpen und in den Karawanken. Die kommende Woche geht hochsommerlich weiter. Ab Dienstag bekommen wir feuchtere Luft und Schauer werden häufiger. So viel zum Wetter von Daniel Stanker.
8: 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Einiges los jetzt zu Mittag. Es ist gleich 12.07 Uhr. Starten wir auf der A10 der Tauernautobahn in Fahrtrichtung Villach vor der Mautstelle St. Michael. Da staut es und Sie verlieren hier bis zu einer halben Stunde. Deshalb gibt es auch aktuell Blockabfertigung vor der Galerie Oberweißburg. Und auf der B320 der Enstalstraße, da wird bei Altenmarkt nach einem Unfall der Verkehr immer wieder angehalten. Weiter auf die A1, die Westautobahn. In beiden Fahrtrichtungen die Anschlussstelle Wallersee, die ist bis morgen früh noch gesperrt. Grund dafür sind Instandhaltungsarbeiten. Sie können über Salzburg Nord ausweichen. Und stellenweise ist Ihre Geduld gefragt bei der Zufahrt zu den Badeseen und im Umkreis auch vom Campingareal des Electric Love Festivals im Nesselgraben. Da ist heute großer Abreisetag.
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8: 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Also geht da überhaupt noch was rein? Fleißig, wenn der Kofferraum gerade für den See, fürs Baden vollgepackt wird. Ist vielleicht doch ein bisschen spät geworden, bis Sie heute loskommen. Und denken Sie dran, Sie müssen ja dann noch alles zum Platz schleppen. Schön, dass Sie uns mitnehmen. Mahlzeit am Sonntag.

0: Schönen Sonntag Ihnen mit Radio Salzburg. Und diese Straße, die hat kein Ziel, sie ist das Ziel. Falls Sie im Hinterkopf immer wieder Pläne schmieden schon für den Sommer, für so Tagesausflüge. Wir haben ja die Radio Salzburg Sommerreihe Österreich erleben. Und da präsentieren wir Ihnen sonntags immer jeweils ein Bundesland. Heute ist da Kärnten dran. Da führt nämlich eine außergewöhnliche Höhenstraße durch eine Landschaft, die Sie sich wirklich einmal anschauen sollten. Radio Kärnten-Reporter Simon Auernig nimmt Sie da jetzt schon ein bisschen mit.
1: Wir sind heute unterwegs auf einer der schönsten Panoramastraßen Österreichs, der Nockalmstraße. Circa 34 Kilometer lang, breit ausgebaut und eingebettet in eine Landschaft, die es so in Europa kein zweites Mal gibt.
2: Dabei steht eben die sanfte, runde Landschaft der Nockberge mit Almwiesen, Zirbenwäldern, Bergseen und wirklich vielen Möglichkeiten zum Verweilen,
1: sagt der Geschäftsführer Johannes Hörl. Denn hier zählt nicht das Ziel, sondern der Weg.
2: Aussicht statt Tempo, das heißt, an der Nockalmstraße geht es nicht darum, möglichst schnell ans Ziel zu kommen, sondern wirklich bewusst langsam zu fahren.
1: Die Nockalmstraße zählt zu den 15 am meisten besuchten Sehenswürdigkeiten in ganz Österreich und führt außerdem mitten durch den UNESCO-Biosphärenpark Nockberge.
3: Es geht da nicht nur um Naturschutz, es geht auch um ein gutes Miteinander von Schützen und Nützen,
1: erklärt der Chef des Biosphärenparks Dietmar Rossmann. Ein besonders beliebter Halt ist der Windebensee. Ein kleiner, ruhiger See direkt neben der Straße. Ein Naturplatz mit einzigartiger Pflanzenwelt.
3: Und wo wir auch aufzeigen, warum manche Pflanzen nur mehr hier in den Nockbergen leben. Er ist ein ganz toller Fotopunkt und vor allem diese leichte Erreichbarkeit auch für Menschen, die nicht wirklich sportlich affin sind.
1: Und es gibt unterwegs noch einige Stationen, die zum Stehenbleiben und Genießen einladen. Die Nockalmstraße entschleunigt und beeindruckt gleichzeitig.
0: Also entschleunigen, das geht in Kärnten gut, das geht aber bei Ihnen daheim wahrscheinlich auch ganz gut. Mit Smoky zum Beispiel.

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1: Es ist 12:30 am Sonntag, dem 12. Juli, begrüßt Sie Mariella Treml. Der Pflegebonus wird zweckgewidmet im Gesetz festgeschrieben. Das hat Sozialministerin Corinna Schumann von der SPÖ heute in der ORF-Pressestunde angekündigt. Damit soll der Bonus gesetzlich abgesichert werden. Aus Spargründen wurde der Pflegebonus zuletzt hier in Salzburg gestrichen und nach heftigen Protesten des Personals doch beibehalten. Landeshauptfrau Caroline Edtstadler von der ÖVP hat zuletzt im Mai angekündigt, dass die budgetäre Absicherung des Bonus über 2028 seitens des Bundes nicht gesichert sei. Der Obmann der Fachgruppe Hotellerie in der Wirtschaftskammer Salzburg, Georg Imlauer, reagiert positiv auf das Ziel des designierten Chefs der Salzburger Tourismusgesellschaft, Premium-Gäste nach Salzburg locken zu wollen. Diese Ansage hat Gregor Mattian diese Woche gemacht. Den Worten müssten laut Fachgruppenobmann Imlauer nun aber auch Taten folgen.
2: Wir haben sehr viele Premium-Gäste in den Hotels. Und man darf jetzt nicht verwechseln, es gibt in der Stadt Salzburg 15.000 Gästebetten und etwa dreimal so viele Tagesgäste in der Stadt, die eigentlich die Stadt verstopfen und die eigentlich das Thema Premium immer wieder aufkommen lassen.
1: Imlauer fordert, den Ansturm von Reisebusgruppen zu regulieren. Gregor Mattian als neuer Tourismuschef muss nun noch formal vom Stadtsenat bestellt werden. Mit 1. November soll er seine Arbeit aufnehmen. Nach 3 Tagen ist heute das Electric Love Festival am Salzburgring zu Ende gegangen. 180.000 Musikfans haben das größte elektronische Musikfestival Österreichs besucht. Veranstalter und Einsatzkräfte ziehen eine positive Bilanz. Das Rote Kreuz hat an den 3 Tagen 700 Einsätze verzeichnet. Hier sei es vor allem zu Verletzungen, internistischen und hitzebedingten Notfällen gekommen. Auch laut dem Veranstalter sei das Festival sehr positiv verlaufen.

0: Offen. Größere Zwischenfälle habe es nicht gegeben, sagt Organisator Manuel Reifenauer.
1: Diese Zahlen sind alle unterdurchschnittlich, insofern können wir sehr zufrieden sein. Das möchte ich jetzt nicht abstreiten, dass da das Wetter vielleicht auch seinen Teil dazu beiträgt. Gerade in Bezug auf das Wetter hätte man es sich nicht besser wünschen können. Verkehrstechnisch hat es ein paar Dinge gegeben. Da sind auch manche Dinge außerhalb von unserem Einflussbereich. Baustellen in Salzburg haben sich da ein bisschen ausgewirkt, dann nochmal auf den Shuttleverkehr am Bahnhof und das zieht sich dann durch bis zum Salzburgring.
0: Erstmals wurde den Besuchern heuer auch eine Notfall-App angeboten. Auch die Polizei zieht eine positive erste Zwischenbilanz. Für ein abschließendes Resümee müsse aber noch der heutige Abreisetag abgewartet werden. Der Termin für das Festival im kommenden Jahr ist bereits fixiert. Dabei wollen die Veranstalter an der Größenordnung mit 180.000 Besucherinnen und Besuchern festhalten. Bei der Lärmschutzgalerie zum Six Senses Luxusprojekt am Pastoren in Mittersil sind nachträglich Metallverstärkungen angebracht worden. Diese seien Teil der Planung und beim Bau bereits vorgesehen gewesen, argumentiert das Land Salzburg. Informationen von Gertrud Stabauer.
2: Die Lärmschutzgalerie ist ein Sonderfall im Land Salzburg. Verantwortlich für die Erhaltung des Baues am Pastoren in Mittersil sind die Errichter des Luxustourismusresorts Six Senses. Das ist vertraglich fixiert worden. Für die Kontrollen des Zustandes der Lärmschutzgalerie ist aber die Landesstraßenverwaltung zuständig. Rund alle 6 Jahre sind genauere Prüfungen vorgesehen. Die sichtbaren Metallverstärkungen an der Galerie sind schon bald nach der Errichtung angebracht worden, heißt es dazu beim Land. Sie hätten schon bei der Planung dazugehört. Beim Luxusresort selbst gibt es derzeit keine Bauarbeiten. Die Lärmschutzgalerie war allerdings die Voraussetzung für die Errichtung des genehmigten Hotel- und Chaletdorfes. Wenn das Resort nicht gebaut wird, dann muss auch der Lärmschutz wieder abgerissen werden.
0: Gertrud Stabauer hat berichtet. Wir kommen damit noch zum Wetter. Am Nachmittag bleibt es überwiegend sonnig. Nur ab und zu ziehen Wolken durch. Es wird sehr warm mit 25 bis 29 Grad. Im Bereich der Tauern und im Lungau weht zum Teil sehr lebhafter Wind. Morgen Montag geht es sommerlich weiter. Die Temperaturen legen zu und erreichen 27 bis 32 Grad. Am Nachmittag mischen sich morgen ein paar Wolken zur Sonne. Es bleibt aber trocken.
3: ORF Radio Salzburg, Verkehrsinformation, es ist 12.35 Uhr. Einiges los heute. Wir beginnen auf der A10 der Tauernautobahn. Fahrtrichtung Villach. Vor der Mautstelle St. Michael. Da gibt es Stau und bis zu 30 Minuten Zeitverlust. Deshalb aktuell Blockabfertigung vor der Galerie Oberweißburg. Auf der B320 der Enstallstraße, da wird bei Altenmarkt nach einem Unfall der Verkehr immer wieder angehalten. A1 Westautobahn, das gilt für beide Richtungen. Die Anschlussstelle Wallersee ist bis morgen früh gesperrt für Instandhaltungsarbeiten. Ausweichen können Sie über Salzburg Nord. Und rund um das Electric Love Festival melden Radio Salzburg Hörer 30 Minuten mehr Fahrzeit. Da reisen die Camper ab. Und zwar gibt es Verzögerungen auf der Thalgauer Straße zwischen Enzersberg und Thalgau, auf der Enzersbergstraße zwischen der Anschlussstelle Thalgau und Unterdorf in beiden Richtungen und auf der Pleinfelder Straße. Gute Fahrt!

0: Don't Stop Believin' in Radio Salzburg. Hör nicht auf, dran zu glauben. Das geht auf jeden Fall als Motivationssong bei der Fußball-Weltmeisterschaft durch. Und wenn alle Heimtrikots restlos ausverkauft sind und wenn die ganze Welt auf einmal rudert, dann weiß man, es war eine wirklich erfolgreiche Weltmeisterschaft für sein Land. So, so schade irgendwie. Norwegen ist raus. Das waren so die WM-Stars der Herzen. Aber jetzt sind natürlich auch Top-Teams weiter, ganz klar. England im Halbfinale gegen Argentinien. WM-Reporter Daniel Kulowitz. England hat 2:1 in der Nacht gegen Norwegen gewonnen. Da war viel Drama dabei, viel Aufregung. Und bei den Engländern, da gibt es jetzt einen neuen Nationalhelden.
1: Und es ist diesmal nicht Harry Kane, sondern es ist Jude Bellingham. Der Real Madrid-Star schießt das Königreich mit einem Doppelpack ins Halbfinale. Die englischen Fans mit einem neuen Lied von den Beatles umkomponiert.
2: If there's anyone that could do it, it'd be Big Jude.
3: Na na na na, hey Jude.
1: Er ist der Mann der großen Spiele. Ohne ihn wären wir längst zu Hause, wissen die England-Anhänger.
4: This is a world-class player, big game player.
5: If we didn't have Bellingham, we'd be out right now.
1: Einer alleine kann nichts bewirken. Ruhig Blut, das war eine Mannschaftsleistung, sagt Jude Bellingham.
6: Yeah, happy to make an impact, but it's a whole group's performance. I'm really proud of them.
1: Das erste Tor von Bellingham, der Ausgleichstreffer, wird allerdings noch für viel Gesprächsstoff sorgen, denn ein TV-Kabel, das über dem Stadion gespannt war, soll die Flugbahn des Balles zugunsten von Bellingham verändert haben. Die FIFA hat sofort alles vom Tisch gewischt. Es habe laut Sensoren keinen Kontakt mit diesem Kabel gegeben. Und so geht's für England ins Halbfinale. Für die anderen heißt es wiederum Heimrudern. Die Norwegen-Party hat ein Ende. Aber wir haben die Herzen vieler Menschen auf der ganzen Welt erobert, sagt diese Frau aus Oslo.
7: We won the hearts and the love of nations, everyone.
1: Es hat sich ausgerudert. Was für eine tolle Reise.
7: For us, it's just been a hoot and a ride.

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1: Am Mikrofon Arthur Dreinacher. Die USA haben eine weitere Angriffswelle auf den Iran durchgeführt. Nach eigenen Angaben wurden 140 militärische Ziele getroffen. Der Iran reagierte mit Vergeltungsschlägen. In mehreren mit den USA verbündeten Golfstaaten waren Explosionen zu hören. Sarah Emler berichtet.
2: Ein Augenzeuge filmt in der katarischen Hauptstadt Doha, wie die Luftabwehr eine iranische Rakete abfängt. Mindestens 3 Menschen werden durch herabfallende Splitter verletzt, darunter auch ein Kind. Katar spricht von einer gefährlichen Eskalation. Die Angriffe würden die Bemühungen erschweren, die Spannungen in der Region einzudämmen. Auch andere Golfstaaten melden Raketen- und Drohnenangriffe aus dem Iran. Diese Vergeltungsschläge auf US-Verbündete wurden erwartet. Kurz zuvor hatten die USA eine weitere Welle an Angriffen gegen den Iran durchgeführt. Auslöser hier war ein erneuter iranischer Angriff auf ein Handelsschiff in der Straße von Hormus. Immer wieder werfen sich beide Seiten Verstöße gegen die im Juni vereinbarte Waffenruhe und Öffnung der Meerenge vor. Die Gespräche laufen weiter, bislang jedoch ohne Erfolg.
1: Die EU empfiehlt, Förderungen in Höhe von 2 Millionen Euro für die Biennale von Venedig auszusetzen. Grund sind Bedenken wegen des russischen Pavillons, der heuer erstmals seit Beginn des Ukraine-Krieges wieder zugelassen wurde. Die Kommission betont, EU-Kulturgelder müssten demokratische Werte fördern. Eine kleinere Lohnlücke zwischen Frauen und Männern würde auch dem Staatshaushalt nützen. Laut ÖGB brächte die vollständige Schließung des Gender Pay Gaps jährlich rund 9 Milliarden Euro an zusätzlichen Steuern und Sozialabgaben. Der Gewerkschaftsbund fordert deshalb die rasche Umsetzung der entsprechenden EU-Richtlinie. Grau statt Weiß. Dieses Bild zeigt sich in den Vorarlberger Alpen immer häufiger. Wo einst mächtige Gletscher lagen, kommt heute immer mehr Fels zum Vorschein. Hitze und fehlender Winterschnee lassen die Eisriesen weiter schrumpfen. Serhat Türki-Yilmaz mit Einzelheiten.
3: Wenig Schnee im Winter und längere Hitzeperioden lassen die Gletscher immer schneller schmelzen. Dabei steht die Hauptschmelze aber erst im Spätsommer an, sagt der Vorarlberger Gletscherexperte Günter Groß.
4: Bis in den Herbst hinein sind diese sogenannten Rücklagen an Schnee meistens aufgebraucht und die Gletscher haben keine Ernährung mehr.
3: Viele kleine Gletscher seien bereits verschwunden, immer mehr treffe es nun auch die großen.
4: Als letzter wird dann wohl der Ochsentaler Gletscher verschwinden, das wird aber in Jahrzehnten sein.
3: Schon bald werde nicht mehr von Gletschern, sondern nur noch von Toteiskörpern die Rede sein, befürchtet Groß.
1: Bei einem Testspiel zwischen Fenerbahce Istanbul und Bogor Stettin in Linz haben Fußballfans Absperrgitter durchbrochen und einen Stadionmitarbeiter verletzt. Rund 60 bis 70 Fans stürmten vor Spielbeginn in den Einlassbereich. Ein 29-jähriger Wiener stieß dabei einen Mitarbeiter zu Boden. Die Polizei ermittelt. Das waren die Nachrichten mit Arthur Dreinacher. Zum Wetter.
5: Die Trockenheit heuer zieht sich bisher auch in den Sommer. Besonders trocken sind die Regionen nördlich der Alpen vom Flachgau und dem Innviertel bis zum Weinviertel. Zum Beispiel in Wien hat es diesen Sommer nur halb so viel geregnet wie in einem durchschnittlichen Sommer. Auf ergiebigen Landregen müssen wir weiterhin warten. Im Laufe der nächsten Woche erreicht uns zwar feuchtere Luft, Regen geht aber nur punktuell in Form von Schauern und Gewittern vor allem im Bergland nieder. Hier ist das Regendefizit weniger stark ausgeprägt. Auch heute Nachmittag bleibt es größtenteils trocken und teilweise heiß. Die Temperaturen liegen gerade zwischen 20 Grad in Mariazell, 25 Grad in Wien und 31 Grad in Lienz. Generell sind die Temperaturen mit viel Sonnenschein von Vorarlberg bis Kärnten und Oberösterreich höher als in den östlichen Bundesländern. Hier ziehen hingegen immer wieder Wolkenfelder durch und es ist sehr windig. Auch wenn es tagsüber teils heiß wird, heute und in der kommenden Woche, die Nächte bringen in den meisten Regionen Erfrischung. Über 20 Grad bleiben die Temperaturen in der Nacht einzig in der Wiener Innenstadt. So viel zum Wetter. Von Daniel Stanker.
6: 13.04 Uhr, ORF Radio Salzburg, Verkehrsinformation. Auf der B320 der Enstalstraße, da wird weiterhin bei Altenmarkt der Verkehr immer wieder angehalten nach einem Unfall. A1 Westautobahn in beiden Richtungen, die Anschlussstelle Wallersee, die ist bis morgen früh für Instandhaltungsarbeiten gesperrt. Ausweichen können Sie über Salzburg Nord. Und rund um die Abreise beim Electric Love Festival melden Radio Salzburg-Hörer derzeit eine Viertelstunde Zeitverlust auf der Enzersbergstraße zum Beispiel, zwischen der Anschlussstelle Thalgau und Unterdorf in beiden Richtungen.
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6: Und falls Sie immer schon einmal so einen Zeltpavillon haben wollten oder eine Isomatte, da steht und liegt ein bisschen was herum am Campinggelände vom Electric Love. Heute Abreisetag und einige dort, die so aufsammeln, was andere liegen lassen.

0: Wir sind uns, glaube ich, schon alle einig, das schönste Gefühl im Sommer, das Draußensitzen am Abend oder wie ich heute schon gehört habe, mit dem Stand-Up-Paddelboot rausfahren am See, dem Sonnenuntergang entgegen. Also gibt es Möglichkeiten genug, aber auch laue Sommerabende. Schönen Nachmittag zu dir, Liliane Hofer, zu Cheers für Austria. Wie lange gibt es die noch in den nächsten Tagen?
1: Ja, hallo. Ja, also heute und morgen auf jeden Fall im ganzen Land. Ab Dienstag, da wird es ja dann ein bisschen gewittriger. Da wird es sich dann vielleicht nicht mehr überall ausgehen. Da kann am Abend dann auch der andere den Regenschauer oder ein Gewitter durchziehen. Aber wenn das abgezogen ist, ja, dann kann man wahrscheinlich mit einer Jacke trotzdem noch ganz gut draußen sitzen.
0: Und wenn jeder Tag, so kommt es mir zumindest vor, der ist so ähnlich wie der andere, gibt es vielleicht noch einen Aspekt beim Wetter die nächsten Tage?
1: Naja, also morgen haben wir nochmal quasi das gleiche Programm wie heute, viel Sonne, stabile Verhältnisse. Ab Dienstag, da wird es dann schon ein bisschen, naja, nennen wir es interessanter, da geht es dann schon am Vormittag bald los mit dichteren Wolken und speziell in den Bergen dann lokalen Regenschauern und Gewittern. Am Nachmittag können die sich dann auch langsam in Richtung Norden ausbreiten und am Mittwoch steht dann wieder so ein klassischer labiler Sommertag bevor, der mit viel Sonnenschein startet, aber dann am Nachmittag speziell im Bergland eben lokale Schauer- und Wärmegewitter bringt. Also sommerlich ja, aber halt nicht mehr so beständig wie jetzt die letzten Tage.
0: Und von den Temperaturen her bleibt es in etwa gleich oder wird es noch einmal heißer, kühler?
1: Es bleibt in etwa gleich, das heißt die Höchstwerte, die pendeln so um die 30 Grad Marke, was sich halt die nächsten Tage dann ein bisschen anders anfühlen kann, weil einfach mit dem Regen dann auch wieder mehr Luftfeuchte da ist und dann, ja, dann kann es sich ein bisschen belastender, ein bisschen schwüler anfühlen, das Ganze.
0: Okay, also wir sind für alles gewappnet. Dankeschön, Liliane Hofer, zu dir und einen schönen Nachmittag noch.
1: Danke und ebenso.

Radio Salzburg am Sonntag. Ja, die Norwegen-Fans, die rudern nach dem Ausscheiden noch immer. Darüber haben wir schon gesprochen. Gefeiert wird unterdessen, kann ich mir gut vorstellen, in Argentinien. Die sitzen aber nicht am Boden, sondern die sind immer irgendwie in Bewegung. Flamenco tanzende Fans auf den Straßen. Stellen Sie sich vor, wenn Messi und Co. sich bis zum WM-Titel schießen. Das kann sich dann so anhören. Don't let me be misunderstood. Santa Esmeralda in Radio Salzburg.

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1: Es ist 13:30 im Nachrichtenstudio, begrüßt Sie Mariella Tremel. Ein Ladendieb konnte im Outlet-Center in Waldsitzenheim von der Polizei festgenommen werden. Der Pole soll zuvor laut Polizei Sonnenbrillen und Zigaretten mit einem Wert von 1.000 Euro gestohlen haben. Durch eine Videoaufzeichnung konnte der 35-Jährige ausgeforscht werden. In seinem Auto haben Polizisten dann weiteres Diebesgut und einen Magneten zum Entfernen von Diebstahlsicherungen entdeckt. Der Pflegebonus wird zweckgewidmet im Gesetz festgeschrieben. Das hat Sozialministerin Corinna Schumann von der SPÖ heute in der ORF-Pressestunde angekündigt. Damit soll der Bonus gesetzlich abgesichert werden. Aus Spargründen wurde dieser Bonus den Pflegekräften in Salzburg zuvor vom Land gestrichen und nach heftigen Protesten des Personals doch beibehalten. Landeshauptfrau Caroline Edtstadler von der ÖVP hat zuletzt im Mai angekündigt, dass die budgetäre Absicherung des Bonus über 2028 seitens des Bundes nicht gesichert sei. Nach 3 Tagen ist das Electric Love Festival am Salzburgring heute zu Ende gegangen. Veranstalter und Einsatzorganisationen ziehen eine positive Bilanz. Die Großveranstaltung mit 180.000 Besucherinnen und Besuchern sei laut Veranstalter Manuel Reifenauer reibungslos verlaufen. Das Rote Kreuz hat an den 3 Tagen 700 Einsätze verzeichnet. Hier sei es vor allem zu kleineren Verletzungen, internistischen und hitzebedingten Notfällen gekommen. Der Termin für das Festival im kommenden Jahr ist bereits fixiert. Dabei wollen die Organisationen an der Veranstaltungsgröße mit 180.000 Besuchern festhalten. Noch zum Wetter. Am Nachmittag bleibt es heute überwiegend sonnig. Nur ab und zu ziehen Wolken durch. Es wird sehr warm mit 25 bis 29 Grad. Im Bereich der Tauern und im Lungau weht zum Teil sehr lebhafter Wind. Morgen Montag geht es erneut sommerlich weiter. Die Temperaturen legen weiter zu und erreichen 27 bis 32 Grad. Am Nachmittag mischen sich morgen ein paar Wolken zur Sonne. Es bleibt aber auch hier trocken.
2: ORF Radio Salzburg Verkehrsinformation, es ist 13.33 Uhr, A10-Tauern-Autobahn in Fahrtrichtung Villach. Hier gibt es Verzögerungen zwischen Zederhaus und St. Michael, 20 Minuten mehr und Blockabfertigung vor der Galerie Oberweißburg. Und etwas mehr los auch auf der A10 in Fahrtrichtung Salzburg im

0: Schönen Sonntag mit Radio Salzburg und der schönste Klick des Jahres, der kann zum teuersten werden. Wenn Sie Ihren Urlaub vielleicht noch buchen in den nächsten Tagen, da geht jetzt auf jeden Fall die Warnung raus. Betrüger locken gerade mit falschen Angeboten. Auf Booking zum Beispiel, kennen Sie sicher. Heidi Heinzel hat bei Konsumentenschützer Jakob Kalliner nachgefragt, was sind denn momentan so die Betrugsmaschen?
1: Die wichtigste Betrugsmasche, die zurzeit zirkuliert, ist es bei Einreisen in bestimmten Länder, das können UK sein, das kann USA oder Kanada sein, Fake-Inserate zu schalten. Was heißt, wenn du die Einreisegenehmigung haben möchtest, dann kannst du hier klicken. Ich als Tourist weiß, okay, das ist tatsächlich notwendig, denk mir nichts dabei, bin auf der Website und gebe all meine Daten bekannt. Und dann kommt am Ende des Prozesses das böse Erwachen. Ich muss auf einmal sehr hohe Kosten zahlen.
2: Jetzt gab es zuletzt auch immer wieder Probleme über die Plattform Booking. Was ist da genau passiert?
1: Bei uns in der Beratung sind Fälle aufgepoppt, wo Konsumenten sich melden, weil sie über den Booking-Chat eine Nachricht bekommen haben, wo es hieß, dass es Probleme mit ihrer Unterkunftsbuchung gäbe. Um die Probleme zu beseitigen, sollten sie auf eine Webseite klicken und dort ihre Daten bekannt geben. Für die Reisenden war das jetzt nicht als betrügerisch erkennbar, weil sie tatsächlich über die Plattform etwas gebucht haben. Nur was hat sich am Ende des Tages herausgestellt? Das war eine perfide Phishing-Masche, wo es Kriminellen höchstwahrscheinlich gelungen ist, Unterkunftskonten zu hacken.
2: Das heißt, es geht sehr oft um Daten, Bankdaten, persönliche Daten. Es kann aber zum Beispiel auch passieren, dass man dann wirklich hinfährt, was gebucht hat und es dann das Hotel vielleicht gar nicht gibt.
1: Genau, auch solche Fälle haben wir, wo es übers Internet eine super schöne Unterkunft gibt, die von den Preisen her sehr attraktiv ist. Ich denke mir nichts dabei, überweis, so wie von mir verlangt, den Geldbetrag, fahre mit der ganzen Familie hin, stehe vor der Unterkunft und erfahre dann dort vor Ort, hey, wir haben überhaupt keine Buchung von dir, du dürftest auf Kriminelle hereingefallen sein, wir können dir nicht einmal eine Ersatzunterkunft anbieten, weil wir ausgebucht sind, bitte schau, dass du das Problem anders lösen kannst.
0: Boah, was Sie tun können, damit Sie nicht auf solche Betrugsmaschen reinfallen, das hören Sie in der nächsten Stunde in Radio Salzburg.

Christina Stürmer in Radio Salzburg. Und was ich mir so als Kind der 80er nie gedacht hätte, dass weiße Sportstutzen gemeinsam getragen mit Badeschlapfen doch irgendwann wieder in Mode kommen, ist so. Und bei der Musik gibt es ja auch, dass so Trends immer wieder kommen. Jetzt möchte ich natürlich den King of Pop nicht mit weißen Socken vergleichen, aber seit dem Kinofilm Michael können auch die Jungen, die Volksschüler, seine Hits mitsingen.

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1: Am Mikrofon Arthur Treinacher. Beim Absturz eines Kleinflugzeugs im Gemeindegebiet von Garming im Bezirk Scheibs in Niederösterreich sind 2 Menschen gestorben, 2 weitere wurden schwer verletzt. Das ist vor kurzem bekannt geworden. Ein Großaufgebot an Rettungskräften ist im Einsatz. Die Absturzstelle liegt in schwer erreichbarem Gelände. Details zum Unfallhergang sind noch nicht bekannt. Lange Wartezeiten und steigende Kosten belasten das Gesundheitssystem. Gesundheitsministerin Corinna Schumann von der SPÖ setzt auf die zwischen Bund und Ländern vereinbarte Reform und erwartet dadurch spürbare Verbesserungen, wie sie in der ORF-Pressestunde sagt. Möglichen Krankenhausschließungen erteilt sie eine Absage.
2: Die Spitäler, die jetzt bestehen und die nicht mehr vollumfänglich die Versorgung bereitstellen können, die brauchen eine Weiterentwicklung. Aber trotzdem wissen wir, dass gerade die Standorte ja ganz wesentlich sind für die Regionen und sie bleiben Gesundheitsstandorte, sie werden sich weiterentwickeln. Entweder sie entwickeln sich zu Facharztzentren, zu PVEs, zu spezialisierten Spitälern. Das ist jetzt wichtig. Wir brauchen einen Gesamtplan,
1: sagt Gesundheitsministerin Schumann. Bereits zum dritten Mal innerhalb einer Woche haben die USA den Iran angegriffen. Die Angriffe erfolgten als Reaktion auf den iranischen Beschuss eines Schiffs in der Straße von Hormus. Der Iran begründete den Beschuss damit, dass das Schiff eine nicht genehmigte Route befahren habe und kündigte daraufhin die erneute Schließung der Straße von Hormus an. VW-Chef Blume will die Schließung von Werken möglichst vermeiden. Im Rahmen der Umstrukturierung gäbe es intelligentere Lösungen, sagte er der Bild am Sonntag. Genaue Schritte nannte er nicht. Durch den Sparkurs habe man die Kosten bereits um 20% gesenkt. Dort müsse weiter angesetzt werden. Eine Möglichkeit sei eine Verkleinerung des Modellangebotes. Der ehemalige argentinische Nationalspieler Antonio Radin ist im Alter von 89 Jahren gestorben. Er war einer der größten Mittelfeldspieler Argentiniens und beeinflusste maßgeblich die Einführung von gelben und roten Karten im Fußball. Mehr von Sarah Emler.
3: Es ist die Fußballweltmeisterschaft 1966. Argentinien und England spielen im Viertelfinale gegeneinander. Der Argentinier Antonio Radin rammt einen Gegenspieler mit dem Ellbogen und wirft sich selbst zu Boden. So steht es in den Notizen des deutschen Schiedsrichters Rudolf Kreitlein. Nach einem zweiten Foul möchte Kreitlein den argentinischen Spieler vom Platz verweisen. Radin weigert sich jedoch, bis die Polizei kommt. Auf dem Weg vom Platz zerknüllt Radin noch eine englische Eckfahne und setzt sich dann aus Protest gegen die Entscheidung auf einen roten Teppich, der eigentlich für die damalige Königin Elisabeth II. Reserviert war. Der spanisch sprechende Radin behauptet später, er habe den deutschen Schiedsrichter nicht verstanden. Um solche Verständnisprobleme zu vermeiden, führt die FIFA bei der WM 4 Jahre später die gelbe und die rote Karte ein.
1: Das waren die Nachrichten mit Arthur Treinacher. Zum Wetter.
4: Meist sonnig und zum Teil heiß verläuft der Nachmittag von Vorarlberg bis nach Kärnten. Spitzenreiter ist gerade Lienz mit 32 Grad. Weniger warm ist es von Salzburg nord- und ostwärts. Hier hat es oft um 26 Grad. Auch einige Wolken sind unterwegs, die meisten in Niederösterreich und im Mariazeller Land. Außerdem ist es ziemlich windig, im südlichen Wiener Becken etwa mit Böen über 60 km/h. Morgen am Montag geht es teils hochsommerlich weiter. Die Temperaturen steigen auf 23 bis 30 Grad, von Lienz bis Bregenz auf bis zu 33 Grad. So viel zum Wetter von Daniel Stanker.
5: ORF Radio Salzburg, Verkehrsinformation, es ist gleich 14.04 Uhr. A10 Tauernautobahn in Fahrtrichtung Villach zwischen Zederhaus und St. Michael. Weiterhin 20 Minuten mehr Fahrzeit in diesem Bereich und Blockabfertigung vor der Galerie Oberweißburg. Und A1 Westautobahn bei Wallersee. Die Auf- und Abfahrten sind in beiden Richtungen wegen Bauarbeiten gesperrt. Die beiden Kreisverkehre auf der Landesstraße in Eugendorf werden saniert. Ausweichen können Sie am besten über die Anschlussstelle Salzburg Nord. Gute Fahrt!
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5: Und woran erkennen Sie einen ganz gelungenen Sonntag? Ich glaube, wenn man nicht auf die Uhr schaut, oder? Ich hoffe, dass genau so einer heute für Sie ist.
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5: Und da geht's jetzt los mit Whitney Houston, Gilbert O'Sullivan, Josh und Kaoma mit Lambada.

0: Angenehmen Sonntagnachmittag mit Radio Salzburg. Aber jetzt stellen Sie sich kurz einmal vor, Sie stehen mit gepacktem Koffer vor der Tür im Urlaub. Alle anderen, die mitreisen, die sind schon ja, genervt, hungrig, müde, wie das so ist. Und die Unterkunft, auf die Sie sich so gefreut haben, die gibt's gar nicht. Die Arbeiterkammer, die warnt aktuell vor derartigen Betrugsmaschen, die dann genau so enden können. Und damit das eben nicht passiert, hat Heidi Heinzel nachgefragt.
1: Sonne, Palmen, Meer, aber kein Hotel. Wenn man auf sogenannte Betrugsmaschen reinfällt, dann wird der Traumurlaub schnell zum Urlaubsalbtraum. Konsumentenschutzexperte Jakob Kaliner, was kann man denn jetzt tun, damit sowas alles überhaupt nicht passiert? Also was sind so die Warnsignale, auf die ich achten sollte?
2: Also der beste Tipp, so wie im echten Leben, ist es immer, darauf zu achten, ob etwas zu gut ist, um wahr zu sein. Wenn mir irgendwie super Schnäppchen ins Auge springen, sollte ich immer sehr skeptisch sein, ob das jetzt überhaupt realistisch sein kann. Da hilft mir beispielsweise einfach ein Preisvergleich bei anderen Anbietern. Zweiter Punkt wäre es auch im Zweifel, immer zu schauen, was andere über eine Unterkunft, über einen Anbieter und so weiter im Internet sagen. Und wenn ich irgendwo bin und einen Dienst nicht mehr brauche, dann wäre es gut, meine Daten löschen zu lassen. Sobald ich auf einer Website beispielsweise ein Hotel gebucht habe und weiß, ich werde diese Website nie wieder nutzen, schreibe ich einfach den Betreiber an, hey, ich bitte dich hiermit, meine Daten löschen zu lassen. Darauf habe ich einen Anspruch nach der Datenschutzgrundverordnung.
1: Und wenn man jetzt danach Nachrichten bekommt, zum Beispiel, ich habe dann die Nachricht bekommen, bestätigen Sie bitte nochmal Ihre Daten. Wie fällt man auf sowas nicht rein?
2: Da ehrlicherweise einen kühlen Kopf bewahren, weil wir haben echt viele Fälle, wo Leute tatsächlich eine gefälschte SMS, WhatsApp-Nachricht oder E-Mail bekommen haben, aber dann nebenbei überrascht werden, weil sie schnell auf dem Weg zur Arbeit sind oder schnell vor dem Urlaubsantritt standen. Die haben dann die Daten hergegeben, aber nachher haben sie gesagt, hey, ich war so dumm, ich habe eh gewusst, dass es die Gefahr gibt, aber in dem Moment habe ich nicht daran gedacht und wollte dieses Problem einfach beseitigen.
1: Also schon vor dem Urlaub einen kühlen Kopf bewahren.
2: Vor dem Urlaub einen kühlen Kopf bewahren und sich nie auf irgendetwas hinreißen lassen, weil immer die Hektik ist das Problem. Lieber zweimal ruhig ausatmen, noch einmal in Ruhe anschauen und dann erkennen, hey, da werde ich jetzt nicht reagieren und dann ist alles erledigt.
0: Okay, weil Ihr Urlaub, den haben Sie sich so verdient und das soll ja auf jeden Fall alles klappen.

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4: Um 14:30 begrüßt Sie Katharina Gazuli. Bei einem Großbrand ist aktuell die Feuerwehr in Antering im Einsatz. Die Scheune eines Bauernhofs im Ortszentrum ist in Vollbrand gestanden. Insgesamt sind 9 Feuerwehren aus Antering und den umliegenden Gemeinden im Einsatz. Dieser läuft zur Stunde noch. Nähere Details sind noch nicht bekannt. Der Pflegebonus soll zweckgewidmet und im Gesetz festgeschrieben werden. Das hat Sozialministerin Corinna Schumann von der SPÖ heute in der ORF-Pressestunde angekündigt. In Salzburg hat die Bonuszahlung für Pflegekräfte ja vergangenen Herbst heftige Debatten ausgelöst, nachdem die schwarz-blaue Landesregierung angekündigt hatte, ihn aus Spargründen zu streichen. Nach heftigen Protesten ist das Land aber zurückgerudert. Gesundheitslandesrätin Daniela Gucci von der ÖVP hält in einer ersten Reaktion heute eine Zweckwidmung für, Zitat, unerheblich. Salzburg habe den Pflegebonus auch ohne diese immer ausgezahlt. Und nach 3 Tagen ist das Electric Love Festival am Salzburgring zu Ende gegangen. Veranstalter und Einsatzorganisationen ziehen eine positive Bilanz. Die Großveranstaltung mit 180.000 Besucherinnen und Besuchern sei laut Veranstalter Manuel Reifenauer reibungslos verlaufen. Das Rote Kreuz hat in den 3 Tagen rund 700 Einsätze verzeichnet. Hier sei es vor allem zu kleineren Verletzungen, internistischen und hitzebedingten Notfällen gekommen. Der Termin für das Festival im kommenden Jahr ist bereits fixiert. Dabei wollen die Organisatoren an der Veranstaltungsgröße mit 180.000 Besuchern festhalten. Und noch ein Blick zum Wetter. Am Nachmittag bleibt es überwiegend sonnig, nur ab und zu ziehen Wolken durch. Es wird sehr warm mit 25 bis 29 Grad. Im Bereich der Tauern und im Lungau weht zum Teil sehr lebhafter Wind. Morgen Montag geht es sommerlich weiter. Die Temperaturen legen zu und erreichen 27 bis 32 Grad. Am Nachmittag mischen sich ein paar Wolken zur Sonne, es bleibt aber trocken.
5: ORF Radio Salzburg, Verkehrsinformation, es ist 14.32 Uhr. Eine Meldung für die A10, die Tauernautobahn in Fahrtrichtung Villach zwischen Zederhaus und St. Michael. Hier brauchen Sie 20 Minuten mehr. Grund dafür ist die Blockabfertigung in diesem Bereich vor der Galerie Oberweißburg. Und etwas mehr los auch auf der A10 in Fahrtrichtung Salzburg, und zwar im Baustellenbereich zwischen Flachau und Eben. Gute Fahrt!

0: Schönen Sonntag mit Radio Salzburg. Ein kleines Mädchen. Die Berge. Und eine Geschichte, die jeder kennt. Diese Kinderserie, die wird in Kärnten zum echten Erlebnis, besonders für Familien. Österreich erleben heißt es auch heuer wieder in Radio Salzburg. Jeden Sonntag im Sommer stellen wir Ihnen da ein Bundesland vor. Und in Kärnten gibt es einen Ort, an dem diese weltbekannte Geschichte von dem jungen Mädel mitten in den Bergen lebendig wird. Ein Platz, der natürlich besonders Familien anzieht. Radio Kärnten-Reporter Simon Auernick hat sich umgesehen.
1: Ich darf Sie heute mitnehmen zu einem der beliebtesten Familienplätze in den Kärntner Nockbergen, die Heidialm am Falkhardt. Auf 1875 Meter Seehöhe führt ein Rundweg mitten durch die Welt der kleinen Heidi mit über 100 liebevoll gestalteten Figuren, eingebettet zwischen Zirben und Almwiesen. Geschäftsführer Florian Köfer.
2: Ursprünglich war es eigentlich nur ein bisschen ein gröberer Spülplatz für die Falkhardt Seehütte. Jetzt hat sich das zu einem wirklich tollen Erlebnisplatz für eben die ganze Familie entwickelt. Es kommen jetzt schon wieder Großmütter mit ihren Enkelkindern. Es geht über Generationen und das ist eigentlich das Schönste.
1: Und natürlich warten auch kleine Abenteuer auf die Besucherinnen und Besucher, ob mit oder ohne Wanderschuhe.
2: Die Heidi-Figuren, es gibt ja mehrere, das ist natürlich das größte Highlight, vor allem für die kleinen Mädchen und so, die sehen sich wirklich in der Heidi wieder. Aber natürlich auch unsere Murmeltiere. Wir haben ein Murmeltiergehege, wo man die wirklich aus nächster Nähe sehen kann.
1: Die Idee zur Heidialm ist in einer Zeit entstanden, in der Wandern gar nicht im Trend gewesen ist. Aber dafür eine starke Geschichte umso wichtiger. Und so hat sich die Erfinderin Gisela Köfer eine wichtige Frage gestellt.
3: Je länger ich auf unsere schöne Alm hier herumgeschaut habe, warum kann die Heidi nicht auch in den Kärntner Nockbergen gelebt haben?
1: Heute, 30 Jahre später, ist die Heidialm ein Ort, an dem die Berge kindgerecht werden. Und die Heidi-Geschichte einfach zeitlos bleibt.
4: Endlich muss ich nicht mehr in die Schule.

Radio Salzburg hier am Sonntagnachmittag. Jemand sagt heute einen Satz zu Ihnen und Sie müssen den ganzen Nachmittag über lächeln. Genau, das können ehrliche Komplimente auslösen. Also vielleicht auch jetzt, wer weiß, ein guter Zeitpunkt, wer auch immer bei Ihnen gerade in der Nähe ist, überlegen Sie sich was. Was Kleines, was Liebes, was Ehrliches. Eine Anleitung, wie das gehen könnte. Hat Tom Jones. Hören wir mal rein, wie er das macht in Radio Salzburg. She's a Lady.

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1: Am Mikrofon Arthur Treinacher. Nach wie vor läuft der Großeinsatz nach dem Absturz eines viersitzigen Kleinflugzeuges in Garming im Bezirk Scheibs in Niederösterreich. 4 Menschen waren an Bord, 2 Insassen konnten nur noch tot geborgen werden, 2 wurden schwer verletzt. Michel Kreuzer mit ersten Einzelheiten.
2: Gegen 11 Uhr ist das Kleinflugzeug heute abgestürzt. Rettung, Polizei, Feuerwehr sind mit 2 Hubschraubern seit Stunden im Einsatz. Die Rettungsaktion dürfte sehr herausfordernd sein. Die Absturzstelle liegt in steilem und unwegsamem Gelände mitten im Wald. Handyempfang gebe es nicht, man verständige sich per Funk, das berichten die Einsatzkräfte. Eine verletzte Person ist vor kurzem mit dem Notarzthubschrauber ins Krankenhaus nach Linz geflogen worden. Das hat uns die Polizei vor kurzem bestätigt. Aktuell gibt es aber noch keine weiteren Informationen oder Details zu den Opfern und Verletzten. Die Absturzursache wird dann nach dem Ende des Einsatzes untersucht werden. Auch die Sicherheitsuntersuchungsstelle des Bundes ist schon nach Garming unterwegs, heißt es.
1: Nationalratspräsident Walter Rosenkranz verteidigt den von der FPÖ verwendeten Begriff Remigration. In der ORF-Sendung Hohes Haus sagte er, damit sei Rückwanderung auf rechtsstaatlicher Basis gemeint, nicht Massenabschiebungen. Andreas Meyer-Bohusch berichtet.
3: Für den Nationalratspräsidenten ist Remigration ein lateinischer Begriff aus der Wissenschaft, den er sich sicher nicht verbieten lasse.
4: Aber eine Abschiebung nach den geltenden Bestimmungen, das ist eine Remigration, so wie es wir Freiheitlichen gebrauchen.
3: Die Aufregung um seine Amtsführung kann sich Rosenkranz nicht erklären. Auch seine jüngste Personalentscheidung, einen Burschenschafter zum Parlamentsdirektor zu machen, sei korrekt und das Ergebnis eines objektiven Auswahlverfahrens.
4: Und die haben einstimmig entschieden, dass es nur einen höchst qualifizierten Bewerber gegeben hat. Nein, es gibt auch für Burschenschaften in Österreich kein Berufsverbot.
3: Zu den als rechtsextrem eingestuften Identitären habe er keinerlei Kontakt.
4: Das kann ich mir durchaus vorstellen, auch nach den Beispielen, wo Gewalt geübt wurde, dass zumindest Teile davon tatsächlich auch Gewalt als Mittel einsetzen und daher rechtsextrem.
3: Gewalt im Staat oder gar Parlament durch Identitäre werde er nicht dulden, sagt Rosenkranz.
1: Der ukrainische Präsident Selenskyj kündigt eine Regierungsumbildung an. Grund sei unter anderem ein außenpolitischer Strategiewechsel zur Stärkung der Beziehungen zu wichtigen Partnern. Regierungschefin Sviridenko soll künftig möglicherweise die Diplomatie mit den wichtigsten Partnern übernehmen. In der spanischen Provinz Almería bringen die Einsatzkräfte den Waldbrand zunehmend unter Kontrolle. Hunderte Feuerwehrleute waren die ganze Nacht im Einsatz. Nachlassender Wind und höhere Luftfeuchtigkeit erleichtern die Löscharbeiten. Rund 7000 Hektar Wald und Buschfläche wurden zerstört. Die Suche nach möglichen weiteren Opfern geht weiter. Das waren die Nachrichten mit Arthur Treinacher. Zum Wetter.
5: Der nächste Hitzetag mit mehr als 30 Grad ist das heute von Vorarlberg bis Kärnten. In Lienz und Bludenz etwa hat es 32 Grad. Von Salzburg bis Wien und Eisenstadt hingegen macht die Hitze heute Pause. Hier hat es meist 23 bis 28 Grad und an den Temperaturen ändert sich bis zum Abend nur mehr wenig. Außerdem ist es sehr windig vom Weinviertel bis zum Semmering. Die Windspitzen liegen hier bei 40 bis 60 km/h. Morgen am Montag gibt es überall viel Sonne und es wird heiß mit 26 bis 34 Grad. So viel zum Wetter. Von Daniel Stanker.
6: 15.03 Uhr, ORF Radio Salzburg, Verkehrsinformationen. Ein bisschen was los ist auf den Straßen, zum Beispiel auf der A10, der Tauernautobahn, Fahrt Richtung Villach. Weiterhin die Blockabfertigung zwischen Zederhaus und St. Michael, und zwar vor der Galerie Oberweißburg. Hier verlieren Sie in etwa 20 Minuten. Und A1 Westautobahn bei Wallersee, die Auf- und Abfahrten sind in beiden Richtungen wegen Bauarbeiten gesperrt. Die beiden Kreisverkehre auf der Landesstraße in Eugendorf werden saniert. Ausweichen können Sie am besten über die Anschlussstelle Salzburg Nord.
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6: Ja, und ein bisschen was ist noch übrig vom Wochenende. Lassen Sie die Liste für den Montag vielleicht noch liegen. Nicht draufschauen. Guten Sonntag Ihnen.
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0: ORF Radio Salzburg mit einer aktuellen Verkehrsinformation. Um 15 Uhr und 11 Minuten. Da gibt es aktuell eine Totalsperre der Alpenstraße in der Stadt Salzburg. Von Salzburg Süd kommend von der Autobahn, und zwar stadteinwärts Richtung Anifa-Kreuzung. Grund dafür ist ein Feuerwehreinsatz in diesem Bereich. Wie lange diese Sperre dauern wird, ist noch nicht bekannt. Rechnen Sie hier mit Verzögerungen in diesem Bereich. Gute Fahrt weiterhin.
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0: Jetzt haben wir schon über die aktuellen Betrugsmaschen beim Stichwort Sommerreise gesprochen, aber Urlaub ist ja auch ein Kampf um jeden Zentimeter. Ich habe das Bild irgendwie vom Kofferpacken ganz gut im Kopf und dieses Gefühl kennen Sie sicher, wenn man sie dann oder irgendjemand anders draufsetzen muss, damit der Reißverschluss zugeht. Und gerade das Handgepäck muss da schon einiges aushalten. Stiftung Warentest und der Verein für Konsumenteninformation, VKI, die haben neueste Modelle getestet. Hartschale oder Stoff, gut, in der Hartschale, da kommt das Wasser nicht so durch. Weiche Koffer haben andere Vorteile, sagt Christian Undeutsch vom VKI.
1: Sie sind oft meist flexibler und lassen sich auch leichter verstauen. Bei den Schadstoffen haben allerdings vor allem mehrere Stoffkoffer negativ abgeschnitten. Im Großen und Ganzen zeigen die Ergebnisse aber, dass beide Bauarten ihre Stärken und Schwächen haben.
0: Und viele Modelle, die lassen sich ja vergrößern. Das ist ja eigentlich praktisch, aber dann der Nachteil bei Flugreisen, wenn sie dann diese Größenvorgaben der Fluglinie nicht mehr einhalten können und aufzahlen müssen.
1: Außerdem war bei einem Modell gerade der Erweiterungsbereich dafür verantwortlich, dass besonders viel Wasser eindringen konnte.
0: Und beim Kauf ist dann auch das Fassungsvermögen entscheidend, natürlich, wie viel wir hineinbekommen. Da stimmen aber die Herstellerangaben oft nicht. Die einen haben mehr, die anderen weniger Platz gehabt. Welche Tipps gibt es da generell beim Kofferkauf?
1: Der Test hat gezeigt, dass teuer nicht automatisch besser ist. Sinnvoll ist es, auf eine robuste Verarbeitung zu achten. Rollen, Teleskopgriff, Griffe, Reißverschlüsse und Nähte sollten einen stabilen Eindruck machen, denn es sind genau diese Bestandteile, die auf Reisen am stärksten beansprucht werden. Wichtig ist außerdem eine praktische Innenaufteilung, damit alles sicher verstaut ist. Und der Koffer sollte sich auch voll beladen noch gut ziehen oder schieben lassen.
0: Ja, und voll beladen muss der auch was aushalten, wenn man sich einmal kurz draufsetzt, wenn eine Wartezeit ansteht. 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

0: Angenehmes Wochenende mit Radio Salzburg. Schönen Sonntagnachmittag. Klippenspringen, Köpfler lernen, das ist sowas, was man mit Sommer, aber auch mit dem Papa irgendwie verbindet, oder? Der einem das beibringt. Ums Erwachsenwerden geht es auch jetzt bei Cat Stevens darum, dass man als junger Mann dann auch seinen eigenen Weg finden muss. Father and Son.
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4: Um 3:30 begrüßt sie Katharina Gazuli. Bei einem Bauernhof im Ortszentrum von Antering ist ein Großbrand ausgebrochen. Der Stall ist dabei vollständig niedergebrannt und auch das angrenzende Wohnhaus ist schwer beschädigt worden. Insgesamt sind 9 Feuerwehren aus Antering und den umliegenden Gemeinden im Einsatz. Das Feuer konnte mittlerweile gelöscht werden. Eine Person ist leicht verletzt ins Uniklinikum Salzburg gebracht worden. Und auch in Anif hat die Feuerwehr einen Großalarm ausgerufen. Dort steht auf einem Feld eine Heuballenpresse in Flammen. Wegen des Löscheinsatzes ist die Alpenstraße derzeit zwischen dem Fürstenweg und der Anschlussstelle Salzburg Süd in beide Richtungen gesperrt. Der Pflegebonus soll zweckgewidmet und im Gesetz festgeschrieben werden. Das hat Sozialministerin Corinna Schumann von der SPÖ heute in der ORF-Pressestunde angekündigt. In Salzburg hat die Bonuszahlung für Pflegekräfte vergangenen Herbst ja heftige Debatten ausgelöst, nachdem die schwarz-blaue Landesregierung angekündigt hatte, ihn aus Spargründen zu streichen. Nach heftigen Protesten ist das Land aber zurückgerudert. Gesundheitslandesrätin Daniela Gucci von der ÖVP hält in einer ersten Reaktion heute eine Zweckwidmung für Zitat unerheblich. Salzburg habe den Pflegebonus auch ohne diese immer ausgezahlt. Ein Ladendieb konnte im Outlet-Center in Waldsitzenheim von der Polizei festgenommen werden. Der Pole soll zuvor laut Polizei Sonnenbrillen und Zigaretten im Wert von 1.000 Euro gestohlen haben. Durch eine Videoaufzeichnung konnte der 35-Jährige ausgeforscht werden. In seinem Auto haben Polizisten weiteres Diebesgut und einen Magneten zum Entfernen von Diebstahlsicherungen entdeckt. Zum Wetter noch. Am Nachmittag bleibt es überwiegend sonnig, nur ab und zu ziehen Wolken durch. Es wird sehr warm mit 25 bis 29 Grad, im Bereich der Tauern und im Lungau weht zum Teil sehr lebhafter Wind. Morgen Montag geht es sommerlich weiter, die Temperaturen legen zu und erreichen 27 bis 32 Grad. Am Nachmittag mischen sich ein paar Wolken zur Sonne, es bleibt aber trocken.
5: ORF Radio Salzburg, Verkehrsinformation, es ist 15.32 Uhr. Noch einmal die Meldung für die Alpenstraße in Anif. Das haben Sie in den Nachrichten gerade gehört. Wegen eines Flurbrandes ist die Alpenstraße zwischen dem Fürstenweg und der Anschlussstelle Salzburg Süd für beide Richtungen gesperrt. Ausweichen können Sie am besten über die Autobahn. Und A1 Westautobahn bei Wallersee, die Auf- und Abfahrten sind hier in beiden Richtungen wegen Bauarbeiten gesperrt. Die Kreisverkehre auf der Landesstraße in Eugendorf werden saniert. Ausweichen können Sie am besten über die Anschlussstelle Salzburg Nord. Gute und sichere Fahrt, wo immer Sie auch gerade unterwegs sind.
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0: Wie geht's Ihnen da? Es gibt Orte, da bleibt man einfach gern manchmal so ein bisschen länger stehen, weil der Ausblick so schön ist. Ganz praktisch jetzt der Tipp, wenn Sie in den Ferien zum Beispiel Ausflüge rund um unser Bundesland geplant haben, in Kärnten zum Beispiel, da gibt es ja viele solche Aussichtsplätze, aber es gibt einen, der seit Jahren Menschen aus aller Welt anzieht. Ein Turm aus Holz hoch über dem Wörthersee. Radio Kärnten-Reporter Simon Auernick, nimm uns da ein bisschen mit einmal.
1: Wir fahren heute auf einen Ort, der einfach alles überragt. Und das im wahrsten Sinne des Wortes. Den Pyramidenkugel hoch über dem Wörthersee. Schon von unten ist der weltweit höchste Holzaussichtsturm beeindruckend. Aber so richtig versteht man seine Faszination erst oben, wenn sich das ganze Panorama öffnet.
2: 360 Grad, man sieht im Süden die Karawanken, das Rosental, das Kreuzscher Seental, den ganzen Wörthersee mit der Landeshauptstadt bis hinauf nach Villach. Also man sieht fast ganz Kärnten und das ist wirklich etwas Besonderes.
1: Sagt der Geschäftsführer Stefan Meisterle. Wer sportlich ist, kann die 441 Stufen nach oben steigen. Und das dauert gar nicht so lange.
2: Wenn man gemütlich geht, sind es 10 Minuten.
1: Keine Sorge, es gibt auch die Möglichkeit, mit dem Lift hinaufzufahren. Und für diejenigen, die wieder schnell nach unten wollen, gibt es die 120 Meter lange Röhrenrutsche. Rutschenmeister Ewald Springer.
3: Mit 25 km/h circa geht sie oben. Und die Rutschzeit, so wie heute haben wir auch 20 Sekunden sogar, also heute geht es jetzt sehr gut. Sommer ist dann so 22, 23 Sekunden, ist dann mit der Wärme ein bisschen langsamer.
1: Das muss ich jetzt gleich selbst ausprobieren. Ich setze mich da mal auf die Rutschmatte.
3: Die Knie ganz durchgestreckt bitte, weil sonst haben wir so ein. Du ziehst die dann ein bisschen weiter vor. Für dich und danke, tschüss.
4: Bis danke. Da geht's auf, bist du da drin.
1: Oh, da sind wir nicht langsam unterwegs. Aber unten angekommen bleibt vor allem eines, die Erinnerung an einen Aussichtspunkt, der Kärnten von seinen schönsten Seiten zeigt.
0: Ja, und was wäre, wenn der schönste Urlaubsmoment nur ein paar Autostunden entfernt liegt? Ich glaube, zum Pyramidenkugel von der Stadt Salzburg aus sind es gerade mal 2,5 Stunden.

Radio Salzburg hier am Sonntagnachmittag und ja, eigentlich wäre er viel, viel lieber in Frankreich gewesen. Aber jetzt war auch die Tour of Austria ein super Radsporterlebnis für ihn. Gregor Mühlberger, der hat vor wenigen Momenten die Österreich-Radrundfahrt gewonnen. Der Wahl-Salzburger, der ja seit Jahren hier lebt, seine Trainingskilometer auf den Bergen hier rund um Salzburg abspult. Schon am Freitag in St. Johann viel umjubelt. Da waren ja auch wirklich viele heimische Fans mit dabei. Und ja, glücklich und erleichtert. Für die Tour de France ist er ja nicht berücksichtigt worden. Und jetzt gewinnt er heute nach der Abschlussetappe die Österreich-Radrundfahrt. Und vom Müpsi, wie er genannt wird, hören wir heute auf jeden Fall noch mehr in Radio Salzburg in der nächsten Stunde.

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1: Mikrofon Arthur Treinacher. Die Förderung bei künstlicher Befruchtung wird nicht voll genutzt. Wer keine Kinder bekommen kann und künstliche Befruchtung verwendet, kann fast 3/4 der Kosten aus einem Fonds ersetzt bekommen. Das Geld aus dem Fonds wird aber nicht voll ausgeschöpft. Katja Achthofer berichtet.
2: 10-15% der Paare gelten als ungewollt kinderlos. Wer sich für künstliche Befruchtung entscheidet, muss tief in die eigene Tasche greifen. Rund 6.000 Euro kostet das pro Behandlungszyklus. Ein Großteil davon kann aber von einem öffentlichen Fonds übernommen werden, sagt Bernadette Humer vom Familienministerium.
3: Der Fonds übernimmt 70% der Kosten, wenn die Frau oder der Mann unfruchtbar sind und andere Möglichkeiten bereits ausgeschöpft worden sind. Weiters ist es notwendig, dass die Frauen ein Höchstalter von 40 Jahren und Männer von 50 Jahren nicht überschreiten.
2: Den Betroffenen bleibt dann pro Versuch ein Selbstbehalt von etwa 1.300 Euro.
3: Wir haben aktuell im Fonds über 22,9 Millionen Euro zur Verfügung. Das Geld wird nicht ausgeschöpft.
2: Die Zahl der künstlichen Befruchtungsversuche habe sich in den vergangenen 15 Jahren aber auf über 12.000 verdoppelt. Die Kriterien für den Fonds werden gerade überarbeitet.
1: US-Präsident Trump widerspricht iranischen Angaben zur Straße von Hormus. Nach seinen Angaben ist die wichtige Meerenge für die Handelsschifffahrt geöffnet. Der Iran hatte zuvor als Reaktion auf neue US-Angriffe eine Schließung angekündigt. Die gegenseitigen Angriffe zwischen Washington und Teheran gehen weiter. Zum Radsport. Gregor Mühlberger gewinnt die Gesamtwertung der Tour of Austria. Er ist damit der erste Österreicher seit 2013, dem dieser Erfolg gelingt. Die Schlussetappe von Langenlois zum Wiener Burgtheater entscheidet vor wenigen Minuten der Brite Samuel Watson im Sprint für sich. Und beim Rasenklassiker in Wimbledon steigt in einer Stunde das Finale zwischen Jannik Sinner und Alexander Zverev. Während Zverev auf seinen ersten Triumph hofft, kämpft Sinner um die Titelverteidigung. Christoph Ott.
4: Der Weltranglisten-Erste Sinner hat nach seinem überraschenden frühen Aus bei den French Open in Wimbledon zu alter Stärke gefunden und freut sich wieder im Finale zu stehen und erwartet ein schwieriges Match gegen Zverev.
5: It feels good again being back in a Grand Slam final. It's good for me and you know I'm happy to face him. I try to do the best I can and then we see how it goes. But it's gonna be very very tough, very different than all the other matches we have played.
4: Es wird ein komplett anderes Spiel als alle, die wir bisher gespielt haben, so Sinner. Der Südtiroler hat zwar die letzten 9 Duelle gegen Zverev gewonnen, meint aber der Grand-Slam-Titel des Deutschen in Paris verändert alles. Das bestätigt auch Zverev und meint, wenn du einmal einen Grand-Slam-Titel geholt hast, weißt du, wie es geht.
6: Once you win a major, you know how to do it and you feel like you can do it again. You have this feeling inside of you.
4: Dann hast du das Gefühl, du kannst es wieder schaffen, so Zverev. Die Vorzeichen versprechen jedenfalls ein hochklassiges Finale.
1: Beginn ist um 17 Uhr. Das waren die Nachrichten mit Arthur Treinacher. Zum Wetter.
7: Immer wieder ziehen Wolken durch in der Osthälfte des Landes, vor allem vom Mühlviertel bis ins Wiener Becken und ins Mariazeller Land. Die Temperaturen sind hier dementsprechend gedämpft, bei meist 20 bis 28 Grad und außerdem ist es sehr windig. Wärmer, teilweise heiß ist es vom Rheintal über das Inntal und das Mölltal bis ins Südburgenland. Hier hat es bis zu 33 Grad. Am Abend wird der Wind schwächer und die Wolken im Osten werden wieder weniger. Morgen am Montag wird es mit viel Sonne verbreitet heiß. Die Höchstwerte 26 bis 34 Grad. So viel zum Wetter von Daniel Stanker.
8: ORF Radio Salzburg, Verkehrsinformation 16.03 Uhr. Weiterhin die Sperre für die Stadt Salzburg. Die Alpenstraße ist zwischen dem Fürstenweg und der Anschlussstelle Salzburg Süd in beiden Richtungen gesperrt. Grund dafür ist ein Flurbrand. Ausweichen können Sie am besten über die Autobahn. Und A1 Westautobahn bei Wallersee. Die Auf- und Abfahrten sind in beiden Richtungen wegen Bauarbeiten gesperrt. Die beiden Kreisverkehre werden da in Eugendorf auf der Landesstraße saniert. Ausweichen können Sie am besten über die Anschlussstelle Salzburg Nord. Gute Fahrt!
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8: 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Gibt's jetzt eigentlich so kurz nach 4 irgendwelche Schätzungen, wie viele Portionen Pommes da heute in Salzburg gegangen sind? In ganz Salzburg, im Freibad am See. Und wie viele Kugeln Eis müssen das sein? Genießen Sie noch das Restl vom Sonntag.

0: Der Sitz ist heiß, das Lenkrad brennt. Radio Salzburg hier am Sonntagnachmittag. Diesen Sommermoment, den kennen Sie. Da brauche ich Ihnen nichts erzählen, wenn Ihr Auto gerade ein paar Stunden in der Sonne gestanden ist. Doch Hitze im Auto, das ist nicht nur unangenehm, sondern kann auch gefährlich werden. Das Kuratorium für Verkehrssicherheit meint auch, weil viele die Wirkung von Klimaanlagen und kalten Getränken oft falsch einschätzen. Christian Pani.
1: An die 90% der Befragten sagen, sie wissen, wie man sich bei Hitze verhält, sagt Armin Kaltenegger vom Kuratorium für Verkehrssicherheit. In den Details aber fallen viele Missverständnisse auf, zum Beispiel, dass eiskalte Getränke bei Hitze gut tun. Im Gegenteil, sagt Kaltenegger, der Temperaturunterschied stresst den Körper enorm.
2: Das heißt, alle Energie wird dafür verwendet, in meinem Magen das Getränk auf Körpertemperatur zu bringen, während an den anderen Fronten gekämpft wird, abzukühlen.
1: Rund 70% glauben, mit maximaler Klimaanlage werde das Autofahren sicherer, aber auch hier ist der Temperaturunterschied zwischen innen und außen ein Stressfaktor.
2: Ich verwende meine gesamte Energie, meinem Körper in eine Hochschaubahn zu versetzen. Das stresst mich, aber das kann mich auch kollabieren lassen.
1: Laut Statistik Austria gibt es an Hitzetagen um bis zu 15% mehr Autounfälle.
0: Ja, und das merkt man schon auf den Straßen, wenn es heiß ist, dass dann auch, sagen wir mal, die Zündschnur ein bisschen kürzer ist, manchmal.

Wie schaut eigentlich Ihr Outfit heute aus am Sonntag? Sie können schon ehrlich sein, ist überhaupt kein Problem. Haben Sie da so ein bisschen Muster auf der Short oder auf der Badehose? Sind Sie da mutig bei der Farbe? Pink, orange vielleicht? Aber das ist alles nichts zu den späteren Outfits der Beach Boys in den 1960ern. Die muss man gar nicht sehen. Da reichen die ersten Takte und es ist gleich Sommer.

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1: Um 16:30 begrüßt sie Katharina Garzulehm. 150 Feuerwehrleute sind am Nachmittag bei einem Großbrand in Antering im Einsatz. Bei einem Bauernhof im Ortszentrum ist ein Feuer ausgebrochen. Der Stall ist dabei vollständig niedergebrannt und auch das angrenzende Wohnhaus ist schwer beschädigt worden. Insgesamt sind 12 Feuerwehren aus Antering und den umliegenden Gemeinden im Einsatz. Das Feuer konnte mittlerweile gelöscht werden. Jetzt wird der Dachstuhl abgerissen, um weitere Glutnester zu löschen. Ein Feuerwehrmann wurde bei dem Einsatz verletzt und vom Roten Kreuz ins Krankenhaus gebracht. Und auch in Anif hat die Feuerwehr einen Großalarm ausgerufen. Eine brennende Heuballenpresse hat ein Strohfeld in der Größe von knapp 5 Fußballfeldern kurz vor der Autobahnanschlussstelle Salzburg Süd in Brand gesetzt. Rund 100 Feuerwehrleute aus der Umgebung mussten ein Übergreifen der Flammen auf angrenzende Wohngebiete verhindern. Derzeit werden noch 15 brennende Heuballen gelöscht. Wegen des Löscheinsatzes ist die Alpenstraße derzeit zwischen dem Fürstenweg und der Anschlussstelle Süd in beide Richtungen gesperrt. Zum Sport noch. Der Wahlsalzburger Gregor Mühlberger hat heute den Sieg bei der Radrundfahrt Tour of Austria fixiert. Es ist der erste österreichische Gesamtsieg bei der Österreich-Rundfahrt seit 2013. Mühlberger hat die 75. Auflage dank zweier Etappensiege souverän gewonnen, nachdem er zuvor von seinem Rennstall nicht für die Tour de France nominiert worden war. Die Schlussetappe von Langenlois zum Burgtheater in Wien ist im Sprint an den Briten Samuel Watson gegangen. Bester Österreicher war Patrick Konrad als Dritter. Und mehr zum Sieg von Gregor Mühlberger hören Sie gleich hier in Radio Salzburg. Zum Wetter noch. Am Nachmittag bleibt es überwiegend sonnig. Nur ab und zu ziehen Wolken durch. Es wird sehr warm mit 25 bis 29 Grad. Im Bereich der Tauern und im Lungau weht zum Teil lebhafter Wind. Morgen Montag geht es dann sommerlich weiter. Die Temperaturen legen zu und erreichen 27 bis 32 Grad. Am Nachmittag mischen sich ein paar Wolken zur Sonne. Es bleibt aber trocken.
2: ORF Radio Salzburg, Verkehrsinformation um 16.32 Uhr. Es gilt noch die Meldung für die Alpenstraße in Anif, wie gerade in den Nachrichten gehört. Hier gibt es weiterhin einen Feuerwehreinsatz. Die Alpenstraße ist zwischen dem Fürstenweg und der Anschlussstelle Salzburg Süd für beide Richtungen gesperrt. Etwas mehr los auch derzeit auf der A10 der Tauernautobahn, Fahrtrichtung Salzburg. Hier kommen Sie langsamer voran im Baustellenbereich zwischen Flachau und Eben.

0: Schönen Sonntagnachmittag mit Radio Salzburg. Und wir haben es heute schon einmal kurz angesprochen. Der wäre an sich gerade lieber in Frankreich. Aber den Siegerpokal von der Österreich-Radrundfahrt, den nimmt er natürlich dann auch gerne. Der Wahl-Salzburger Gregor Mühlberger, der hat sich vor kurzem heute zum Sieger der Tour of Austria gekrönt. Schönen Nachmittag, Christoph Schwarz.
1: Schönen Nachmittag.
0: Du hast es für uns so ein bisschen mitverfolgt. Nur so viel, das war wirklich ein hartes Stück Arbeit, auch heute auf der Schlussetappe. Ich kann mir vorstellen, umso größer ist die Freude wahrscheinlich, oder?
1: Ja, absolut. Also das war heute schon bei der Zielankunft, bei dieser Schlussetappe in Wien, schon emotional. Und man muss ja dazu sagen, der erste österreichische Gesamtsieg bei der Tour of Austria seit 2013. Und das, obwohl, du hast es ja schon angesprochen, Gregor Mühlberger einen Schock zu verdauen hatte, nicht für die Tour de France von seinem Rennstall nominiert und jetzt das.
2: Ich war mental deutlich zerstört, also ich war, ja, habe einfach nicht damit gerechnet, dass ich nicht zur Tour de France gehe. Und dann habe ich vom Roland Pilz und vom ÖAV die Chance gekriegt, dass ich da am Start gehe mit einem super Team und es hat von Tag 1 an exzellent funktioniert. Einfach nur ein Riesendank, ich bin ein bisschen sprachlos jetzt.
1: Ja, noch viel zu verdauen, das muss alles einmal sacken.
0: Und der Gregor Mühlberger, der hat ja eigentlich schon sehr viel erreicht. Bei den Grand Tours war er dabei, Giro d'Italia zuletzt, generell Top 15 Platzierungen. Wo würde er jetzt diesen Erfolg so einordnen?
1: Ja, daheim ist halt daheim und da sagt er ja selbst, der Sieg bei der Tour of Austria, der ist dann schon nochmal höher einzuschätzen vor der ganzen Familie und Freunden.
2: Ja, die Heimrundfahrt wiegt bei mir am größten. Also ist am schönsten, speziell, weil einfach auch so ein großer Team-Effort mit reingespielt hat und das nicht nur ein Etappensieg zum Beispiel damals bei der Pinkbank-Tour war, sondern ja, über 5 Tage auf einem Weltklasse-Niveau wir da gefahren sind. Wir haben sehr starke Gegner gehabt. Es waren keine Nasenbohrer da und dementsprechend ist das noch mal schöner.
0: Ja, und da muss man ja auch noch dazu sagen, ohne seine Frau Astrid wäre der Gregor Mühlberger wahrscheinlich gar nicht dabei gewesen, vor lauter Frust nach der Tour de France-Absage.
1: Genau, die hat ihn da quasi wieder auf die richtige Linie gebracht sozusagen.
0: Ja, super, hat ihn überredet, glaube ich, dass er mitmacht. Und ja, genau. Herzliche Gratulation natürlich von dieser Seite. Man muss schon sagen, wir Frauen haben oft schon ein gutes Gespür.
1: Das stimmt. Ja.
0: Du widersprichst nicht, hoffe ich. Okay. Danke, Christoph.

Über mein Horizont, Reinhard Fendrich in Radio Salzburg. Ja, das Wochenende, das atmet noch einmal tief durch. Die Hitze des Tages lässt langsam nach. Vielleicht können Sie irgendwo Ihre Füße hochlegen, sich was Kühles zum Trinken holen. Und einfach den Moment genießen. Jetzt mit UB40.

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1: Willkommen zum Journal um 5. Das sind einige unserer Themen. Unklare Lage in der Straße von Hormus. USA und Iran widersprechen sich. Und der Gesamtsieger der 75. Radtour of Austria heißt Gregor Mühlberger. Aus dem Journalstudio begrüßt sie Arthur Treinacher. Der Konflikt zwischen den USA und dem Iran hat sich erneut zugespitzt. Nach den US-Angriffen in der Nacht griff der Iran US-Verbündete am Golf an und kündigte die Schließung der Straße von Hormus an. US-Präsident Trump widersprach dem jedoch und sagte vor kurzem, die wichtige Meerenge sei offen. Markus Müller berichtet.
2: Die Straße von Hormus ist geöffnet, das erklärt Präsident Donald Trump am Sonntag am Sender NBC.
3: Open. We bombed the hell out of them last night.
2: Sie ist offen und wir haben sie in der Nacht in Grund und Boden bombardiert, sagt Trump. Es habe davor Gespräche gegeben, aber die iranische Führung halte sich nicht an Absprachen. Das seien, wie er wörtlich sagt, sehr böse und kranke Leute. Laut US-Militär wurden mehr als 140 Ziele im Iran angegriffen. In erster Linie solche, die dazu dienen, die Schifffahrt rund um die Straße von Hormus zu gefährden. Die iranischen Revolutionsgarden hatten gestern erklärt, die Straße sei geschlossen und ein Containerschiff angegriffen und beschädigt, das dabei war, die Meerenge zu durchqueren. Getroffen wurden auch mehrere Ziele in den arabischen Golfstaaten.
1: Sozialministerin Corinna Schumann von der SPÖ zeigt sich in der ORF-Pressestunde zufrieden mit den Ergebnissen des Reformdialogs zwischen Bund, Ländern und Gemeinden. Die vereinbarten Maßnahmen sollen die Kosten dämpfen und die Versorgungssicherheit erhöhen. Mehr von Thomas Langpaul.
4: Das österreichische Gesundheitssystem sei im internationalen Vergleich gut, sagt die dafür verantwortliche Ministerin Corinna Schumann. Durch die im Reformdialog getroffenen Vereinbarungen werde es jetzt weiterentwickelt.
5: Und es ist eine Reform, die dazu dienen soll, einfach die Versorgung zu verbessern. Das ist eine der wesentlichen Zielrichtungen und auf der anderen Seite die Kosten im Gesundheitssystem zu dämpfen.
4: Es werden keine Spitäler geschlossen, sagt Schumann.
5: Es ist in keiner Weise an Spitalschließungen gedacht. Das ist einmal die Grundlage.
4: Es könnten aber einzelne Spitalstandorte in Zukunft etwa als Primärversorgungszentren weitergeführt werden.
5: Sie bleiben Gesundheitsstandorte, sie werden sich weiterentwickeln. Entweder sie entwickeln sich zu Facharztzentren, zu PVEs, zu spezialisierten Spitälern.
4: Der Pflegebonus für Pflegekräfte und pflegende Angehörige, den das Land Salzburg im Vorjahr abschaffen wollte, soll nun gesetzlich verankert werden, sagt Schumann.
1: Nationalratspräsident Rosenkranz zeigt sich offen für Sicherheitsüberprüfungen von parlamentarischen Mitarbeitern. In der ORF-Sendung Hohes Haus sagte der FPÖ-Politiker, er sei für alles zu haben, wenn es dafür eine Mehrheit gäbe. Hintergrund sind Debatten über Verbindungen einzelner FPÖ-Mitarbeiter zu den als rechtsextrem eingestuften Identitären. Beim Absturz eines Kleinflugzeugs in Garming in Bezirk Scheibs in Niederösterreich sind zwei Menschen ums Leben gekommen. Der 47-jährige Pilot und eine gleichaltrige Passagierin starben. Eine 15-jährige und ein 41-jähriger wurden schwer verletzt in Krankenhäuser nach Linz und Amstetten geflogen. Das Flugzeug stürzte am Vormittag in unwegsamem Gelände ab. Die Ursache ist noch unklar. Und Heimsieg bei der Tour of Austria. Gregor Mühlberger sichert sich den Gesamtsieg und schreibt österreichische Radsportgeschichte. Als erster Österreicher seit 2013 gewinnt der Niederösterreicher die Rundfahrt. Christoph Ott.
6: Dem zweifachen Etappensieg erreicht auf der abschließenden Etappe von Langenleusten nach Wien mit der Zielankunft vor dem Burgtheater der 52. der Platz zum erstmaligen Triumph beim Heimrennen.
7: Ich freue mich auf die Trophäe, die wir dann Ehrenplatz kriegen. Und nochmal, ich bin super stolz auf die Jungs, aufs Team, auf unseren Staff und ein großes Danke an die Jungs und jetzt ist Zeit zum Genießen.
6: Der 32-Jährige gewinnt in der Gesamtwertung mit mehr als einer Minute Vorsprung vor dem US-Amerikaner Kevin Vermerke und Bauke Mollema aus den Niederlanden. Der Tagessieg auf der abschließenden Etappe geht an Sam Watson aus Großbritannien, Patrick Konrad wird Dritter. Auch seitens des Radweltverbands UCI gibt es ein positives Zeugnis für die Organisation und Tourdirektor Thomas Pupp.
8: Wir haben in allen Bereichen die Bestnote, eine grüne Markierung bekommen und die UCI hat gesagt, es ist einfach ein Rennen auf einem unglaublich hohen Niveau. Und sie haben uns dazu gratuliert.
6: Ziel von Pupp ist es, in Zukunft einer der besten Touren Europas zu werden.
1: Das war das Journal um 5 mit Arthur Treinacher. Zum Wetter.
9: Sonnig und heiß geht es von Vorarlberg bis Kärnten Richtung Abend. Hier hat es gerade bis zu 33 Grad. Weniger warm und teils sehr windig ist es weiter im Osten, von Salzburg über die Obersteiermark bis nach Niederösterreich mit 20 bis 28 Grad. Immer wieder ziehen hier Wolken durch. Die werden im Laufe des Abends langsam weniger und der Wind wird schwächer. Morgen am Montag wird es verbreitet heiß mit 26 bis 34 Grad. Dazu gibt es viel Sonne, mit der Zeit auch Wolken und vereinzelt einen Schauer. So viel zum Wetter von Daniel Stanka.
10: 17.05 Uhr, ORF Radio Salzburg, Verkehrsinformationen. Weiterhin die Sperre in Anif. Da ist die Alpenstraße derzeit nicht befahrbar zwischen dem Fürstenweg und der Anschlussstelle Salzburg Süd. Grund dafür ist ein Feuerwehreinsatz nach einem Flurbrand. In beiden Richtungen gilt die Sperre. Etwas mehr los. Langsam vorankommen Sie derzeit auf der A10 der Tauernautobahn, Fahrt Richtung Salzburg im Baustellenbereich zwischen Flachau und Eben. Wir wünschen gute und sichere Fahrt.
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10: Einen guten Abend.

0: Mit Peter Cornelius und Radio Salzburg geht's ganz gemütlich hinein in Ihren Sonntagnachmittag, Spätnachmittag. Und nur damit wir uns da einig sind, einer der kältesten Plätze, wenn es so heiß ist, auch in den nächsten Tagen. Das ist auf jeden Fall der gemütlich gepolsterte Kinositz. Und das passt jetzt eigentlich ganz gut, wenn jetzt Ferien sind, dann ist es auch mit der Zeit am Abend nicht so streng, weil Vaiana ist wieder im Kino, Barbara Türschmidt.
1: Vaiana, das mutige polynesische Mädchen, ist wieder da und zwar im dritten Teil des Oscar-nominierten Disney-Animationsfilms, diesmal aber als Realfilm mit Dwayne Johnson in der Rolle des berühmt-berüchtigten Halbgottes Maui. Diesmal wagen sich die beiden über das Riff hinaus in die Weiten des Meeres.
2: Hey, Kürtenburger, ich bin wieder da.
3: Hauen away, wir setzen einen Kurs, entdecken neue den Weg.
4: Der Ozean hat uns nicht grundlos ausgewählt.
5: Und Klappe.
6: Klappe!
1: Eine Komödie für die ganze Familie startet heute rechtzeitig in den Sommerferien mit dem Titel Plitschplatsch Forever. Es geht um das Freibad Plitschplatsch, das sich die Gemeinde nicht mehr leisten kann und deshalb zusperren will. Die 11 Jahre alte Pola aber will das nicht zulassen, denn damit würde auch ihre beste Freundin Polly wegziehen, weil deren Eltern das Café im Freibad gepachtet haben.
7: Wir sammeln Unterschriften fürs Plitschplatsch.
8: Wir kaufen
9: also ich hätte ja gern eine Skihalle.
10: Eine Skihalle?
11: Geht ihr mir bitte aus der Sonne?
12: Wir geben doch jetzt nicht auf. Wir kämpfen mit den Werkzeugen der Demokratie.
13: Wir wollen unser Bad zurück.
14: Ich meine, ihr seid doch nur Kinder.
12: Nur Kinder?
14: Ich meine, noch Kinder.
5: Und Klappe.
6: Klappe.
1: Und eine Lobeshymne an die Freundschaft ist auch die Tragikkomödie Auf zwei Rädern. Da begeben sich die langjährigen Freunde Matthias und Philipp auf eine besondere Fahrradtour von der Atlantikküste bis zum Schwarzen Meer. Sie folgen der Route, die Matthias' Sohn vor seinem tragischen Tod zurücklegen wollte.
15: Zum ersten Mal mache ich etwas nur für einen Freund.
16: Lauf weiter!
17: Da kommst du nie durch!
15: Zugleich weiß ich nicht, wozu das gut ist. Was will man mit einem Freund in diesem Zustand?
18: Wenn wir die Wahl haben, lass uns fröhlich sein.
19: Hey!
20: Ja, wir sind hier!
19: Verdammt!

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1: Zwei Großbrände fordern Einsatzkräfte im Flachgau. Geld für Pflegebonus soll zweckgewidmet

0: Feld in der Größe von 5 Fußballfeldern in Brand gesetzt. Rund 100 Einsatzkräfte waren mit den Löscharbeiten beschäftigt. Die Sperre der Alpenstraße zwischen dem Fürstenweg und der Autobahnanschlussstelle Salzburg Süd ist mittlerweile wieder aufgehoben. Und in Antering ist zu Mittag bei einem Bauernhof ein Brand ausgebrochen. Die Scheune ist dabei vollständig niedergebrannt. Das angrenzende Gebäude wurde ebenfalls schwer beschädigt. Die Versorgung mit Löschwasser gestaltete sich schwierig, sagt Einsatzleiter David Gleisner.
1: Die Wasserversorgung war anfangs nicht ganz so leicht. Wir haben zwar umliegend vor die Landwirte Löschtanks oder Löschteiche zur Verfügung gehabt, die aber relativ schnell leer geworden sind. Wir haben dann von unserem Freibad in Antering angefangen, Rallye-Leitungen aufzubauen und somit unsere Wasserversorgung gesichert.
0: 160 Feuerwehrleute waren hier im Einsatz. Diskussionen um eine Streichung des Pflegebonus, wie zuletzt in Salzburg, soll es in Zukunft nicht mehr geben. Sozialministerin Corinna Schumann von der SPÖ hat heute in der ORF-Pressestunde angekündigt, die dafür fließenden Gelder des Bundes zweckwidmen zu wollen. Die Gewerkschaften sind darüber erfreut, die Landesregierung gibt sich unbeeindruckt. Constanze Kreuzberger berichtet.
2: Vergangenen Herbst hat die von der schwarz-blauen Landesregierung angekündigte Streichung des Pflegebonus in Salzburg die größten Demonstrationen seit Jahrzehnten ausgelöst. Die Landesregierung hat daraufhin zurückgerudert, der Bonus wird weiter ausgezahlt. Die jetzt angekündigte Zweckwidmung ändere deshalb nichts und sei, Zitat, unerheblich, ließ Gesundheitslandesrätin Daniela Gucci von der ÖVP wissen. Gerade das Vorgehen der Salzburger Landesregierung habe gezeigt, dass eine Zweckwidmung der Mittel nötig sei, sagt hingegen SPÖ-Chef und Arbeiterkammerpräsident Peter Eder.
3: Der Wille der Landesregierung war sehr groß, den Pflegebonus abzuschaffen. Da kann man nicht jetzt davon ausgehen, das braucht man nicht, denn es wäre eh immer so gewesen. Nein, genau Salzburg hat es gezeigt, dass die Zweckwidmung sehr wichtig ist, damit Landesregierung nicht auf falsche Gedanken kommen können und Pflegebonus, also Enkelbestandteile, den Menschen in Pflege- und Gesundheitsberufen wieder wegnimmt.
2: Unklar ist weiterhin, ob es für den Pflegebonus auch über das Jahr 2028 hinaus Bundesmittel geben wird. Dazu äußerte sich die Sozialministerin am Sonntag nicht.
0: Zum Sport jetzt. Der Wahl-Salzburger Gregor Mühlberger hat heute in Wien den Sieg bei der Radrundfahrt Tour of Austria fixiert. Es ist der erste österreichische Gesamtsieg bei der Österreich-Rundfahrt seit 2013. Mühlberger hat die 75. Auflage dank zweier Etappensiege souverän gewonnen, nachdem er zuvor von seinem Rennstall nicht für die Tour de France nominiert worden war. Und jetzt zu nationalen und internationalen Nachrichten in einfacher Sprache und zu Tom Brandenberger.
4: England und Argentinien haben bei der Fußball-WM in Nordamerika das Halbfinale erreicht. England hat das Viertelfinale gegen Norwegen in Miami mit 2:1 nach Verlängerung gewonnen. Argentinien hat gegen die Schweiz in Kansas City auch nach Verlängerung mit 3:1 gewonnen. Das Halbfinale zwischen England und Argentinien findet am Mittwoch in Atlanta statt. Schon am Dienstag kommt es in Dallas zum Halbfinalspiel zwischen Frankreich und Spanien. In der kanadischen Großstadt Toronto hat es bei einer Schießerei auf einem Straßenfest 2 Tote gegeben. Mindestens 4 Menschen sind verletzt worden. Laut Polizei haben 2 Menschen aufeinander geschossen. Am Tatort wurden auch 2 Schusswaffen gefunden. Die Polizei glaubt, dass es einen Streit unter Kriminellen gegeben hat. Es gibt aber noch keine Festnahmen. In Gamming in Niederösterreich ist am Vormittag ein Kleinflugzeug abgestürzt. An Bord waren 4 Personen. 2 davon sind ums Leben gekommen, die anderen beiden wurden schwer verletzt. Das Kleinflugzeug ist in einem schwer erreichbaren Gelände abgestürzt. Der Einsatz von Feuerwehr, Bergrettung und Polizei war daher sehr schwierig. Wer die Opfer des Absturzes sind, ist noch nicht bekannt. Auch die Ursache für das Unglück muss erst ermittelt werden. Das waren Nachrichten in einfacher Sprache, gelesen von Tom Brandenberger.
0: Damit zum Wetter. Das Wochenende geht heute sonnig und warm zu Ende und genauso sommerlich startet auch die kommende Woche. Die Temperaturen legen morgen Montag noch einmal zu und erreichen 28 bis 32 Grad. Im Lauf des Nachmittags mischen sich ein paar Wolken zur Sonne, es bleibt aber so gut wie überall trocken. Meist weht nur schwacher bis mäßiger Wind. Am Dienstag wird es ebenfalls warm, von der Früh weg ziehen aber auch Wolken durch und bringen ein paar Regenschauer und einzelne Gewitter.
5: 17.35 Uhr ORF Radio Salzburg, Verkehrsinformation. Die Alpenstraße ist wieder befahrbar. Die Sperre zwischen Fürstenweg und der Anschlussstelle Salzburg Süd ist nach dem Löscheinsatz wieder aufgehoben. Das sollte es gewesen sein von den Straßen. Gute Fahrt!

0: 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Und ich glaube, manchmal reicht ein einziger Duft und man ist wieder 10 Jahre alt. Marillen können sowas, finde ich. Falls Sie gerade einen Einkaufszettel schreiben oder so den Essensplan einmal im Kopf durchgehen für die kommende Woche. Marillenknödel. Und in der Wachau, da hängen sie schon dick und rund und orange an den Bäumen, früher als üblich. Und darüber freuen sich alle, auch die Besucher der Wachau. Und die nehmen sich dann natürlich auch gerne einmal ein essbares Souvenir mit heim.
1: Die Hitze hat die Marillenernte natürlich beschleunigt. Und wir freuen uns auf eine reiche Ernte.
2: Wenn ich schon Marillen kaufe, dann kaufe ich echte Wachauer Marillen. So, und da habe ich es jetzt.
3: Den Reifezustand sieht man ein bisschen am Orangeton. Also wenn es sehr kräftiges, frisches Orange hat, dann ist es ein Zeichen, dass sie höchstwahrscheinlich reif ist.
4: Den fruchtigen, leicht säuerlichen Geschmack, der ist von der Wachauer Marille eben unerreichbar.
5: Ja, weil sie einfach so ausgezeichnet sind. Und das ist einfach ein Stück Heimat, weil ich wohne jetzt in Salzburg draußen und jetzt nehme ich natürlich die Marillen von der Wachau mit und von der Heimat.
4: Sie sehen es am vollen Kofferraum. Meine Nachbarn wissen auch, dass ich in die Wachau fahre und da nehme ich dann natürlich eine ganze Menge mit.

Ja, das erste Ferienwochenende, das geht schön langsam in den Abend über. Wollen Sie vielleicht noch nicht so hören, aber naja, vielleicht sind Sie gerade auf dem Heimweg vom Ausflug. Alles ohne Sonnenbrand überstanden. Sehr gut. Ihren Sonntag, den wird jetzt noch Wolfgang Zanon aufpeppen, wenn Sie mögen, als nächstes. Gleich im Anschluss mit der Schlagerparty. Barbara Schulz hier. Viel Spaß wünsche ich Ihnen dabei. Schönen Sonntag noch mit Radio Salzburg.

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1: Im Nachrichtenstudio begrüßt sie Tom Brandenberger. Die Ukraine setzt Russland weiter mit massiven Drohnenangriffen zu. Im Südwesten Russlands, weit im Landesinneren, wurde heute erneut eine Raffinerie in Brand geschossen. Und das ukrainische Militär meldet weitere Angriffe auf russische Tanker im Asowschen Meer, nahe der Halbinsel Krim. Ernst Kernmeier berichtet.
2: Mehrere hundert Drohnen aus der Ukraine habe das russische Militär in der Nacht abgefangen, meldet das Verteidigungsministerium in Moskau. Einige dürften ihr Ziel aber erreicht haben. In der Industriestadt Syzran an der Wolga, rund 800 Kilometer östlich der ukrainischen Grenze, sind 3 Personen, darunter ein Kind, verletzt worden, teilt der Gouverneur der Region mit. Dazu sei eine Industrieanlage getroffen worden. Videos in sozialen Medien zeigen schwarzen Rauch über der Ölraffinerie der Stadt. Online-Medien berichten von einem Brand. Laut dem ukrainischen Militär sind auch im Asowschen Meer nahe der Krim neuerlich 10 Tanker getroffen worden. Im Lauf der Woche sollen es mehrere Dutzend gewesen sein. Die Drohnenangriffe haben in den letzten Wochen eine akute Krise bei der Spritversorgung in Russland ausgelöst.
1: Nach der jüngsten Eskalation im Irankrieg mit gegenseitigen Angriffen herrscht Verwirrung über die Lage in der Straße von Hormus. Beide Konfliktparteien machen völlig unterschiedliche Angaben. Nach Angaben der US-Armee besteht der Schiffsverkehr durch die für den Welthandel wichtige Meerenge weiter. Der Iran hat hingegen angekündigt, dass Hormus als Vergeltung für die US-Angriffe bis auf Weiteres geschlossen bleibe. In Gamming im niederösterreichischen Bezirk Scheibbs ist heute ein Kleinflugzeug in unwegsamem Gelände abgestürzt. Der 47-jährige Pilot und eine gleichaltrige Passagierin konnten nur noch tot geborgen werden. 2 weitere Personen wurden schwer verletzt ins Krankenhaus gebracht. Michelle Kreuzer berichtet.
3: Die 4-sitzige Maschine startet vom Flugplatz Seitenstetten. Gegen 11 Uhr stürzt sie in den steilen, felsigen Wald in der Nähe der Ortschaft Neuhaus. Feuerwehrleute beobachten den Absturz zufällig und schlagen Alarm. Es folgt ein kräfteraubender Einsatz, sagt Philipp Flügel vom Bezirksfeuerwehrkommando Scheibbs.
4: Zugang war sehr unwegsam. Es ist im steilen Gelände. Wir haben sie mit Motorsägen und mit Werkzeug eben den Weg freimachen müssen.
3: Eine 15-Jährige und ein 41-Jähriger werden schwer verletzt. Matthias Zehetgruber, Einsatzleiter beim Rettungsdienst.
5: Wir haben die Verletzten nicht mittels Krankentrage retten können dort. Deswegen sind die Notarzthubschrauber gekommen und haben die Patienten dann mittels Tau gerettet.
3: Beide wurden in Krankenhäuser geflogen. Wie es zum Absturz mit den 2 Toten und 2 Verletzten gekommen ist, wird jetzt ermittelt.
1: In Italien gelten ab heute neue Vorschriften für Radargeräte. Laut einem Dekret des Verkehrsministeriums dürfen mit Geräten ohne vorgeschriebene TÜV-Genehmigung keine Geldstrafen mehr verhängt werden. Rund 850 der etwa 4000 installierten Anlagen im ganzen Land müssen daher vorerst abgeschaltet werden. Das waren die Nachrichten mit Tom Brandenberger. Und jetzt zum Wetter.
6: In den meisten Regionen geht es oft sonnig und sommerlich warm durch den Abend. 31 Grad ist jetzt in Lienz und Ferlach. Nach Osten hin ziehen aber weiterhin auch einige Wolken durch, speziell in Niederösterreich. Hier sind vereinzelt ein paar Regentropfen dabei. Und in Kernhof am Neuwalde hat es auch nur 21 Grad. Dazu weht teilweise kräftiger Nordwind in Oberfellach mit 65 km pro Stunde. Morgen dann weniger Wind, oft sonnig und heiß mit 26 bis 34 Grad. Gegen Abend im Südwesten aber einzelne Wärmegewitter. So viel zum Wetter mit Jörg Stieboer.
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8: Willkommen zur kleinen Rundumschau. Was gibt's Neues in der Branche, in der Schlagerbranche? Was machen die Stars der Szene? Gut, letzteres ist relativ einfach. Man traf sich am Wörthersee zur Starnacht. Darüber ist natürlich noch zu reden. Wir starten mit den beiden beliebtesten Songs in dieser Woche und die kommen von Andreas Gabalier und Caro Fuchs. Red's mal in a Sackl. Schönen Sonntag.

0: Andreas Gabalier, Una Canzone per te. Die Schlagerparty am Sonntag. Renate, die sympathische Sängerin aus Niederösterreich, ist wieder da, pünktlich zum Sommer. Kommt so ein Sommer mit dir.
1: So ein Sommer mit dir ist ein richtiger gute Laune-Song. Ich möchte damit Freiheit, Fröhlichkeit und Unbeschwertheit ausdrücken und den Menschen damit ein paar Minuten ihren Alltag vergessen lassen.
0: Okay, das ist gut. Hör mal gleich, wie wird dein Sommer?
1: Mein Sommer wird sehr bunt. Ich fliege zum 16. Mal nach Griechenland und werde dort schnorcheln und Sonnenbaden. Im August werde ich in Salzburg wandern gehen und fahre dann noch ein paar Tage auch nach Budapest.
0: Das heißt, das sind ja sehr konkrete Pläne. Du bist ein Sommerkind.
1: Definitiv. Ich liebe den Sommer. Das Draußensitzen bei Kerzenlicht und viel Zeit im Freien verbringen können. Endlich auch mal Längenschwimmen im Freibad. Ich bin ja Wasserratte. Auch bei 23 Grad Wassertemperatur gehe ich eine Stunde lang schwimmen.
0: Du bist so lang dabei, würdest du sagen, es hat sich jetzt was verändert bei deinen Songs jetzt einmal?
1: Meine Musik war damals wie heute authentisch, da ich alles immer selbst komponiert habe. Die Umgangssprache war der rote Faden, würde ich sagen, in meiner Musik. Die Arrangements sind moderner geworden und meine selbstgeschriebenen Texte habe ich, finde ich, verfeinert. Es ist halt ein Handwerk, das man erlernt. Das Komponieren und Texten macht mir nach wie vor riesigen Spaß.
0: Okay, und was ist mit einem neuen Album?
1: Schwierige Frage, Herr Zanon, da die meisten Menschen ja keinen CD-Player mehr haben. Online ist es halt nicht das Gleiche. Ich habe es immer geliebt, das Album-Booklet durchzulesen und den Menschen hinter einem Künstler kennenzulernen. Das verliert sich halt leider beim Streamen. Aber vielleicht lasse ich mich ja doch noch von dir überreden.
0: Ja, wer weiß, der Sonntag ist noch jung. Wie schaut die Zukunft jetzt aus, die Nähere jetzt einmal musikalisch?
1: Jetzt mache ich mal Sommerpause, aber dann geht's gleich weiter mit dem Komponieren und Texten und mit den nächsten Auftritten. Ich freue mich schon riesig drauf, vor allem meine lieben Fans wiederzusehen. Also, bis bald.
0: Renate Neumeier, so ein Sommer mit dir und zum Vergleich. Renate von früher, mitten im Leben lieben.

Mit dir, mitten im Leben, lieben Renate in der Schlagerparty. Ehre, wem Ehre gebührt, hätte ich gesagt. Das Leben der Schlagerlegende Roland Kaiser wird verfilmt. Oder ist schon verfilmt worden, weil die Dreharbeiten stehen kurz vor dem Abschluss. Die Hauptrolle des jungen Roland Kaiser übernimmt der Schauspieler Max Mauf und legendär wahrscheinlich, natürlich, der Soundtrack. Ob das auch drauf ist, Roland Kaiser, Freunde bleiben.

0: Zitron.
1: Die Boxruckers ist das in der Schlagerparty und hoffentlich auch bald einmal Gäste bei mir, vielleicht nach den Ferien. Muss ich kurz erzählen, vergangene Wochen war ich in der Stadt am Abend, komme zufällig am Alten Markt vorbei, findet dort ein Platzkonzert statt. Drei Musiker, Winterstart heißt die Formation, verbinden Schlager mit Blasmusik und spielen Schwarze Madonna von Bata Illich. Und man dachte, siehst, den Song müsste man wieder mal auflegen. Als Klassikschlager sozusagen. Hier ist Schwarze Madonna.

So bringt man einen ganzen Platz in Salzburg zum Singen. Schwarze Madonna, Pater Illitsch war das. Melissa Naschenweng, meine Damen und Herren, hat sicher ein anstrengendes Wochenende.

Claudia Jung, meine Damen und Herren, verarbeitet in ihrem neuen Song den Tod ihres Ehemanns eine musikalische Liebeserklärung. Die Liebe meines Lebens, für immer du.

0: 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Die Liebe meines Lebens. Natalie Holzner ist irgendwie am Traumschiff gelandet. Oder habe ich da was falsch verstanden? Na, der neue Song heißt Traumschiff. Oder doch nicht? Oder doch? Schon, gell?
1: Ja, endlich heißt es Leinenlos. Ich habe ja schon so fest gewartet auf den Sommer und natürlich auch auf mein Traumschiff.
0: Ja.
1: Weil mit Traumschiff, da verbinde ich einfach, ja, gute Laune, Sonne im Gesicht, Wind im Haar und ein bisschen ist es auch, ja, ein Flirt auf hoher See. Und ich denke, jeder, der das Traumschiff anhört, wird sofort Bilder im Kopf haben. Man denkt wahrscheinlich an Urlaub, an Meer, an gute Laune und ja, vielleicht auch an ein kleines Abenteuer unter Deck.
0: Dann hören wir uns diesmal an, das kleine Abenteuer unter Deck. Natalie Holzner, Traumschiff.

0: kann das Schaukeln am Traumschiff auch sehen. Es gibt ein Video zum Song und dazu eine Geschichte.
1: Ja, es war sehr abenteuerlich, so wie man es kennt von Videodrehs. Und ich glaube, wenn man ans Traumschiff denkt, dann hat jeder von uns schon ein ganz bestimmtes Schiff im Kopf. Und genau das wollte ich aber nicht. Ich wollte mein eigenes Traumschiff und habe mir da im Internet ein total schönes altes Holzschiff herausgesucht in Porto Roche. Und habe gesagt, liebe Crew, kommt mit mir mit nach Porto Roche an Bord. Und das hat wunderbar geklappt. Die Sonne ist auch zum richtigen Zeitpunkt herausgekommen, sodass ich gemeinsam mit meinen zwei Matrosen, mit dem Mr. Austria Christopher Denk und mit dem Clemens, gemeinsam auf hoher See ein wirklich tolles Video drehen konnte. Und mir ist es ja wichtig, in meine Welten richtig einzutauchen. Und ich glaube, bei Traumschiff ist mir das ganz gut gelungen.
0: Okay, bist du auch so der Typ Kreuzfahrt, der Schiffsreisen?
1: Ja, ich bin schon der Typ für eine Schiffsreise, aber ganz ehrlich gesagt, lieber auf einem größeren Schiff, also eher so ein Kreuzfahrtschiff, wo man nicht jeden Wellengang so spürt. Segeln wir jetzt nicht so meins. Aber dafür gibt es ja auch diese tollen Musikschiffsreisen, wo ich schon mehrmals dabei war, gemeinsam mit meiner Familie, mit Musikfreunden, mit ganz vielen lieben Bekannten. Und ich freue mich, dass ich auch nächstes Jahr auf so einer Reise dabei bin. Also wer mit mir auf hohe See gehen möchte, gerne einfach bei der Schlagerreise, Schlagerseereise reinschauen und ja, mit mir gemeinsam einen Urlaub machen. Das Schönste dran ist natürlich das Konzert an Bord.
0: Mit Hits wie diesen, Natalie Holzner, Mission Liebe.

Der Olmerer wird diesen Sommer ein paar Festivals bespielen. In und rund um Salzburg ist er sicher ein paar Mal zu sehen. Und ja, die Hütte wird voll sein, ganz klar, mit Hits wie diesen. So soll es sein, der Olmerer.

Vollmerer. Stammgast in der Schlagerparty. So soll es sein. Nächste Woche, nächsten Sonntag, ist Semino Rossi bei mir zu Gast. Das freut mich ganz besonders, weil der Mann ja so lange nicht mehr da war. Ist sie irgendwie nie ausgegangen. Nächste Woche klappt es. Wir haben viel zu reden. Wenn es von Ihnen Fragen gibt an Semino Rossi, gern schon mal schicken. Entweder per Mail an wolfgang.zanon@orf.at. Ich werde es ihm dann ausrichten. Oder einfach vielleicht auf Insta. Da bin ich Radioface, weil man sagt, ich ein Radiogesicht habe. Wolfi Zanon wünscht Ihnen einen wunderbaren Sonntag. Jetzt zum Abschluss noch die neue Single von Semino Rossi. Die ist wirklich ganz neu. Heißt Wahnsinn oder Liebe und ist jetzt das erste Mal in Radio Salzburg zu hören. Bis morgen.

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1: Im Studio ist Eva-Maria Fuhn. Nationalratspräsident Walter Rosenkranz verteidigt den von der FPÖ regelmäßig verwendeten Begriff Remigration. Remigration sei für ihn ein lateinischer Begriff aus der Wissenschaft und habe mit Massendeportationen von Migranten nichts zu tun, sagt Rosenkranz in der ORF-Sendung Hohes Haus. Petra Pichler berichtet.
2: Der Verfassungsschutz verortet Remigration als rechtsextremen Kampfbegriff. Laut Nationalratspräsident Walter Rosenkranz würden zwar bestimmte Gruppen Remigration als Kampfbegriff einsetzen, aber
3: ich weiß, dass die FPÖ den Begriff der Remigration so verwendet, wie es der eigentliche ist, nämlich eine Rückwanderung,
2: sagt Rosenkranz. Mit Deportationen oder Massenabschiebungen habe das nichts zu tun, sagt Rosenkranz.
3: Aber eine Abschiebung nach den geltenden Bestimmungen, das ist eine Remigration.
2: Zu den als rechtsextrem eingestuften Identitären habe er keinerlei Kontakt, betont Rosenkranz.
3: Das kann ich mir durchaus vorstellen, auch nach den Beispielen, wo Gewalt geübt wurde, dass zumindest Teile davon tatsächlich auch Gewalt als Mittel einsetzen und daher rechtsextrem.
2: Gewalt im Staat oder gar Parlament durch Identitäre würde er nicht dulden, so der Nationalratspräsident.
1: Der Termin für die Parlamentswahl in Israel steht jetzt offenbar fest. Die Wahl soll am 27. Oktober stattfinden, berichten mehrere lokale Medien. Laut Meinungsumfragen ist unklar, ob Ministerpräsident Netanyahu mit seiner rechtskonservativen Likud-Partei erneut eine Mehrheit erzielt. Als sein Hauptrivale gilt Ex-Militärchef Eisenkot von der Partei Yashar, die in der politischen Mitte angesiedelt ist. Nach der schweren Gasexplosion vor einer Woche in Wien-Floridsdorf ist jetzt der 93-jährige Hausbewohner im Spital an seinen schweren Verletzungen gestorben. Er steht im Verdacht, die Explosion absichtlich herbeigeführt zu haben. Hubert Kickinger informiert.
4: Die Gasexplosion hatte sich gegen 12:30 in der Nacht auf vorigen Sonntag ereignet. Der Knall und die gewaltige Druckwelle reißen die Nachbarn aus dem Schlaf. Im Keller des völlig zerstörten Hauses finden Suchhunde der Wiener Berufsfeuerwehr den alleine lebenden 93-Jährigen schwer verletzt. Er wird auf eine Intensivstation gebracht. Am Nachmittag bestätigt heute das Spital gegenüber dem ORF, dass der Mann seinen schweren Verletzungen erlegen ist. Er steht im Verdacht, die Explosion mit Absicht herbeigeführt zu haben, da die Gasleitung im Haus manipuliert wurde. Möglicher Hintergrund für die Tat war ein Streit mit dem Stiefsohn um das Wohnrecht, der auch gerichtsanhängig war.
1: In der Steiermark ist erstmals ein Wolf abgeschossen worden. Er soll in der Gemeinde Sölk im Bezirk Liezen seit Juni mehrere Schafe gerissen haben. Das tote Tier wird jetzt in die Universität für Bodenkultur nach Wien gebracht. Die Untersuchung seines Mageninhalts soll Aufschluss darüber bringen, ob es sich tatsächlich um den gesuchten Wolf handelt. Das waren die Nachrichten mit Eva-Maria Fuhn. Zum Wetter.
5: Meist bleibt es am Abend und heute Nacht trocken, oft auch klar. Nach Osten hin ziehen aber vorerst noch gebietsweise etwas dichtere Wolken durch und im Weinviertel sind jetzt ganz vereinzelt ein paar Regentropfen dabei. Teilweise weht noch kräftiger Nordwind, er lässt in der Nacht nach und die Temperaturen sinken meist auf 20 bis 12 Grad, in manchen Alpentälern und im Waldviertel auch tiefer. Morgen dann oft sonnig und heiß mit 26 bis 34 Grad. Im Laufe des Tages auch ein paar Quellwolken und im Südwesten gegen Abend einzelne Wärmegewitter. So viel zum Wetter mit Jörg Stibor.
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7: Karin Buttenhauser begrüßt Sie zu einem Vortrag von Reinhard Haller. Der Vorarlberger Gerichtspsychiater und Psychotherapeut war heuer einer der Redner bei den Goldecker Dialogen. Er sprach Anfang Juni im Schloss Goldeck zum Thema, warum wir nicht mehr echt und empathisch miteinander reden können. Narzissmus, Kränkung, Scham. Wir bringen eine leicht gekürzte Fassung des Vortrags von Reinhard Haller.

mich erstaunt es immer wieder ein bisschen, wenn es eigentlich nur darum geht, in der heutigen Zeit, wo es ja so viele Konkurrenz gäbe, hinzugehen und zuzuhören, wie jemand nur sozusagen mehr oder weniger locker Geschichten erzählt, dass da so viele Menschen kommen. Aber das freut mich natürlich außerordentlich. Und gleichzeitig ist auch das Thema ein wirklich spannendes, über das Nichtreden zu reden. Ich komme ja aus der sprechenden Medizin und nicht aus der stechenden Medizin, die heute sehr gefragt ist. Und insofern ist es also durchaus als ein Thema, das auch mich sehr beschäftigt. Wenn man nämlich nach den großen Gemeinsamkeiten in den vielen zwischenmenschlichen, in den gesellschaftlichen, in politischen, in persönlichen Konflikten sucht, dann kommt man eigentlich zu einem überraschend simplen Ergebnis. Die beteiligten Personen können nicht mehr miteinander reden. Daran scheitern Partnerschaften, Bündnisse, daraus resultieren große individuelle Probleme, die Vereinsamung beispielsweise. Daraus kommt es zu sehr vielen partnerschaftlichen Konflikten. Es gibt Untersuchungen, dass in langjährigen Beziehungen in über einem Drittel nicht mehr miteinander gesprochen wird. Also das 30-jährige Schweigen, das man manchmal so locker sagt, das spielt also tatsächlich eine enorme Rolle. Und auf der hohen politischen Ebene können sie auch nicht mehr miteinander reden. Das ist doch im Prinzip der wahre Skandal unserer Zeit, dass die Mächtigen dieser Welt unglaubliche Dinge finden, perfekte Tötungsmaschinen, Theorien entwerfen, sondergleichen und ähnliches. Aber sie sind nicht in der Lage, zum Einfachsten zurückzugreifen, was das Menschsein ausmacht, nämlich zum Wort. Es wird jahrelang darüber verhandelt, 40 Jahre lang zwischen Israel und den Palästinensern, ob man überhaupt miteinander sprechen soll. Und im Angriffskrieg Russlands auf die Ukraine sind wir ja noch weit davon entfernt, dass man überhaupt darüber redet, ob man darüber sprechen soll, ob man miteinander sprechen soll. Also das ist doch die ganze Paradoxie, die sich in unserer Gesellschaft ergibt. Und dadurch sind eben zu erklären, dass es zu individueller Vereinsamung kommt, zu vielen partnerschaftlichen Konflikten und zu nicht enden wollenden Kriegen. Also das Schweigen dieser Rat, das nicht reden können, ist, glaube ich, einer der entscheidenden Kriegstreiber, das kann man wirklich sagen, und auch einer der herausragenden Partnerschaftskillern, ohne dass ich jetzt hier als allzu sehr übertreiben und skandalisieren will. Also dieses Nichtreden, dieses Schweigen, das ist ein sehr vielfältiges, aber weit verbreitetes und sehr oft natürlich auch verschwiegenes Phänomen. Und es hat durchaus natürlich auch viele Seiten, positive wie negative, wenn man nicht miteinander redet. Und diese Form des sozusagen kein Wort herzugeben, des Verschwiegenseins, die möchte ich Ihnen jetzt doch anhand einer kleinen Geschichte vorlesen. Keine Angst, sie dauert nur 2 Minuten, also ich werde jetzt nicht den Rest der Zeit damit verbringen, Geschichten vorzulesen. Aber sie trifft, glaube ich, ganz gut, weil sie auch in einem so einem Psychoseminar spielt, wie wir es hier haben, allerdings in einem etwas kleineren Rahmen. Und in dem aber ganz schön zum Ausdruck kommt, wie also letztlich das Nichtreden unterschiedlichst eingesetzt werden kann, therapeutisch, aber auch wie es dann sozusagen Verunsicherung und Aggression auslöst. Die Teilnehmer eines Psychoseminars fanden sich im Gruppenraum eines Luxushotels ein. Sie waren der Werbung für die Tage der inneren Kraftquellen, Sie kennen ja diese Schlagworte alle, und die einzigartige Chance der Persönlichkeitsbildung gefolgt. Sie sollten erfahren, wie das geistige Potenzial zu entfesseln und das wahre Ich zu erkennen sei. Von Schweigeretreat, also von Schweigeseminaren, das ist ja auch eine teuer verkaufte Psychotherapieform, war hier also nicht die Rede. Nachdem sich nun die 12 Personen auf den kreisförmig aufgestellten Stühlen niedergelassen hatten, betrat nach einigem Warten der mutmaßliche Gruppenleiter den Raum, nahm auf seinem thronförmig konstruierten Sessel Platz und sagte nichts. Keinen Gruß, keine Anrede, keine Erklärung, kein Wort. Regungslos blickte er vor sich hin und schwieg. Die Teilnehmer reagierten unterschiedlich. Während die Gruppenerfahrenen eine wissende Miene aufzogen oder ihre Augen versonnen in die Ferne richteten, die anderen verunsichert Blickkontakt suchten und die Dritten unablässig auf den Guru starrten, machte sich bei anderen Unruhe bemerkbar.
Auf was wird hier gewartet? Man beginnt endlich die Veranstaltung. Weshalb gibt es der Psycho keinen Laut vor sich, war aus ihrer Mimik zu entnehmen. Die Zeit verging, Minute um Minute. Den einen schien dies einstimmend oder entspannend. Bei manchen steigerte es die Nervosität. Die meisten erlebten die Wortlosigkeit als ärgerlich. Ein ungeduldiger Herr durchbrach endlich das Schweigen und fragte, was ist? Eine Dame forderte mit Blick in die Runde die anderen auf, fangen wir endlich an. Jemand sagte, wollen wir uns nicht vorstellen? Eine Reaktion von Seiten des mutmaßlichen Gruppenleiters. Einige zweifelten, ob er dies denn wirklich sei, blieb aber aus. In undurchsichtiger Wortlosigkeit verharrte er mit eingefrorenem Gesicht in seiner verschlossenen Position. Die Zeit wurde lang, das Warten quälend, es geschah nichts. Kein Wort, keine Geste, nicht einmal ein Blick. Da stand einer der männlichen Teilnehmer unvermittelt auf, schritt zügig auf den schweigenden Guru zu und versetzte ihm eine schallende Ohrfeige. Mit den Worten, für die 1.000 Euro Teilnahmegebühr. Schnellen Schrittes verließ er den Seminarraum, nicht ohne den verdutzt zurückbleibenden Seminaristen, denen es nun tatsächlich die Sprache verschlagen hatte, mit Vogelzeigengeste zuzuschleudern, ich lass mich doch nicht verarschen. Das ist also das, was das Nichtreden auslösen kann, eingesetzt sozusagen als therapeutische Methode. Also Schweigen ist ein unglaubliches Machtinstrument, das man entsprechend einsetzt. Aber es ruft dann eben ganz unterschiedliche Reaktionen hervor, von Entspannung und Meditation bis hin zu Verunsicherung und letztlich auch zur Aggressivität und zu Hass. Und das, was sich hier in dieser kleinen Gruppe abspielt, das kann man, denke ich mir, in unserer Gesellschaft mehr und mehr beobachten. Und das ist ja höchst erstaunlich, ja geradezu paradox, dass wir auf der einen Seite unglaubliche Kommunikationsmöglichkeiten haben, vor denen wir ja nicht einmal träumen konnten in unserer Jugend und in unserer Kindheit. Und auf der anderen Seite die Menschen aber doch das Gefühl haben, und das ist auch Realität, dass das echte Gespräch heute schlechter möglich ist denn je. Nun, wo liegen die Ursachen für dieses generelle Schweigen, das in unserer Gesellschaft sich breit macht? Ich erwähne vielleicht zunächst die üblichen Verdächtigen. Natürlich ist das die digitale Konkurrenz. Das heißt, es wird alles ans Internet delegiert, das Sprechen sozusagen an die E-Mails und das Nachdenken an die KI und Ähnliches. Und diese Botschaften sind natürlich also nicht gerade aussagefähig, nicht gerade logorös, sondern sie sind kurz, knapp, nicht wohl überlegt, ohne Tiefgang. Und vor allem, das ist wichtig, emotionslos. Also da können wir so viele Smiley-Variationen anfügen wollen. Sie werden trotzdem nicht das, was ein echtes Gespräch ausmacht, nämlich nicht nur das Wort, sondern auch die begleitende Emotionalität, den emotionalen Flow, in den jedes Wort eingebettet sein muss, niemals ersetzen. Also das heißt, in der Internetkommunikation herrscht Likes statt Warmherzigkeit vor. So könnte man es auf den Punkt bringen. Likes statt Warmherzigkeit. Und Sie können ja jedes Gespräch nicht wirksamer zerstören, als wenn Sie das Handy herausnehmen und beginnen zu scrollen und Fotos vielleicht noch herumzuzeigen oder sich auf jeden Fall ausgeklinkt haben und mit jemand anderem kommunizieren als mit den anwesenden Personen. Ein zweiter Punkt, den man auch erwähnen muss, ist natürlich auch, dass wir in der heutigen Zeit immer weniger Zeit haben. Wir leben doch im Zeitalter der Überschleunigung, des Zeitmangels und des Leistungsdrucks. Und wenn sich zwei Österreicher begegnen, dann sagen sie heute zueinander nicht mehr Habadiere oder Servus oder weiß ich was, sondern sie sagen mit Blick auf die Uhr, du Heuch, ich habe einen wahnsinnigen Stress, ich habe keine Zeit. Damit bringt man gleich zwei Dinge zum Ausdruck, nämlich auf der einen Seite, wie wichtig man ist ja gefragt und ist im Stress, den man so wie eine Tapferkeitsmedaille sozusagen vor sich her treibt und gleichzeitig wird der andere entwertet, indem man ihm doch signalisiert, so wichtig bist du mir dann doch wieder nicht, dass ich dir etwas von meiner so kostbaren Zeit hergeben will. Wir können in unserer heutigen Zeit
glaube ich, nicht mehr so gut zuhören. Dazu fehlt uns auf der einen Seite eben die Zeit und auf der anderen Seite der Tiefgang und zum Dritten die Gelassenheit. Es geht vielmehr darum, sich selbst in Szene zu setzen, statt auf andere einzugehen, neue Botschaften hinaus zu posten, statt sich mit den Eingegangenen tiefergreifend auseinanderzusetzen. Nun, neben diesen, wie ich sie genannt habe, üblichen Verdächtigen, die wir, glaube ich, ganz gut nachziehen können, machen natürlich auch andere gesellschaftliche Entwicklungen eine Stimmung, die also letztlich dieses Nichtreden zumindest begünstigt. Da will ich an erster Stelle nennen den gesellschaftlichen Narzissmus, der sich breit macht. Nun muss ich vielleicht hier gleich dazu sagen, wenn ich über Narzissmus jetzt kurz spreche, dann weiß ich schon, dann bekommen Sie wahrscheinlich eine allergische Reaktion, weil es heute ein sehr inflationär verwendetes Wort ist. Also wir leben in einer narzisstischen Zeit und meine Frau ist narzisstisch und mein Mann und mein Chef und die narzisstische Toxizität und die narzisstische Wut und der narzisstische Höhenrausch, aber es soll uns trotzdem nicht darüber hinwegtäuschen, dass es den echten Narzissmus tatsächlich gibt und dass der zugenommen hat. Und Narzissmus ist verbunden mit einer gewissen Wortlosigkeit. Auf der einen Seite, weil die Narzissten letztlich aus Arroganz schweigen, andere sind es ihnen gar nicht wert, mit ihnen also zu reden. Und auf der anderen Seite, wie zum Narzissmus eben auch hinzugehört, das Gekränktsein. Und wie drückt man, dass man selbst beleidigt ist, am besten aus, indem man nicht redet, indem man signalisiert, es hat mir das Wort verschlagen. Also deswegen, glaube ich, lohnt es sich schon, einen kurzen Blick auf den Narzissmus zu werfen. Wie immer bei diesem Thema muss ich zu Beginn sagen, Narzissmus ist nichts Schlechtes. Es geht um die rechte Dosis. Wenn wir keinen oder zu wenig Eigenbezug haben, leiden wir unter Minderwertigkeitsgefühlen und Selbstwertzweifeln. Wenn wir zu viel an Narzissmus haben, dann kommt es unweigerlich zur emotionalen Kälte, zur sozialen Entsolidarisierung und zur Vereinsamung. Eines der großen Probleme in unserer Zeit, das ist gar nicht anders möglich. Also was ist Narzissmus? Narzissmus ist im Prinzip etwas, was Sigmund Freud auch aus einem griechischen Mythos, den Sie wahrscheinlich kennen, abgeleitet hat. Aber er war ursprünglich jedenfalls eine Sünde. Und zwar die erste Sünde, das war nicht die Eva mit dem Apfeldiebstahl oder der Adam, der sie dazu animiert hat, angestiftet hat, sondern das war der Erzengel Luzifer. Was hat er getan? Er wollte sich in eine narzisstische Position begeben, Gott gleich sein. Gott ist der Einzige, der narzisstisch sein darf. Dafür ist er dann entsprechend bestraft worden. Und so war Narzissmus über Jahrhunderte hinweg letztlich etwas, was nur den Mächtigen und den Reichen und den Schönen vorbehalten war. Die haben es auch entsprechend gepflegt, aber für das Volk war es eine Sünde. Im Jahr 1908 hat unser großer österreichischer Landsmann Sigmund Freud dann diese berühmte Vorlesung gehalten zur Einführung des Narzissmus und hat eben sozusagen das Ganze zu einer Krankheit emporsterilisiert ein Stück weit. Und heute ist Narzissmus ein gesellschaftliches Ideal. Und das ist das Problem. Die Menschen wollen narzisstisch sein. Sie müssen nur die ganzen Castingshows oder ähnliche Dinge betrachten. Da geht es um nichts anderes als um die Selbstdarstellung, um das Ich, um das Allerichste sozusagen, das man hier demonstriert. Und letztlich müssen wir uns auch die Frage stellen, warum werden heute weltweit verschiedene Führer, die sich ausgesprochen narzisstisch gebärden, letztlich gewählt und erfreuen sich eines so großen Zuspruchs. Das ist nicht nur in den USA und in Russland der Fall, das ist auch auf den Philippinen, in Argentinien, in Brasilien bis vor kurzem, in Großbritannien auch bis vor kurzem oder in der Türkei zu beobachten. Das ist ein eigenartiges Phänomen, das aber eben dafür spricht, welche Faszination der Narzissmus, also man könnte ja auch sagen, der Duft der Narzisse sozusagen, der emotionale Flow,
den Narzissten um sich verbreiten, letztlich auswirkt. Das wären eigene Überlegungen. Für uns ist von Wichtigkeit, dass Narzissten oft sehr arrogant sind und aus dieser Arroganz heraus in arrogantes Nichtreden verfallen oder nicht mit sich reden lassen, weil sie ihre Gekränktheit demonstrieren müssen. Also wir können uns vielleicht merken, jenseits von allen Definitionen, Narzissmus kann man am besten beschreiben mit 5 großen E. Sie wissen eh, wenn man etwas rüberbringen will, dann muss man als Rhetoriker immer sagen, die 3 großen A und die 3 großen B und die 3 großen A, B, C, also die 5 großen E. Egozentrik, die Ego-AG in den Mittelpunkt. Das zweite E ist die Eigensucht. Narzissten sind nicht eigenverliebt, wie das fälschlich übersetzt wird, denn sie können gar nicht lieben, weder sich selbst, aber auch nicht und schon gar nicht andere Menschen natürlich. Sie sind süchtig auf eine Droge, die heißt bei ihnen in der Regel Kokain schon auch, aber die heißt in der Regel nicht Cannabis oder Opium oder dergleichen, sondern die heißt Bewunderung. Und wie bei jeder Sucht können sie davon nicht genug kriegen. Die Sucht ist ja die Krankheit des nicht genug Kriegens und des nicht aufhören Könnens. Aber sie führt zu keinem echten Gefühl, sondern nur zu einem Rausch. Und das ist genau das Problem der Narzissten. Sie werden nicht echt geliebt, sondern sie werden rauschhaft bewundert. Sie bekommen also letztlich ein künstliches Gefühl. Das dritte E ist der Empathiemangel. Narzissten haben, das ist auch hirnphysiologisch nachgewiesen, zu wenig für diesen Spiegelneuronen und können sich nicht gut in andere Menschen hineinfühlen. Das vierte E ist die Entwertung anderer. Das heißt, der Narzisst lebt davon, dass er andere Menschen dauernd entwertet. Ich habe gestern gelesen, dass Donald Trump jeden Tag über 100 Postings setzt und viele davon, also es sind alle narzisstisch, geht es um ihn selbst und um seine Einschätzung und um seine Meinung und letztlich aber sind viele davon auch entwertend für andere Menschen, er macht andere Menschen nieder. Nun, was steckt hier dahinter? Das ist letztlich die Psychologie des einäugigen Königs, der also selbst ein Handicap hat, aber dann King bleibt in der Runde, wenn er was um sich hat, lauter Blinde. Also lauter Menschen, die er vorher entwertet hat, Menschen, die er im extremen Fall im Verbrechen vergewaltigt oder tötet. Und das fünfte E ist die Empfindlichkeit. Das übersieht man immer. Wenn man den Narzissmus beschreibt, stehen immer nur die anderen Dinge im Mittelpunkt, die Egozentrik und so weiter. Aber das eigentliche Problem der Narzissten ist ihre extreme Kränkbarkeit. Im Gegensatz zu souveränen, zu charismatischen Menschen, die auch andere Götter neben sich dulden, erleben sie jede andere Meinung als Majestätsbeleidigung, sind also nicht teamfähig, reden mit diesen gar nicht mehr, schweigen also aus verschiedenen Gründen und empfinden jeden Regentropfen wie einen Peitschenhieb und ähnliches. Und das macht sie gefährlich. Nun, meine Damen und Herren, wenn Sie jetzt das Bild des amerikanischen Präsidenten vor sich haben, dann kann ich nichts dafür. Ich weiß schon, dass man nach der berühmten Goldwater-Regel nicht Ferndiagnosen stellen kann. Das tue ich auch nicht. Ich beschreibe nur das Verhalten und das kann man nun beim besten Willen nicht anders beschreiben als in hohem Maße narzisstisch. Im Übrigen wird das auch bestätigt doch ein Stück weit durch seine Nichte Mary S. Trump, die einen Bestseller geschrieben hat, mein Onkel Donald, am ersten Tag 1 Millionenfach verkauft. Und sie hat nicht nur längere Zeit in der Familie Trump mit ihm zusammengelebt, sondern sie ist auch eine bekannte klinische Psychologin. Also die weiß, wovon sie redet und wenn es die sagt, dann werde ich es wohl auch ein bisschen tun dürfen. Also dieser zunehmende gesellschaftliche Narzissmus, der also vorhanden ist, der hat viel auch damit zu tun, dass man nicht mehr miteinander redet und nicht mehr miteinander reden kann, aus Arroganz, wie ich gesagt habe, und auf der anderen Seite, weil man immer fürchtet, man könnte den anderen kränken, man könnte ihn beleidigen, es könnte jedes Wort ein falsches sein, weil man dann vom Narzissten sofort niedergemacht und gleichsam verdammt wird. Im Übrigen, wenn ich jetzt abschweifend reden darf, das ist mir gerade eingefallen, meine Vorrednerin vom Diagnostischen Statistischen Manual psychischer Störungen gesprochen hat, das ist die Bibel der Psychiatrie mit 1650 Seiten, in der jede Störung,
jeder Huster vermerkt ist und eine Diagnose hat. Also wenn Sie nach dem Weggang Ihres Geliebten länger als 2 Wochen traurig sind, haben Sie schon eine psychiatrische Diagnose. Oder wenn Sie ein bisschen schüchtern sind, haben Sie die nächste und so weiter. Ausgerechnet den Narzissmus wollte man in dieses inflationäre System, ausgerechnet den Narzissmus wollte man nicht aufnehmen. Und wissen Sie, mit welcher Begründung? Die Auserwählten, die also bestimmen, was gesund und krank ist und was hier hineinkommt und Ähnliches, die haben gesagt, das ist heute so etwas Normales, dass es selbst nach unserem inflationären Raster nicht mehr als Störung qualifiziert werden kann. Woraufhin im Übrigen die Süddeutsche Zeitung eine wunderbare Headline geschrieben hat, ultimative Kränkung für Narzissten, Doppelpunkt, es gibt sie gar nicht. Nun, mit diesem Narzissmus hängt ein anderes Problem, dass das miteinander Reden verhindert zusammen, das ist die Überindividualisierung. Wir haben ja heute doch einen sehr starken Trend dazu, zu seiner eigenen Einzigartigkeit. Das ist ja nicht schlecht und das fördert natürlich das Selbstvertrauen, führt aber auch dazu, dass man ein Stück weit sich abhebt und dann natürlich viel weniger miteinander kommuniziert, mit anderen letztlich spricht. Und wir haben uns vielleicht auch einmal schon die Frage gestellt, weshalb wird heute diese Diagnose der extrem zugespitzten Überindividualisierung des Rückzugs auf sich selbst, das ist ein Autismus, warum wird das heute so häufig diagnostiziert? In meiner psychiatrischen Jugend hat man das eigentlich kaum einmal gehört. Heute ist es bei den Kindern ja jede zweite Diagnose schon irgendeine autistische Spektrumstörung. Das hat meines Erachtens schon auch damit zu tun, dass man sehr großen Wert darauf legt, dass man eben die Menschen in ihrem Rückzug auf sich selbst, also in einem narzisstischen Verhalten, letztlich vermehrt danach beurteilt. Ob das von vornherein schlecht ist, das kann ich nicht sagen. Es führt aber auf jeden Fall natürlich dazu, dass man weniger mit anderen Menschen spricht. Es hat allerdings, muss ich vielleicht der Gerechtigkeit halber auch dazu sagen, Elon Musk, der reichste Mann der Welt, er mal gesagt, dass er selbst ein Autist sei, dass er an einer Form des Asperger-Syndroms leidet. Er hat eben gesagt, glauben Sie wirklich, dass jemand, der normal ist, in den Weltraum hinauffliegen und derartige Autos entwerfen und solche Dinge tun kann. Also er hat gemeint, das sind Dinge, die man nur als Autist, als verrückter Mensch, als Asperger, als jemand, der herausgehoben ist, aus dem Normalen letztlich vollbringen kann und mit sich selbst ausmachen muss, nicht mit anderen. Also auch dieser Trend ist sozusagen einer, der mit erklären kann, warum wir in unserer Gesellschaft uns so schwer tun, miteinander echt zu kommunizieren. Der Selbstoptimierungszwang, wo man uns also vorschreibt, wie viele Schritte wir jeden Tag gehen müssen und was wir essen dürfen und was nicht und wie unser Bauchumfang sein muss und alle diese Dinge, tut hier im Übrigen ein Übriges. Er führt unter anderem natürlich auch dazu, dass die Betroffenen neurotisiert werden, weil sie alle diese Vorgaben nicht erfüllen können und dann genau unter dem leiden, was sie eigentlich vermeiden wollten, nämlich unter Selbstverzweifeln und Versagensängsten. Ein weiterer Grund, den ich aufzählen müsste, meine Aufzählung erfreut sich überhaupt keiner Vollständigkeit, ist aber, glaube ich, dieser stark ausgeprägte Reflex der Schuldzuweisung, den wir in unserer Gesellschaft haben. Das ist doch irgendwie ein bemerkenswertes Phänomen. Wenn irgendwo ein Verbrechen geschieht, dann fragt man in erster Linie nicht, was ist in diesem Verbrecher vorgegangen, sondern man fragt, wer ist schuld, wer hat alles versagt, wo haben die Schulbehörden nicht genügend hingeschaut und welche Maßnahmen hat man nicht getroffen. Es wird sofort sozusagen die Schuld auf andere verwiesen. Das hat damit zu tun, dass kein Mensch sozusagen Schuld gerne erträgt und sie dann auf andere Menschen projiziert. Also wir sind in unserer Gesellschaft schon ein Stück weit zu Steinewerfern geworden, wie es in der Heiligen Schrift heißen würde, dass man halt eben den Splitter im Auge des Nächsten und nicht den Balken in seinem eigenen Auge sieht. Aber das hat eben mit diesem psychischen Mechanismus der Projektion zu tun, dass man es nicht erträgt, schuldig zu sein. Denn wenn man sich schuldig fühlt, schweigt man.
dann schämt man sich, dann kann man nicht reden. Umgekehrt erreicht man dadurch natürlich auch, dass die Beschuldigten sich zunehmend in Schweigen zurückziehen. Das ist eine ganz einfache Geschichte. Und da muss ich doch auch einmal eine Lanze ausnahmsweise für die Politiker brechen. Ich glaube schon, diese Entwicklung, dass immer weniger qualifizierte Menschen in die Politik gehen, sie werden diese Kränkung entschuldigen, aber das ist nachgewiesen. Aber das hat natürlich schon auch damit zu tun, dass in der Gesellschaft halt schon dauernd herhalten müssen, als Projektionsobjekt sozusagen, und dass sie mit einem nächsten großen Phänomen in unserer Zeit, das Miteinanderreden verhindert, konfrontiert sind, das ist mit dieser Unkultur der Beschämung. Das ist das Internet natürlich ein Paradies. Hier kann man andere Menschen, ohne dass man seine eigene Identität preisgeben muss, an den Pranger stellen, beschämen, an den Pranger stellen, nicht für 3 Tage in einem Stadtteil für Salzburg, wie es im Mittelalter der Fall war, sondern möglicherweise für alle Zeiten, das wissen wir noch nicht genau, und das weltweit. Und diese Beschämungsunkultur, wie ich es bezeichnen muss, die können wir doch in diesen Diskussionen vermehrt beobachten, die können wir natürlich auch in der medialen Darstellung sehr oft sehen. Und die führt also letztlich dazu, dass man den Menschen etwas wegnimmt, niederreißt, was einer ihrer wichtigsten Schutzfaktoren ist, und das ist die Scham. Sie schämen sich dann, sozusagen noch eine Äußerung für sich zu geben, sich zu rechtfertigen, sich überhaupt zu exponieren, was wiederum mit der Sprachlosigkeit, mit dem sich nicht reden trauen oder vielleicht nicht reden können, zusammenhängt. Wir dürfen uns also in dieser Zeit nicht wundern, wenn unsere Gesellschaft tatsächlich schamlos geworden ist und dadurch zumindest die Opfer sich gar nicht mehr trauen zu reden. Nun, das Ganze hängt auch sehr stark zusammen mit einer weiteren Entwicklung, nicht nur unserer Zeit, aber ich meine, dass sie heute vermehrt anzutreffen ist. Und das ist das Problem des Kränkens und des Gekränktseins. Ich nenne diese

Nicht zu reden ist eine der häufigsten Kränkungs- und Mobbingformen, die es überhaupt gibt. Und nicht zu reden, die andere Seite des Schwertes, ist der häufigste Ausdruck, dass man selbst beleidigt worden ist, dass man selbst gekränkt ist, dass man eben das Gespräch mit anderen verweigern will. Darum denke ich, ist es schon wichtig, dass wir auch einen kurzen Blick auf das Problem der Kränkung werfen. Was ist eine Kränkung? Ich kann es Ihnen gar nicht so einfach sagen, aus dem einfachen Grund, weil sich die hohe Wissenschaft damit nie beschäftigt hat. Das ist für die im Elfenbeinernen Turm etwas viel zu Kleinliches, möchte ich fast sagen. Die beschäftigen sich sehr viel mit Trauma. Also es gibt auch Traumaforschung nicht in diesen eindrucksvollen Bereichen, wo sie wirklich gerechtfertigt ist, wo es also um die Existenz geht, sondern auch sonst wird überall wird geforscht. Aber wenn man dann einmal fragt, was sind eigentlich diese Traumen, die eigentlich mit Lebensbedrohungen hergehen müssen, dann sind es im Prinzip Mikrotraumen, es sind Kränkungen. Also das heißt nachhaltige Erschütterungen des Selbst und seiner Werte, wie eine Definition dafür lautet. Und diese nicht beachteten Kränkungen, für die es keine Diagnose gibt, für die es keine spezielle Therapie gibt, können unglaublich viel anrichten, individuell, gesellschaftlich, politisch. Ich erwähne nur Hildegard von Bingen, das ist die mit dem Dinkel, wie die Damen unter uns wissen, die große Arztheilige des Mittelalters. Was kränkt, macht krank, was beleidigt, erzeugt Leid. Damit hat sie die Grundlage der psychosomatischen Medizin geschaffen, dass also Kleinigkeiten letztlich sich in körperlichen Funktionsstörungen ausüben können. Ich erwähne letztlich, dass Kränkungen Liebe in Hass verwandeln können, dass an Kränkungen Männerbündnisse und Frauenfreundschaften in die Brüche gehen, dass Kränkungen die häufigste Form des Mobbings sind. Mobbing sind ja auch nicht die großen Verbrechen, sondern es sind die kleinen Stiche, dass man jemanden nicht zu Wort kommen lässt, dass man den Gruß nicht erwidert, dass man zum Fenster hinausschaut, wenn er sich zu Wort meldet. Kürzlich hat mir einmal eine Frau gesagt, wissen Sie, was für mich die größte Kränkung ist? Mich hat man in meinem Betrieb immer nur ins CC gesetzt, also nicht sozusagen als Hauptadressat angeschrieben, sondern nur ins CC, das habe ich jetzt ein bisschen übertrieben empfunden und ähnliches. Aber ich will Ihnen damit nur sagen, wie diese Kleinigkeiten also dazu führen können, dass Menschen nicht mehr sprechen und wie letztlich durch Wortlosigkeit oft Gewaltiges geschieht. Das könnte man jetzt weiter spinnen, aber Kränkungen spielen auch in der Kriminologie eine ganz eine große Rolle. Die heute so viel diskutierten Femizide, die sind in der Regel nicht, wie sie medial dargestellt werden, auf die toxische Männlichkeit zurückzuführen. Das gibt es schon auch und Ähnliches. Aber in vielen Fällen geht es dabei um Kränkungen, um gegenseitige Kränkungen und um Wortlosigkeit. Das heißt, in den Phasen vor der Tat wird auffallend oft nicht mehr miteinander gesprochen. Und beim für mich nach wie vor unbegreiflichsten Verbrechen, das ist das Cool-Shooting, ist genau auch das der Fall, dass die entsprechenden Personen, die dann zu Tätern werden, nicht dadurch auffallen, dass sie sich sozusagen selbst darstellen oder dass sie die Blicke aller auf sich ziehen oder Ähnliches, sondern dass es die berühmten grauen Mäuse sind. Der ist vollkommen unauffällig gewesen, da ist mir nie etwas Besonderes aufgefallen, die aber eine gewisse Kränkung erlitten haben, die sie nicht aussprechen. Man muss ja heute die Maske der Coolness aufziehen. Man darf ja nicht zugeben, dass man auch als Mann seine Schwächen hat und seine Probleme und seine Kränkungen. Und dann sammelt sich eben innerlich eine unglaubliche Wut an, die sich dann in dieser entsetzlichen Form entladen kann. Ich habe ja schon öfters dieses Beispiel gesagt, das mir besonders treffend scheint, wie einer der drei großen Schulamokläufe, wie sie fälschlich heißen, in Deutschland, ein 18-jähriger junger Mann, nach seinem Motiv gefragt worden ist. Er hat überlebt und da hat er Folgendes gesagt: Wir haben vor 7 Jahren, da war er als 11-jährig, eine Klassenfahrt nach Rom gemacht und da wollte keiner mit mir ins Doppelzimmer.
Das war es, keine Sensation, eine absolute Kleinigkeit. Das hat ihn furchtbar gewurmt, das hat ihn geärgert. Darüber hat er nicht gesprochen, darüber hat er geschwiegen. Aber das hat sich in ihm dann weiterentwickelt, sozusagen wie ein

0: Wetterherd, der dann irgendwann einmal zum Ausdruck kommt, wenn er darüber sprechen hätte können oder wenn vielleicht jemand mit ihm gesprochen hätte, dann wäre es zu diesem furchtbaren Verbrechen überhaupt nie gekommen. Das ist die Macht der Kränkung und das ist die Gefahr des Nicht-Miteinander-Redens. Nun, wir haben in unserer Gesellschaft, über die ich natürlich nicht schimpfen will, ich lebe auch gerne in unserer heutigen Zeit und benütze auch diese großartigen Möglichkeiten der Technik, dass Sie mich da nicht falsch verstehen, aber wir haben in der heutigen Zeit eine gewisse Wertschätzungsblockade. Ich sage jetzt ausdrücklich nicht Wertschätzungskrise, weil das auch so ein inflationärer Ausdruck ist und Krise etwas Vorübergehendes ist, sondern wir haben eine Blockade der Wertschätzung. Und die ist natürlich damit verbunden, dass man nicht mehr miteinander redet. Am anderen ein Wort zu schenken, ein wirkliches Wort, ist, denke ich mir, die häufigste Form, mit der man Wertschätzung ausdrücken kann. Und ich glaube, man muss auch immer davon ausgehen, das ist eine Grundregel, dass jeder Mensch, dem ich begegne, jeder Mensch von mir wertgeschätzt werden will. Das ist ein menschliches Urbedürfnis. Und dann das kein Wort zu bekommen, keine Zuwendung, keinen echten Dialog, ist wahrscheinlich eine der häufigsten Kränkungsformen und Vorenthaltungen von Wertschätzung, nach denen der Mensch giert und führt dann zu entsprechenden Problemen. Womit hat das zu tun? Also ich meine, Wertschätzung ist so etwas wie emotionale Muttermilch, wenn ich diesen unwissenschaftlichen Ausdruck verwenden darf. Also wenn ein Kind heranwachsen soll, braucht es natürlich körperliche Muttermilch, nona. Aber wenn es zu einer reifen Persönlichkeit werden will, dann braucht es emotionale Muttermilch. Und die heißt Zuwendung, Zärtlichkeit, sprich Emotionalität und Zeit. Und alles haben wir in der modernen Gesprächsführung nicht mehr. Was resultiert daraus? Diese große Angst, ich werde verhungern. Ich werde emotional nicht versorgt. Ich bekomme das nicht, was ich zum Überleben brauche. Und daraus entsteht dann letztlich, wenn es anhält, ein Gefühl der Hilflosigkeit, der Ohnmacht. Und Ohnmacht ist immer die Wurzel des Hasses. Weil in diesem Zustand ohne jegliche Macht nichts anderes mehr übrig bleibt als der Hass, der primitivste Reflex, wie Sigmund Freud ebenfalls auch gesagt hat. Nun, diese Wertschätzungsblockade hängt damit zusammen, dass wir, glaube ich, nicht mehr genügend Achtsamkeit aufbringen, dass wir die Menschen in ihren wahren Bedürfnissen zu wenig in der heutigen Zeit beachten, dass das also nicht nur sozusagen ein anonymer Partner im Internet ist, sondern ein Mensch mit Fleisch, Blut, emotionalen Bedürfnissen und Ähnlichem. Und wenn wir uns das überlegen, dass wir doch manchmal sagen, das ist sehr aufmerksam von Ihnen. Ich habe Ihnen eine kleine Aufmerksamkeit zukommen lassen, wie wichtig das für die Menschen dann ist. Und wenn sie nicht beachtet werden, löst das in ihnen Gefühle der Frustration, des Selbstwertzweifel, der Depressivität aus. Wir haben Arbeitslose oft gesagt, das war schlimm genug, die existenziellen und die finanziellen Sorgen. Aber das Allerschlimmste war, wenn ich 30 Bewerbungsschreiben geschickt habe und die haben nicht einmal eine Antwort bekommen. Weil das hat geheißen, dich braucht man nicht, du interessierst uns nicht, du bist gar nicht existent. Und das erzeugt in den Menschen ein Gefühl der Depressivität und des Nihilismus. Es kommt dann zu etwas, was ich mit einem Kunstwort bezeichne, zum Gefühl der Keinsamkeit. Also ich bin keiner mehr und vollkommen vereinsamt. Wir können diese Wertschätzungsblockade auch damit erklären, dass wir in unserer Gesellschaft zu wenig tolerant sind. Das ist ja auch schon gesagt worden. Viktor Frankl, ebenfalls schon zitiert, hat ja gesagt, tolerant zu sein heißt nicht, seine eigenen Werte aufzugeben oder sich überzeugen zu lassen, sondern es heißt, es auszuhalten, dass jemand anderer andere Werte hat, sodass man also nach einem Gespräch, nach einem Streit sagen könnte, unsere Meinungen gehen als Freunde auseinander. Also das heißt mit anderen Worten, sie treffen sich nicht, aber sie befeinden sich auch gegenseitig nicht. Und diese mangelnde Toleranz, die kommt in der heutigen Zeit vor allem, denke ich mir, dadurch zum Ausdruck, dass wir die Menschen nicht mehr in ihrer Ganzheitlichkeit erfassen. Also das heißt, wir beurteilen sie nach ihrer Hautfarbe, nach ihrem Geschlecht, nach ihrem Alter, nach ihrem religiösen, politischen Bekenntnis oder nach ihrem Corona-Status oder Ähnliches. Wenn Sie nur einmal überlegen, wie viel Spalt das in unsere Gesellschaft hineingebracht hat, allein diese Frage, ob Corona eine bessere Grippe oder eine weltzerstörende Seuche ist und wie Freundschaften zerbrochen sind und Familien in anhaltenden Streit geraten sind, wie wir es ja heute bei den politischen Wahlen noch zum Teil nehmen, abhängig von dieser Frage, ob einer geimpft ist oder ob er sich nicht impfen lässt und Ähnliches. Also diese nicht ganzheitliche Betrachtung, diese Reduzierung, dieses Verschweigen, dass der Mensch viel, viel mehr ist als eine geimpfte oder nicht geimpfte Person, das erklärt auch ein Stück weit diese fehlende Wertschätzung.
1: Heute am Kultursonntag von Radio Salzburg der Vorarlberger Gerichtspsychiater und Psychotherapeut Reinhard Haller spricht über Faktoren, die das Miteinanderreden stören. Die Aufnahme ist Anfang Juni bei den Goldecker Dialogen entstanden.
0: Die Folgen, meine Damen und Herren, dieser Sprachlosigkeiten unserer Gesellschaft sind vielfältig. Ich verweise auf diesen Begriff des toxischen Schweigens. Ich muss vielleicht hier dazu sagen, dass ich den Ausdruck toxisch auch nicht so gern mag, aber für die Form des Schweigens, wie sie in unserer Gesellschaft herrscht, ist er tatsächlich treffend, nämlich lange Zeit unbemerkt wie ein Gift, völlig unspektakulär wirkend. Wie gesagt, man kann es lange Zeit gar nicht feststellen, aber es führt letztlich häufig zu einem aggressiven, zu einem letalen Ausgang. Ich habe mal in jungen Jahren eine Frau begutachtet, der man vorgeworfen hat, dass sie ihren Mann erstochen hat. Was lag dem zugrunde? Ich sag's ganz kurz, wie es im Polizeibericht steht. Es war ein älteres Ehepaar, es geht ihnen gut, die Kinder sind aus dem Haus, sie haben keine Konflikte, sie haben keine wirtschaftlichen Nöte, nichts und sie reden nicht miteinander. Sie sitzen vor dem Fernseher, die Frau steht auf, geht in die Küche, holt ein Messer, rammt es ihrem Mann in den Hals mit den Worten, da hast du's, und er verblutet. Und die Frau hat nachher nicht gesagt, das war ein Fremdgänger oder der hat mich ganz schlecht behandelt oder hat mir zu wenig Haushaltsgeld gegeben. Nein, sie hat gesagt, er hat mit mir kein Wort geredet. Das furchtbare Wort, das mir heute noch in den Ohren liegt, sie hat gesagt, er hat ums Verrecken mit mir nicht geredet. Und es ist dann tatsächlich, sie wollte ihn wahrscheinlich nicht töten, aber in ihrer Hilflosigkeit der angeschwiegenen Person, dass sie gebettelt hat, dass sie an ihn appelliert hat, red doch endlich mit mir, wir haben doch nur drum geheiratet, weil wir so gut miteinander reden konnten und Ähnliches. Das ist einfach nicht beachtet worden, das hat es also letztlich sie zu dieser Verzweiflungstat hinreißen lassen. Und diese Formen dieses toxischen Schweigens, das auch bestrafend sein kann, das aber immer ausschließend ist, das dazu führt, dass wir eben unsere Probleme nicht ansprechen, sondern vielleicht psychosomatisch verarbeiten, das ist, denke ich mir, die gravierendste Folge, die sich aus dieser Wortlosigkeit heraus ergibt. Natürlich erzeugt das in den angeschwiegenen Düststress statt Eustress, also Passivstress, wenn man nichts mehr machen kann. Da kann der mächtigste Manager, der in der Welt herumchattet und Firmen fusioniert und so weiter, wenn die Frau zu Hause, ich sage es jetzt nach der traditionellen Rollenverteilung, mit dem kein Wort redet, ist er vollkommen ohnmächtig und ist hilflos. Also das Angeschwiegensein, das Nichtreden erzeugt Düststress, nicht positiven Stress, sondern Düststress und dadurch natürlich psychosomatische Leiden. Und letztlich, meine Damen und Herren, die schwerwiegendste und schlimmste Folge dieses Schweigens, dieses Nicht-Miteinander-Redens, ist wahrscheinlich der Verlust der Empathie. Das sage jetzt nicht ich, das sagt einer der intelligentesten Menschen unserer Zeit, Stephen Hawking, der Mann im Rollstuhl, der große britische Kosmopolit und Astrophysiker, der am Schluss seines Lebens nicht mehr so sehr diese These vertreten hat, das Überleben der Menschheit wird davon abhängen, ob sie den Weltraum besiedeln kann, sondern ob sie die Empathie rettet. Weil er hat es vorausgesehen, dass alles andere Computer, humanoide Roboter, KI besser kann, aber sie werden niemals empathisch sein können. Und das wird das sein, was das Menschsein letztlich ausmacht. Und wenn man nicht miteinander echt empathisch redet, dann kommt es eben zu dieser bedrohlichen Entwicklung für die Menschheit, so Stephen Hawking. Ich will, obwohl meine Zeit, glaube ich, abgelaufen wäre und Sie wahrscheinlich sagen, jetzt soll er nicht nur über das Schweigen reden, sondern er soll mit dem Schweigen endlich beginnen, aber vielleicht doch ein paar Lösungsvorschläge auch mit Ihnen noch diskutieren zum Schluss. Karl Jaspers, der große Philosoph und Psychopathologe, hat ja gesagt, die Menschen zur Freiheit zu bringen, heißt, sie miteinander zum Reden zu bringen. Die Menschen zur Freiheit zu bringen, zu ihrem höchsten Gut, heißt, sie miteinander zum Reden zu bringen. Das ist also etwas Elementares, da stimmen diese großen Geister im Prinzip überein. Und was könnte man hier tun? Ich weiß es, meine Damen und Herren, auch nicht. Ich kann nur einige Hinweise geben, einige Überlegungen. Wie gesagt, Sie haben vielleicht noch viel, viel bessere als ich, die da sind. Also ich meine, wir sollten keine Überdigitalisierung zulassen. Ich weiß nicht, wie es Ihnen geht, aber wenn ich im Finanzamt anrufe oder bei der Bank oder auch in einem Hotel, dann möchte ich eigentlich lieber schon mit einem Menschen sprechen, als mit einer metallenen Computerstimme und Ähnliches. Und Sie haben das ja, glaube ich, gelesen. In Österreich hat man dieses wirklich bemerkenswerte Experiment gemacht vom ORF und von den Schulen, dass man gesagt hat, wir machen das Fasten jetzt modern, nicht mehr auf Fleisch und auf Alkohol und so weiter, Süßigkeiten, sondern Handyverzicht. Und da hat man Schüler an einer Grazer Schule nach 2-3 Wochen befragt, wie das so war. Und dann hat einer gesagt, ich bin jetzt in der 5. Klasse und habe in dieser handyfreien Zeit zum ersten Mal mit 2 Mitschülern gesprochen. Und ich muss sagen, der eine war sehr nett, das hätte gar nicht gedacht. Und der andere hat eine interessante Lebensgeschichte gehabt. Zum ersten Mal nach 5 Jahren, weil man ihn eben sozusagen oder er sich selbst aus diesem digitalen Netz, das ja immer auch ein Gefängnis ist, befreit hat. Also wir müssen auch den handyfreien Zeiten außerhalb des großen Netzes mehr Raum einräumen. Und ich glaube, irgendwann einmal werden nicht diejenigen, die wahren Kings sein, die sagen, ich habe jetzt Handy, iPhone 34, falls es dann die Firma noch gibt oder Ähnliches, sondern diejenigen, die sagen können, ich kann mir leisten, überhaupt kein Handy zu haben. Ich gehöre zu den wenig Privilegierten, die die wahre Freiheit nicht in Kanada oder in Australien finden, sondern außerhalb des Netzes, in dem wir alle zappeln. Ich glaube, wir sollten lernen zuzuhören. Das hat eben damit zu tun, dass wir keine Zeit haben für so etwas Unspektakuläres. Aber ein echtes, tiefgehendes Gespräch ist ja gar nicht anders möglich, als dass man sich auf den anderen einlässt, ihn ernst nimmt und ihm zuhört. Wir müssen vielleicht eine bessere Streitkultur entwickeln. Und zwar so, dass sie nicht untergriffig, beschämend und schuldzuweisend wird, sondern ein Stück weit sachlicher. Also wir müssen den Streit, glaube ich, sportlicher betrachten. Also dass man bei einer, wenn man mit seinen Argumenten nicht durchkommt, das eher so empfindet, wenn man halt nicht die Goldmedaille gewonnen hat oder Ähnliches. Aber nicht persönlich werden. Es ist wichtig, dass die Achtsamkeit, die Beachtung der Menschen in dieser immer größer werdenden Menschheit, in dieser immer anonymer werdenden Gesellschaft letztlich wieder zunimmt. Die Achtsamkeit auf den Einzelnen, wie wir es vorher gehört haben, die kleinen Dinge, da zähle ich jetzt den Menschen auch dazu, dass wir den wieder viel ernster nehmen. Wir sollten vielleicht vermehrt an der Toleranz arbeiten in einer Gesellschaft, die durch Spaltung und auch durch Extremsprache geprägt ist. Das muss man vielleicht auch noch dazu sagen. Diese Radikalsprache, die ja heute von allen Seiten bedauert wird, ist ja auch der Hinweis auf etwas sehr Primitives. Wenn es in der Psychologie Radix heißt, also zurück auf die Wurzel, heißt es, es geht immer zurück auf eine sehr frühe Entwicklungsstufe, also auf das erste Lebensjahr in der Regel. Also Radikalsprache ist natürlich sehr vereinfachend, ist wenig differenziert und ist auch entwicklungspsychologisch etwas sehr Primitives. Und diese Radikalsprache ist in unserer Gesellschaft unter anderem dadurch festzustellen, dass sich der Zynismus und der Sarkasmus höchste Beliebtheit erfreut. Aber da ist ja auch nichts anderes. Aber er ist drum ein Stück weit gefährlich. Also ich bin kein humorloser Mensch. Aber Zynismus ist natürlich drum ein Stück weit gefährlich, weil letztlich zynisch wörtlich übersetzt heißt es ja hundsgemein sein. Und Sarkasmus heißt so zerfleischen, jemand anderen zerfleischen. Also er ist etwas sehr Aggressives, gleichzeitig auch in der Regel nicht dumm. Also er klingt sehr intellektuell und wird dadurch sozusagen auf der einen Seite bestaunt, bewundert. Auf der anderen Seite spürt man auch, dass hier ein hohes Maß an Aggressivität dahinter steht. Also wenn ich jetzt sozusagen einen harmlosen Zynismus sage, morgen ist der Welttag der Intelligenz, 15% der Anwesenden können ihn immerhin feiern und so weiter, dann tut es ja keinem weh. Oder wenn das berühmteste Wort des Dichter, Philosophen Johann Nestroy lautet ja, ich bin bei allen Menschen, denen ich begegnet bin, immer vom Schlechtesten ausgegangen. Ich habe also an das Böse geglaubt, einschließlich der eigenen Person. Und ich habe mich nur selten täuscht. Dann sagt er im Prinzip etwas Hundsgemeines, aber nachdem er die eigene Person mit einbezieht, wird man ihm das nicht so krumm nehmen. Also ich glaube, dieser überzogenen Sarkasmus und Zynismussprache sollte man auch aus medizinischen Gründen entgegenwirken. Eine finnische Untersuchung besagt übrigens, dass Menschen, die akzentfrei zynisch sprechen sozusagen einwandfrei der sarkastische beherrschen, immerhin 5 Jahre früher dement werden und eine verkürzte Lebensdauer haben. Das sage ich Ihnen nur zum Trost, falls Sie mit einem zynischen Menschen zu tun haben. Ich meine, eine der Gegenmaßnahmen wäre auch, dass wir eine Feedback-Kultur entwickeln in unserer Gesellschaft. Wie lobt man richtig? Das ist gar nicht so einfach. Dass Lob nicht inflationär ist, dass es nicht erpresserisch ist, sondern dass es authentisch ist. Also echtes Lob müsste immer 3 Dinge enthalten: Originalität, Individualität und Authentizität. Es muss von Herzen kommen. Das lässt sich nicht über Internet sozusagen als Massenware bei den Mitarbeitern anbringen, sondern es muss von Face to Face geschehen. Und zu dieser Feedback-Kultur gehört auch die konstruktive Kritik. Wenn ich über Kränkungen spreche, dann heißt es immer, ja, also wir dürfen jetzt nicht mehr kritisieren. Das ist keinesfalls der Fall. Im Gegenteil, wenn ich mich mit einem Lehrling oder einem Mitarbeiter zusammensetze und zu ihm sage, jetzt überlege mal einmal gemeinsam, wo deine Stärken, wo deine Schwächen liegen, welches Entwicklungspotenzial es gibt. Das ist etwas unglaublich Wertschätzendes. Das ist verbunden mit Zuwendung, mit Empathie, natürlich auch mit Worten, miteinander reden und ist somit keinesfalls etwas, was destruktiv wirken kann. Des Weiteren meine ich, es ging darum, dass wir das richtige Maß an Narzissmus in unserer Gesellschaft finden. Darüber will ich jetzt nicht sprechen, sondern Sie einfach verweisen an die Bergpredigt, Matthäus 22, 39. Du sollst deinen Nächsten lieben wie dich selbst. Also da steht nicht drinnen, du sollst deinen Nächsten lieben und dich selbst verachten, sondern es wird ausdrücklich zur Eigenliebe aufgefordert. Und damit das richtige Maß des Narzissmus, den wir brauchen, sozusagen vorgegeben. Da brauchen wir keine modernen DSM-5 und so weiter, sondern eigentlich nur in den alten Schriften zu lesen. Ich meine, zu diesen Lösungen, zu diesen Maßnahmen gehören auch alle Maßnahmen, die wir gegen die Vereinsamung treffen müssen. Das ist, glaube ich, das große politische Problem in unserer Gesellschaft. Wenn die Kriege mal vorbei sind, was tun wir gegen dieses Gefühl der Vereinsamung? Ich sage jetzt ausdrücklich nicht Einsamkeit, sondern ich sage Vereinsamung, dass die Menschen sich verlassen, dass sie isoliert sehen, die Vereinsamung, und die wird auf unsere Gesellschaft unweigerlich zukommen, und die ist zwangsläufig damit verbunden, dass man nicht mehr miteinander reden kann. Und es geht, meine Damen und Herren, letztlich immer um die Rettung der Empathie. Auch das hat uns Meister Eckhart, der große Mystiker, geboren um 1260 herum, schon gesagt. Er hat diese Dinge, bei denen es im echten Gespräch geht, das Wort, die Emotionalität, das Einlassen, die Übertragung, der emotionale Flow, die Liebe, die man letztlich dazu zumindest in verdünnter Form braucht, auf den Punkt gebracht, wenn er schreibt: Die wichtigste Stunde ist immer die Gegenwart. Der bedeutendste Mensch ist immer der, der dir gerade gegenübersteht. Und das notwendigste Werk ist immer die Liebe. Und im Buddhismus hören wir schon im Jahr 500 vor Christus: Am Anfang war der Ton. Also nicht am Anfang war das Wasser oder die Erde oder Ähnliches, am Anfang war das Om oder das Aum, wie es dort heißt, am Anfang war der Ton. Und im Johannesevangelium, ich bin natürlich kein Theologe und kein Prediger, aber das, glaube ich, darf ich jetzt doch als letztes Wort wählen für meinen Vortrag, weil hier alles enthalten ist, was ich Ihnen sagen wollte, heißt es ja ziemlich am Anfang: Alles, was geschaffen ist, wurde durch das Wort geschaffen. Also wenn man kreativ sein will, wenn man Konflikte beenden will, wenn man Beziehungen verbessern will, dann braucht man letztlich das Wort. Es geht nicht ohne das Wort. Sodass das erste Wort des Johannesevangeliums mein letztes ist: Am Anfang war das Wort. Vielen Dank.

Am Kultursonntag von ORF Radio Salzburg hörten Sie heute eine leicht gekürzte Fassung des Vortrags, den Reinhard Haller heuer bei den Goldecker Dialogen gehalten hat. Der Vortrag basiert auf einem Buch, das Reinhard Haller Anfang des Jahres veröffentlicht hat. Toxisches Schweigen. Die psychologische Waffe erkennen und entschärfen. Als Gestalterin der Sendung verabschiedet sich Karin Buttenhauser und wünscht noch einen schönen Sonntagabend.

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1: Im Studio Eva-Maria Fuhn. Die Förderung bei künstlicher Befruchtung wird nicht voll genutzt. Wer keine Kinder bekommen kann und eine künstliche Befruchtung durchführen lässt, kann fast 3/4 der Kosten aus einem Fonds ersetzt bekommen. Der Fonds wird aber nicht voll ausgeschöpft, berichtet Katja Arthofer.
2: 10-15% der Paare gelten als ungewollt kinderlos. Wer sich für künstliche Befruchtung entscheidet, muss tief in die eigene Tasche greifen. Rund 6.000 Euro kostet das pro Behandlungszyklus. Ein Großteil davon kann aber von einem öffentlichen Fonds übernommen werden, sagt Bernadette Humer vom Familienministerium.
3: Der Fonds übernimmt 70% der Kosten, wenn die Frau oder der Mann unfruchtbar sind und andere Möglichkeiten bereits ausgeschöpft worden sind. Weiters ist es notwendig, dass die Frauen ein Höchstalter von 40 Jahren und Männer von 50 Jahren nicht überschreiten.
2: Den Betroffenen bleibt dann pro Versuch ein Selbstbehalt von etwa 1.300 Euro.
3: Wir haben aktuell im Fonds über 22,9 Millionen Euro zur Verfügung. Das Geld wird nicht mehr ausgeschöpft.
2: Die Zahl der künstlichen Befruchtungsversuche habe sich in den vergangenen 15 Jahren aber auf über 12.000 verdoppelt. Die Kriterien für den Fonds werden gerade überarbeitet.
1: Der Iran meldet nach den US-Angriffen der vergangenen Nacht erneut Explosionen an der Südküste des Landes. In der Hafenstadt Bandar Abbas und unweit der Insel Qasem im Persischen Golf sei es zu schweren Detonationen gekommen. Eine Person sei ums Leben gekommen, berichten mehrere Nachrichtenagenturen. Betroffen seien Militäreinrichtungen. Die Vorfälle werden jetzt untersucht. In Linz sind zwei Teenager festgenommen worden. Sie sollen wiederholt einen 13-Jährigen erpresst und misshandelt haben. Sebastian Rosenauer mit Einzelheiten.
4: Die beiden Jugendlichen sollen den Burschen über Monate hinweg genötigt haben, ihnen Geld und Wertgegenstände zu bringen. Dabei haben sie den 13-Jährigen etwa mit einer Machete bedroht und mit einem Elektroschocker drangsaliert, heißt es von der Polizei. Der 13-Jährige hat die beiden letztlich angezeigt und die Polizei hat die mutmaßlichen Täter schnell ausgeforscht. Der eine ist ein 15-jähriger Syrer aus Linz, er hat die Tat gestanden. Der andere ist ein 15-jähriger Afghane aus Wels, beide sind festgenommen worden. Die Polizei prüft jetzt, ob noch ein weiterer Jugendlicher bei den Erpressungen dabei war. Vorige Woche ist es vor dem Wohnort des 13-Jährigen zu einem Übergriff gekommen, wo neben den beiden Verdächtigen auch ein 16-jähriger Linzer mitgemacht haben soll. Er soll den Burschen mehrmals ins Gesicht geschlagen und auf ihn eingetreten haben.
1: In Frankreich sorgt die Hitzewelle weiter für große Probleme. Jetzt sind zum Schutz der Umwelt 3 Atomreaktoren vorübergehend heruntergefahren und 7 weitere gedrosselt worden. Mit der Maßnahme soll verhindert werden, dass zu viel warmes Kühlwasser in die ohnehin zu warmen Flüsse abgeleitet wird. Das waren die Nachrichten mit Eva-Maria Fuhn. Zum Wetter.
5: Am Abend und heute Nacht bleibt es meist trocken. Nur vereinzelt können ganz im Osten jetzt noch ein paar Regentropfen fallen. Teilweise weht noch kräftiger Nordwind. Er lässt in der Nacht nach und die Temperaturen sinken meist auf 20 bis 12 Grad. In manchen Alpentälern und im Waldviertel auch tiefer. Am Montag wird es dann oft sonnig und heiß mit 26 bis 34 Grad. Im Laufe des Tages bilden sich ein paar Quellwolken, zunächst im Osten, später auch nach Südwesten hin. Und gegen Abend sind etwa in den Lienzer Dolomiten einzelne Regenschauer und Gewitter nicht ausgeschlossen. So viel zum Wetter mit Jörg Stieber.
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1: Im Studio Eva-Maria Fohn. Den Gender Pay Gap zu schließen, also die Gehaltsunterschiede zwischen Frauen und Männern, hätte auch positive Auswirkungen auf den Staatshaushalt. Das hat eine Analyse des Gewerkschaftsbundes ergeben. Laut ÖGB-Berechnungen würden so bis zu 9 Milliarden Euro an zusätzlichen Steuern und Sozialversicherungsbeiträgen anfallen. Petra Pichler berichtet.
2: ÖGB-Ökonomen haben die Schließung der Lohnlücke zwischen Männern und Frauen pro Arbeitsstunde simuliert, mit dem Ergebnis, dass Arbeitnehmerinnen durchschnittlich 366 Euro netto mehr pro Monat verdienen würden. Für Staatskassen und Sozialversicherungen würde das ein Plus von 9 Milliarden Euro bringen, so der ÖGB. Aber auch wenn nur jene Lohnlücke geschlossen wird, die sich nicht durch geschlechtsspezifische Unterschiede erklären lässt, würden Frauen mehr verdienen und über 5 Milliarden für die öffentliche Hand bringen. So eine weitere Berechnung. Gleiche Bezahlung ist daher nicht nur eine Frage der Gerechtigkeit, sondern auch der Finanzierung unseres Sozialstaats, heißt es dazu von ÖGB-Präsident Wolfgang Katzian. Beim Gewerkschaftsbund sieht man sich durch die Analyse auch in der Forderung nach mehr Transparenz bei Löhnen bestärkt.
1: Trotz geltender Waffenruhe hat Israel Gaza-Stadt angegriffen. Laut der palästinensischen Nachrichtenagentur WAFA sind dabei 4 Menschen ums Leben gekommen. Israels Armee teilte am Abend mit, sie habe eine Waffenproduktionsstätte der radikal-islamischen Hamas ins Visier genommen. Bei 2 weiteren Vorfällen im Gazastreifen sollen 2 Menschen getötet worden sein, darunter ein 9-jähriges Kind. Nach einem Waffenfund in einem Fahrzeug nördlich von Paris hat die französische Antiterror-Staatsanwaltschaft Ermittlungen aufgenommen. Unter anderem geht es um den Verdacht der Bildung einer terroristischen Vereinigung. In Sarcelles hatte die Polizei gestern nahe einer Synagoge ein Sturmgewehr und Magazine in einem abgestellten Auto entdeckt. 300 Menschen in dem Viertel wurden in Sicherheit gebracht. Festnahmen gab es bisher nicht. China steht unter Wasser. Im Osten des Landes wütet weiterhin der Tropensturm Bawi. Der schwächt sich jetzt zwar langsam ab, viele Provinzen sind aber nach wie vor im Ausnahmezustand. Sebastian Rosenauer.
3: Besonders betroffen ist die Küstenprovinz Zhejiang. Hier hat Bawi eine Sturmflut ausgelöst, die gegen die Türen und Fenster der Häuser kracht. Mehr als 2 Millionen Menschen mussten in Sicherheit gebracht werden. Die Einsatzkräfte sind im Dauereinsatz. Viele Straßen sind überflutet oder durch einen Erdrutsch verschüttet. Tausende Bäume sind umgestürzt. Mittlerweile gilt Bawi nicht mehr als Taifun. Trotzdem dürfte er zumindest morgen noch starke Winde und viel Regen bringen.
1: Und der Italiener Jannik Sinner hat das Tennisturnier von Wimbledon gewonnen. Sinner bezwang den Deutschen Alexander Zverev in 5 Sätzen. Das waren die Nachrichten mit Eva-Maria Fohn. Und jetzt zum Wetter.
4: Die Nacht verläuft oft klar, auch im Osten werden die Wolken langsam weniger. Der Wind flaut ab und die Temperaturen sinken meist auf 20 bis 12 Grad, in manchen Alpentälern und im Waldviertel auch tiefer. Morgen wird es dann oft sonnig und heiß. Im Laufe des Tages bilden sich ein paar Quellwolken, zunächst im Osten, später auch nach Südwesten hin. Und gegen Abend sind etwa in den Lienzer Dolomiten einzelne Regenschauer und Gewitter nicht ausgeschlossen. Teilweise wieder lebhafter Nordwind unter 26 bis 34 Grad, in 2000 Meter Höhe von Ost nach West 13 bis 21 Grad. So viel zum Wetter mit Jörg Stibor.
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1: Im Studio Eva-Maria Fohn. Sozialministerin Corinna Schumann von der SPÖ zeigt sich zufrieden mit den Ergebnissen des Reformdialogs zwischen Bund, Ländern und Gemeinden. Sie werde die Kosten dämpfen und die Versorgungssicherheit erhöhen, kündigte Schumann in der ORF-Pressestunde an. Thomas Lang-Paul fasst zusammen.
2: Das österreichische Gesundheitssystem sei im internationalen Vergleich gut, sagt die dafür verantwortliche Ministerin Corinna Schumann. Durch die im Reformdialog getroffenen Vereinbarungen werde es jetzt weiterentwickelt.
3: Und es ist eine Reform, die dazu dienen soll, einfach die Versorgung zu verbessern. Das ist eine der wesentlichen Zielrichtungen und auf der anderen Seite die Kosten im Gesundheitssystem zu dämpfen.
2: Es werden keine Spitäler geschlossen, sagt Schumann.
3: Es ist in keiner Weise an Spitalschließungen gedacht. Das ist einmal die Grundlage.
2: Es könnten aber einzelne Spitalstandorte in Zukunft etwa als Primärversorgungszentren weitergeführt werden.
3: Sie bleiben Gesundheitsstandorte, sie werden sich weiterentwickeln. Entweder sie entwickeln sich zu Facharztzentren, zu PVEs, zu spezialisierten Spitälern.
2: Der Pflegebonus für Pflegekräfte und pflegende Angehörige, den das Land Salzburg im Vorjahr abschaffen wollte, soll nun gesetzlich verankert werden, sagt Schumann.
1: Der Krieg zwischen den USA und dem Iran hat eine neue Eskalationsstufe erreicht. Beide Seiten haben sich wieder gegenseitig mit Raketen und Drohnen angegriffen. Nach Angaben aus Teheran wurde dabei ein iranischer Soldat getötet. Unklarheit herrscht weiter über die Straße von Hormuz im Persischen Golf. US-Präsident Trump widerspricht iranischen Angaben, wonach die für die Schifffahrt wichtige Meerenge erneut gesperrt ist. Der ukrainische Präsident Volodymyr Zelensky baut erneut sein Regierungsteam um. Unter anderem sollen Ministerpräsidentin Sviridenko und die Chefs einiger Strafverfolgungsbehörden ausgetauscht werden. Im fünften Kriegsjahr sei die Ukraine dabei, ihre politische Strategie zu ändern, kündigte Zelensky an. Neue Namen nannte er bisher nicht. Das Parlament muss den Umbildungen im Kabinett zustimmen. In Garming im Bezirk Scheibs in Oberösterreich sind zwei Menschen beim Absturz eines Kleinflugzeugs ums Leben gekommen. Es handelt sich um den 47-jährigen Piloten und eine gleichaltrige Insassin. Zwei weitere Personen wurden schwer verletzt ins Krankenhaus gebracht. Michael Kreuzer mit den Einzelheiten.
4: Die viersitzige Maschine startet vom Flugplatz Seitenstetten. Gegen 11 Uhr stürzt sie in den steilen, felsigen Wald in der Nähe der Ortschaft Neuhaus. Feuerwehrleute beobachten den Absturz zufällig und schlagen Alarm. Es folgt ein kräfteraubender Einsatz, sagt Philipp Flügel vom Bezirksfeuerwehrkommando Scheibs.
5: Zugang war sehr unwegsam. Es ist im steilen Gelände. Wir haben sie mit Motorsägen und mit Werkzeug eben den Weg freimachen müssen.
4: Eine 15-Jährige und ein 41-Jähriger werden schwer verletzt. Matthias Zehetgruber, Einsatzleiter beim Rettungsdienst.
6: Wir haben die Verletzten nicht mittels Krankentrage retten können dort. Deswegen sind die Notarzthubschrauber gekommen und haben die Patienten dann mittels Tau gerettet.
4: Beide wurden in Krankenhäuser geflogen. Wie es zum Absturz mit den zwei Toten und zwei Verletzten gekommen ist, wird jetzt ermittelt.
1: Und jetzt das Wichtigste vom Sport mit Christoph Ott.
7: Bei der 75. Radtour of Austria, auch bekannt als Österreich-Radrundfahrt, sichert sich Gregor Mühlberger den Gesamtsieg. Der Niederösterreicher ist damit der erste Österreicher seit 2013, dem das gelingt. Der 32-Jährige gewinnt in der Gesamtwertung mit mehr als einer Minute Vorsprung vor dem US-Amerikaner Kevin Vermerke und Bauke Mollema aus den Niederlanden. Patrick Konrad belegt auf der letzten Etappe von Langenlois nach Wien als bester Österreicher Platz 3. Beim Tennis-Rasenklassiker in Wimbledon verteidigt Jannik Sinner seinen Titel erfolgreich. Der Südtiroler gewinnt gegen Alexander Zverev nach fast 4 Stunden Spielzeit in 4 Sätzen mit 6:7, 7:6, 6:3 und 6:4 und ist damit seit 10 Spielen gegen den Deutschen ungeschlagen. Für den Weltranglisten-Ersten ist es bereits der 5. Grand-Slam-Titel. Zverev, der in Wimbledon erstmals das Finale erreicht hat, überholt in der Weltrangliste Carlos Alcaraz und ist nun hinter Sinner die Nummer 2 im ATP-Ranking. Und Tennisjüngster Lili Tager gewinnt beim WTA-Turnier in Athen in der zweiten Qualifikationsrunde klar gegen die Amerikanerin, Sieg in 2 Sätzen und schafft damit den Sprung in den Hauptbewerb.
1: Das waren die Nachrichten mit Eva-Maria Fohn. Und jetzt zum Wetter.
8: Die Nacht verläuft oft sternenklar. Auch im Osten werden die Wolken langsam weniger und der Wind flaut immer mehr ab. 27 Grad hat es jetzt noch in Bregenz, 15 in Seefeld und in Lunz am See. Morgen scheint dann häufig die Sonne und es wird heiß. Im Tagesverlauf kommen zum Sonnenschein auch ein paar Quellwolken. Zunächst im Osten, später auch nach Südwesten hin. Und hier sind gegen Abend einzelne Wärmegewitter möglich. Teilweise frischt wieder lebhafter Nordwind auf. Die Temperaturen steigen auf 26 bis 34 Grad, in 2000 Meter von Ost nach West auf 13 bis 21 Grad. So viel zum Wetter mit Jörg Stibor.
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1: Im Studio ist Eva-Maria Fohn. Die Lage in der Straße von Hormus im Persischen Golf wirft Fragen auf. Nachdem der Iran gestern erklärt hatte, die Straße zu sperren, heißt es heute aus den USA, der Schiffsverkehr laufe weitgehend normal. Aus Washington Markus Müller.
2: Die Straße von Hormus ist geöffnet. Das erklärt Präsident Donald Trump am Sonntag am Sender NBC.
3: Open. We bombed the hell out of them last night.
2: Sie ist offen und wir haben sie in der Nacht in Grund und Boden bombardiert, sagt Trump. Es habe davor Gespräche gegeben, aber die iranische Führung halte sich nicht an Absprachen. Das seien, wie er wörtlich sagt, sehr böse und kranke Leute. Laut US-Militär wurden mehr als 140 Ziele im Iran angegriffen. In erster Linie solche, die dazu dienen, die Schifffahrt rund um die Straße von Hormus zu gefährden. Die iranischen Revolutionsgarden hatten gestern erklärt, die Straße sei geschlossen und ein Containerschiff angegriffen und beschädigt, das dabei war, die Meerenge zu durchqueren. Getroffen wurden auch mehrere Ziele in den arabischen Golfstaaten.
1: In Syrien ist das Übergangsparlament 19 Monate nach dem Sturz von Machthaber Bashar al-Assad zu seiner ersten Sitzung zusammengekommen. 206 Parlamentsmitglieder haben sich in Damaskus versammelt und ihren Amtseid abgelegt. Präsident Ahmed al-Sharaa rief die Abgeordneten in seiner Rede dazu auf, die Kammer zu einem Modell für Verantwortung und Kompetenz zu machen. Gewalt im Netz ist eines der zentralen Themen im neuen Sektenbericht. Die Bundesstelle für Sektenfragen beobachtet immer mehr Online-Übergriffe auf Kinder und Jugendliche, sowohl durch Einzeltäter als auch durch organisierte Gruppen. Sebastian Rosenauer berichtet.
4: Die Täter kontaktieren Kinder und Jugendliche direkt, zum Beispiel über Computerspiele, und versuchen dann, ihre Opfer zu manipulieren, sagt die Expertin für Gewalt im Netz, Jasmin Eifert.
5: Zum Beispiel auf Roblox hört man das ganz viel, auf Fortnite. Und dann erstmal dazu bewegen, von sich selbst Nacktbilder zu schicken, um sie zum Beispiel zu Straftaten zu erpressen oder dass die Opfer sich selbst verletzen.
4: Die Täter suchen gezielt nach psychisch vorbelasteten Kindern. Für Eltern und Freunde ist es oft schwer zu erkennen, wenn jemand in diese gefährliche Welt hineingezogen wird.
5: Bei vielen sieht man dann vielleicht einen sozialen Rückzug, auch vielleicht als verletzendes Verhalten, einen plötzlichen Leistungsabfall in der Schule oder im Hobby.
4: Laut der Expertin braucht es hier mehr Medienkompetenz und sexuelle Aufklärung. Außerdem müssten die Kinder ein Gefühl für die eigenen Grenzen entwickeln.
1: In der thailändischen Hauptstadt Bangkok sind beim Brand in einer Bar mindestens 27 Menschen ums Leben gekommen. Es gibt zahlreiche Verletzte. Die meisten Opfer wurden in den Toiletten gefunden, wo sie eingeklemmt waren. Die Brandursache werde ermittelt, kündigte Ministerpräsidentin Sharn Wirakul an. Das waren die Nachrichten mit Eva-Maria Fohn. Und jetzt zum Wetter.
6: Ein hochsommerlicher Montag erwartet uns. Häufig scheint die Sonne und es wird heiß. Die Temperaturen steigen auf 26 bis 34 Grad. Im Tagesverlauf kommen zum Sonnenschein auch ein paar Quellwolken. Zunächst im Osten, später auch nach Südwesten hin. Und hier sind gegen Abend einzelne Wärmegewitter möglich. Teilweise frischt wieder lebhafter Nordwind auf. Am Dienstag zunehmend schwül und nur noch teilweise länger sonnig. Im Westen schon am Vormittag Regenschauer und Gewitter, am Nachmittag dann auch anderswo. So viel zum Wetter mit Jörg Stibor.
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1: Montag, der 13. Juli, im Studio Eva-Maria Fohn. Frauen bekommen in der Pension im Schnitt 40% weniger als Männer. Das soll sich ändern, sagt Sozialministerin Corinna Schumann von der SPÖ in der ORF-Pressestunde. Sie will schon während des Erwerbslebens von Frauen ansetzen, damit am Ende mehr übrig bleibt.
2: Wir haben hier die Problematik, dass in Österreich die Frauen noch einen Großteil der Sorgearbeit tragen. Das ist so. Dass wir eine hohe Teilzeitquote bei Frauen haben und wir haben immer noch eine Einkommensschere von 16%, die Frauen einfach weniger verdienen als Männer. Und die Pension ist ja immer die Summe der Leistungen, die sich in einem ganzen Arbeitsleben sozusagen abbildet. Und da sind die Frauen sicher nicht die Gewinnerinnen. Darum wäre ich sehr froh, wenn wir die Lohntransparenzrichtlinie auf den Weg bringen.
1: Sagt Sozialministerin Schumann. Das US-Militär meldet neue Angriffe auf den Iran. Ziel sei es, den Iran daran zu hindern, Handelsschiffe in der Straße von Hormuz anzugreifen, erklärte das US-Regionalkommando CENTCOM. Bereits in der Nacht auf gestern hatten die USA nach eigenen Angaben rund 140 militärische Ziele im Iran angegriffen, als Reaktion auf Attacken der iranischen Revolutionsgarden auf ein Schiff in der Straße von Hormuz. Nach der schweren Gasexplosion am vergangenen Sonntag in Wien-Floridsdorf ist jetzt der 93-jährige Hausbewohner im Spital an seinen schweren Verletzungen gestorben. Er steht im Verdacht, die Explosion absichtlich herbeigeführt zu haben. Hubert Kickinger berichtet.
3: Die Gasexplosion hatte sich gegen 12:30 in der Nacht auf vorigen Sonntag ereignet. Der Knall und die gewaltige Druckwelle reißen die Nachbarn aus dem Schlaf. Im Keller des völlig zerstörten Hauses finden Suchhunde der Wiener Berufsfeuerwehr den alleine lebenden 93-Jährigen schwer verletzt. Er wird auf eine Intensivstation gebracht. Am Nachmittag bestätigt das Spital gegenüber dem ORF, dass der Mann seinen schweren Verletzungen erlegen ist. Er steht im Verdacht, die Explosion mit Absicht herbeigeführt zu haben, da die Gasleitung im Haus manipuliert wurde. Möglicher Hintergrund für die Tat war ein Streit mit dem Stiefsohn um das Wohnrecht, der auch gerichtsanhängig war.
1: In Venezuela steigt die Zahl der Toten 2,5 Wochen nach den beiden schweren Erdbeben weiter an. Der Präsident der Nationalversammlung, Rodriguez, meldet inzwischen 4.490 Todesopfer. Es gibt aber noch zahlreiche Vermisste. Mehr als 19.000 Menschen sind in Notunterkünften untergebracht. Tennisstar Jannik Sinner verteidigt seinen Titel. Der Italiener gewinnt in Wimbledon in 4 Sätzen gegen den Deutschen Alexander Zverev. ORF-Sportreporter Christoph Otz.
4: Der Weltranglisten-Erste gewinnt gegen Alexander Zverev nach fast 4 Stunden Spielzeit mit 6:7, 7:6, 6:3 und 6:4 und ist erst der 10. Spieler in der Open Era, der es schafft, seinen Wimbledon-Titel zu verteidigen. Für den 24-Jährigen ist es bereits der insgesamt 5. Grand-Slam-Titel. Sinner feiert damit auch seinen 100. Matchsieg bei einem Grand-Slam-Turnier. Zverev, der erstmals in Wimbledon das Finale erreicht hat, darf sich zumindest über einige Punkte in der Weltrangliste freuen. Der 29-Jährige überholt den verletzten Spanier Carlos Alcaraz und ist nun hinter Sinner die Nummer 2 im ATP-Ranking.
1: Das waren die Nachrichten mit Eva-Maria Fohn. Und jetzt zum Wetter.
5: Ein hochsommerlicher Montag erwartet uns. Häufig scheint die Sonne und es wird heiß. Die Temperaturen steigen auf 26 bis 34 Grad. Im Tagesverlauf kommen zum Sonnenschein auch ein paar Quellwolken. Zunächst im Osten, später auch nach Südwesten hin. Und hier sind gegen Abend einzelne Wärmegewitter möglich. Teilweise frischt wieder lebhafter Nordwind auf. Am Dienstag zunehmend schwül und nur noch teilweise länger sonnig. Im Westen schon am Vormittag Regenschauer und Gewitter, am Nachmittag dann auch anderswo. So viel zum Wetter mit Jörg Stibor.
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1: Im Studio Daniel Theissl. Es ist 1 Uhr. Lange Sommerferien können einerseits Erholung, andererseits aber auch eine Belastung für Schülerinnen und Schüler sein. 9 Wochen frei, für viele Familien ist das eine psychische Herausforderung, Martina Großfurtner berichtet.
2: Viele Schülerinnen und Schüler haben ein anstrengendes Schuljahr hinter sich und es dauert, sich davon zu erholen. Außerdem bringt der Schulalltag Struktur mit sich, der in den Ferien wegfällt. Birgit Sattke von Rad auf Draht.
3: Da könnte es dann sein, dass Kinder oder Jugendliche dann halt auch eben ihren Alltag nicht so gut planen oder strukturieren können oder vielleicht dann halt auch einsamer sind als sonst.
2: Aber auch der Urlaub kann zum Problem werden.
3: In der Ferienzeit, wenn man halt gemeinsam mit den Eltern wegfährt, kann es natürlich auch zu Konflikten innerhalb der Familie kommen, weil da verbringt man natürlich auch sehr, sehr viel Zeit auf engen Raum miteinander und das kann natürlich dazu führen, dass es dann halt zwischen den Eltern und Kindern halt auch zu Streit kommt.
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1: Noch immer lodert in Osttirol ein stärkerer Waldbrand. Das Feuer ist bereits am Freitagnachmittag ausgebrochen. Gestern sind noch Nachlöscharbeiten durchgeführt worden. Bei Drohnenkontrollflügen wurden weiterhin Glut- und Glimmnester lokalisiert. Eine rund 12 Hektar große Waldfläche südlich von Virgen ist betroffen. Eine Selbstentzündung aufgrund der Hitze könnte das Feuer ausgelöst haben. Titelverteidigung geglückt. Tennisstar Jannik Sinner gewinnt das Wimbledon-Finale gegen Alexander Zverev und jubelt über Titel Nummer 2 im Süden Londons. Christoph Ott berichtet.
4: Der Weltranglisten-Erste gewinnt gegen Zverev nach fast 4 Stunden Spielzeit und Satzrückstand in 4 Sätzen und ist erst der 10. Spieler in der Open Era, der es schafft, seinen Wimbledon-Titel erfolgreich zu verteidigen. Es war wieder ein tolles Finale. Ich bin glücklich über den Sieg und die gezeigte Leistung von uns beiden. Es gibt keinen besseren Ort, um Tennis zu spielen. Für den 24-Jährigen ist es bereits der insgesamt 5. Grand-Slam-Titel. Zverev hingegen darf sich mit dem Erreichen seines ersten Wimbledon-Finales zumindest über einige Punkte in der Weltrangliste freuen. Der 20-Jährige ist nun hinter Sinner die Nummer 2 im ATP-Ranking.
5: You're very, very close, so,
4: du bist sehr nah, wir müssen jetzt vorsichtig sein.
5: To be very careful now, so. My congrats.
4: Sagt Sinner nach dem Spiel, der aber immer noch fast 5000 Punkte Vorsprung auf den Deutschen hat.
1: Und jetzt zum Wetter und zu Michael Mattern.
6: Die neue Woche beginnt hochsommerlich, überwiegend sonnig und heiß, allerdings nicht ganz ungetrübt. Zeitweise ziehen heute ein paar Wolken durch, die meisten zunächst im Osten und am Nachmittag dann im Westen. Regenschauer, Gewitter bleiben aber die absolute Ausnahme. Am ehesten kann es an der Grenze zu Italien vereinzelt gewittrig werden. Bei nur wenig Wind erreichen die Temperaturen heiße 26 bis 34 in 2000 Meter um 17 Grad. Morgen Dienstag ähnliche Höchstwerte, aber wechselhaft mit einem Mix aus Sonne, Wolken, Schauern und Gewittern.
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1: Studio Daniel Teissel. Es ist 2 Uhr. Motorradfahren boomt in Österreich. Trotz steigender Unfallzahlen werden Sommer für Sommer mehr Motorräder verkauft, berichtet Martin Rauter.
2: Kein Stau und einfach parken oder einen Alpenpass überqueren. Motorräder, und dazu gehören auch Roller, werden immer beliebter, sagt Karin Munk von der ARGE Zweirad.
3: Es ist ein stetiges Plus jedes Jahr.
2: Allein im ersten Halbjahr heuer ist die Zahl neu zugelassener Motorräder um mehr als 7% gestiegen. Der MotoGP in Spielberg oder die European Bike Week am Farkassee, auch Touristikern bieten die Biker viele Möglichkeiten. Doch die Branche steht auch in der Kritik, Umweltbedenken, Lärmbelästigung und Sicherheitsrisiken. Klaus Robatsch vom Kuratorium für Verkehrssicherheit.
4: Wir hatten im letzten Jahr die höchste Anzahl an verletzten Motorradfahrenden seit 50 Jahren.
2: An sich werde das Fahren aber sicherer aufgrund besserer Ausrüstung, Infrastruktur und medizinischer Versorgung.
1: Eine 3000 Jahre alte Grabstätte haben Archäologen in Ägypten entdeckt. In einem Hof nahe Luxor im Süden des Landes sind mehrere gut erhaltene Bauelemente aufgetaucht, darunter eine Lehmziegelbank zum Aufstellen einer Totenstele und einer Treppe, die von Rampen flankiert zum Eingang führt. Der künstlerische Stil der Inschriften sei ein Hinweis auf das Alter der Grabstätte.